0: einer Gewebeuntersuchung stand dann fest, es ist Krebs.
1: Eine Schreckensnachricht für viele Gläubige. Leo selbst, sagen seine Ärzte hier, habe damit gerechnet, dass es Krebs ist. Seine Prognose sei aber gut, da der Tumor im Frühstadium entdeckt wurde. Etwa 1,5 Stunden wurde der Papst hier operiert. Alles lief wie geplant und einige Zeit später fragte er schon nach seinem Abendbrot. Erst am Wochenende hatte Leo, der sich immer fit hält, völlig überraschend erklärt, er habe einen Lungenknoten. Aus Rom. Claudia Wächter.
0: Die schwarz-rote Koalition hat ihren Streit über die Einführung einer Zuckersteuer beigelegt. Sie soll am Vormittag im Kabinett beschlossen werden. Der Kompromiss sieht laut Redaktionsnetzwerk Deutschland eine zweistufige Steuer und Ausnahmen für kleinere Hersteller vor. Mit der Zuckersteuer will Bundesfinanzminister Klingbeil nicht nur Einnahmen für den Bundeshaushalt generieren, sondern auch Getränkeherstellern einen Anreiz geben, den Zuckergehalt zu senken und ihre Produkte gesünder zu machen. Bundespräsident Steinmeier hat den SPD-Politiker Alexander Schweizer zum neuen Bundesarbeitsminister ernannt. Steinmeier überreichte ihm dazu die Ernennungsurkunde. Schweizer folgt auf Bärbel Baas, die nach einem Trauerfall in der Familie und öffentlichen Angriffen gegen sie ihren sofortigen Rücktritt erklärt hat.
2: Über 2 Meter groß, Veganer, Familienvater, Katholik, Lautern-Fan und leidenschaftlicher Arbeits- und Sozialpolitiker. Das Amt des Arbeitsministers kennt Schweizer schon aus Rheinland-Pfalz. Schon 2-mal leitete er das Landesministerium, bevor er nach dem Rücktritt von Malu Dreyer Ministerpräsident wurde. Viel Zeit, sich im neuen Job in Berlin einzuarbeiten, wird er nicht haben. Er steht unter Reformdruck, vor allem bei der Rente. Ein Knackpunkt ist die geplante Abschaffung der abschlagsfreien Rente nach 45 Beitragsjahren. Die Empfehlung der Rentenkommission lehnt Schweizer aber ab. Ursula Winkler, Nachrichtenredaktion.
0: Zum Fußball. Der FC Bayern hat einen weiteren Sieg in der Champions League verpasst. Beim 3:3 gegen Viking Stavanger verspielten die Münchner trotz einer zwischenzeitlichen Führung den Sieg. Nach der gelb-roten Karte für Michael Olise kassierte Bayern in Unterzahl den Ausgleich. RB Leipzig gewann dagegen sein Heimspiel gegen PSV Eindhoven mit 1:0.
3: Das Wetter. Ja, hier und da kommt noch ein bisschen Regen runter. Temperaturen dann so zwischen 9 und 11 Grad, also eine relativ milde Nacht. Nachher starten wir erst wolkig, dann wird's aber immer besser. Die Sonne kommt häufiger durch und wir bekommen Temperaturen bis 19 Grad und auch der Donnerstag wird richtig schön.
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5: Hier die aktuelle Verkehrslage. A31 Oberhausen-Gronau zwischen Schermbeck und Lembeck, 3 Kilometer Stau. Weiterhin auf der A45 Hagen-Gießen zwischen Lüdenscheid Süd und Meinertshagen, 1 Kilometer stockender Verkehr. Und zusätzlich auf der A448 Dortmund-Witten-Bochum West zwischen Bochum Süd und Bochum Stahlhausen, 2 Kilometer zähfließender Verkehr, 6 Minuten längere Fahrzeit. Wir wünschen allen unterwegs gute Fahrt.
3: Einen schönen Mittwoch. Gleich freue ich mich sehr auf Guns N' Roses. Was habe ich die in den 90ern abgefeiert für Knockin' on Heaven's Door? Ich weiß, es ist ein Cover. Aber ich finde sogar, dass die weitaus bessere Version hingelegt haben. Guns N' Roses, Knockin' on Heaven's Door. Gleich nach Pink und Bebe Rexha. Euch eine schöne Nacht.
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0: krasse Methode. Ein kleiner, dünner Klebefaden an der Haustür oder ein kleiner Plastikschnipsel im Türrahmen erkennt man vielleicht gar nicht. Sieht erstmal harmlos aus, ist aber womöglich ein schlechtes Zeichen, wenn ihr sowas habt. Die Polizei warnt aktuell nämlich vor einer neuen Masche, mit der Einbrecher testen, ob Wohnungen länger leer stehen. Dafür klemmen sie so Fäden oder kleine Plastikteile zwischen Tür und Rahmen. Wird die Tür geöffnet, ja, verschwinden sie. Bleiben sie aber längere Zeit an Ort und Stelle, kann das für Täter heißen, hier ist offenbar niemand zu Hause. Oh, super, dann gehe ich da mal rein und räume die Bude leer. Wer so etwas an seiner Tür entdeckt, sollte also das Ding am besten fotografieren und die Polizei informieren. Und gerade in der dunklen Jahreszeit gilt ja, das Zuhause möglichst bewohnt aussehen lassen. Kriminalhauptkommissar Rüdiger Heil vom LKA.
1: Heißt, wir favorisieren da tatsächlich mit Zeitschaltuhren zu arbeiten, dass mit Beginn der Dämmerung Licht im Objekt vorhanden ist.
0: So, und wir haben noch einen, ihr glaubt es kaum, einen, naja, Experten. Wir haben nämlich Hermann Wenning. Er war selbst Einbrecher, sagt aber heute...
2: Ich habe heute auch noch ein schlechtes Gewissen. Also man tut den Leuten schon Angst an und die können nachher vielleicht nachher auch nicht mehr so unbefangen in der Wohnung sein. Also es ist schon ein schlimmes Verbrechen.
0: Ja, sein Tipp gegen Einbrecher?
2: Zum Beispiel Türen, Fenster sichern mit Pilzkopfverriegelungen oder auch Querverriegelungen bei den Türen. Und Einstiegshilfen sollte man nicht im Garten haben, damit man nicht über den Balkon reinkommen kann. Also Leitern bitte verschließen. Was auch ganz gut wichtig ist, dass die Nachbarn jetzt im Urlaub mal nachschauen, dass sie sich da auch bemerkbar machen, wenn da Fremde auf dem Grundstück sind. Also eine gute Nachbarschaft kann schon einiges an Sicherheit bringen.
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0: das Wetter.
1: So, der Regen zieht jetzt in dieser Nacht langsam raus und nachher erwartet uns dann ein wirklich schöner Tag wieder. Es wird trocken bleiben. Am Anfang gibt's noch ein paar Wolken, aber dann so im Tagesverlauf setzt sich die Sonne immer häufiger durch. Wir bekommen so Temperaturen bis 19 Grad. Und das Schöne ist, am Donnerstag, da wird's dann nochmal richtig warm. Der wird auch nämlich richtig gut, der Donnerstag, mit Temperaturen dann sogar bis 21 Grad.
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2: A31 Oberhausen-Gronau zwischen Schermbeck und Lembeck. 3 Kilometer Stau. Wir wünschen allen unterwegs gute Fahrt.
1: Avril Lavigne, jetzt für euch mit Skaterboy und damit begleiten wir euch durch diese Nacht, egal was ihr gerade macht. Ja, ihr könnt nicht schlafen, wir sind an eurer Seite. Ihr seid gerade im Auto unterwegs, müsst wach bleiben, auch da sind wir an eurer Seite. Ihr hängt gerade in irgendeiner Nachtschicht, an der Tankstelle, im Altenheim, im Krankenhaus, bei der Polizei. Wir sind an eurer Seite. Also, schöne Nacht mit uns.
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0: 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Wir haben euch ja in der letzten Woche schon die besten Bücher für den Herbst vorgestellt. Jetzt haben wir gedacht, für die, die nicht so Bock haben zu lesen, wie wäre es mal mit den besten Lieblingsserien für den Herbst. Neuheiten, aber auch so ein bisschen untergegangene Geheimtipps, zum Beispiel vom Kollegen Sascha Fassbender.
1: Ja, ich gucke mir Serien halt erst dann an, wenn wirklich alle Staffeln draußen sind. Ich ertrage es nicht, nach so einem riesigen Cliffhanger Monate oder vielleicht sogar noch länger zu warten. Und deswegen stelle ich die Serie Sons of Anarchy vor. Alle Staffeln sind da und die sind auch ganz gut gealtert, dass ich sie letztens einfach wieder von neu angefangen habe.
0: Ein richtiger Fan, okay. Also eine Serie über einen kriminellen Motorradclub in den USA, oder?
1: Und genau das ist es halt. Am Anfang denkst du genau das. Ja, einfach eine brutale Gangster-Serie, wie es halt viele davon gibt.
2: Diese Maxi-Arschlöcher kommen in unser Territorium. Ist mir egal, wen wir schmieren oder erledigen. Ich will diese gottverdammten Waffen.
1: Ja, es zeigt sich aber zum Glück noch in der allerersten Folge, dass da viel, viel mehr hintersteckt als einfach nur Gangster-Action.
0: Ja, was denn zum Beispiel?
1: Also noch ziemlich am Anfang der Serie findet der Hauptcharakter Jax Dokumente seines verstorbenen Vaters.
3: Wie die Sons of Anarchy von ihrem Weg abkamen, von John Thomas Teller.
4: Für meine Söhne, Thomas, der bereits in Frieden ruht, und Jackson, möge er nie dieses Leben voller Chaos kennenlernen.
1: Darin geht es unter anderem darum, wie und warum der Motorradclub kriminell wurde. Ist zwar fiktiv, die Serie, aber der Autor hat sich mit echten Hells Angels getroffen und es spielen auch echte Hells Angels mit. Klar, das bietet ihnen eine Bühne, lässt aber auch vermuten, wie der Alltag bei so einem kriminellen Motorradclub in Wirklichkeit aussehen könnte. Dazu kommen viele Emotionen bei harten Motorradkerlen und eine Handlung mit massig Wendungen, also viele Plot-Twists.
0: Sons of Anarchy, der Serientipp vom Kollegen Sascha Fassbender, gibt's zu streamen unter anderem bei Disney Plus und Magenta und ist nicht nur was für Motorradliebhaber.
5: Man setzt sich nicht einfach auf eines anderen Mannes Bike.
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1: Ich bin David Riemer. Die schwarz-rote Koalition hat ihren Streit über eine Zuckersteuer auf gesüßte Getränke beigelegt. Der Kompromiss sieht Medienberichten zufolge eine zweistufige Steuer und Ausnahmen für kleinere Hersteller vor. Mit der Zuckersteuer will Finanzminister Klingbeil nicht nur Einnahmen für den Bundeshaushalt generieren, sondern auch Getränkeherstellern einen Anreiz geben, den Zuckergehalt zu senken und ihre Produkte gesünder zu machen. Gegen die Steuer gibt es erhebliche Widerstände. Papst Leo hat Lungenkrebs, das sagten seine Ärzte nach einer Operation des 71-Jährigen. Bei dem Eingriff wurde Leo der untere Lappen der rechten Lunge entfernt. Nach einer Gewebeuntersuchung dann die Gewissheit, es ist Krebs. Kollegin Claudia Wächter in Rom, haben die Ärzte denn schon etwas zu den Heilungschancen gesagt?
2: Ja, die Mediziner hier, die sagen, die Prognose sei gut, vor allem weil der Knoten im Frühstadium entdeckt wurde. Bisher gab es ja auch null Hinweise, dass Leo krank ist. Im Gegenteil, er hält sich fit, treibt Sport und geht nur noch offen mit seiner Krankheit um. Auch nicht selbstverständlich für Päpste. Und überraschend fand ich auch, dass er so gefasst und ruhig am Wochenende erklärte, ich habe einen Lungenknoten.
1: Danke, Claudia Wächter in Rom. Rund 4 Jahre nach den Anschlägen auf die Nord Stream Pipelines in der Ostsee beginnt heute in Hamburg der erste Prozess gegen einen mutmaßlichen Täter. Angeklagt ist ein ukrainischer Staatsangehöriger. Die Bundesanwaltschaft wirft ihm unter anderem Kriegsverbrechen und die Herbeiführung von Sprengstoffexplosionen vor. Er soll gemeinsam mit weiteren Militärangehörigen die Anschläge geplant und ausgeführt haben. Dabei wurden im September 2022 3 der 4 Gasleitungen schwer beschädigt. Zum Fußball. In der Champions League hat der FC Bayern einen weiteren Sieg verpasst. Beim 3:3 gegen Viking Stavanger verspielten die Münchner trotz einer zwischenzeitlichen Führung den Sieg. Nach einer gelb-roten Karte für Michael Olise kassierten die Bayern in Unterzahl kurz vor Spielende den Ausgleich. Bayern-Trainer Kompany kritisierte seine Mannschaft nach der Partie im Interview bei Prime Video.
3: Totale Konzentrationsfehler, nach meiner Meinung auch. Jede Chance im Moment auch für den Gegner ist ein Tor, aber ist keine Ausrede. Es sind auch unsere eigenen Momente, die wir selbst kreieren. Und diese rote Karten ist überblöd, natürlich.
1: RB Leipzig gewann am Abend dagegen sein Heimspiel gegen PSV Eindhoven mit 1:0.
4: Das Wetter. In der Nacht ist es wechselnd bis stark bewölkt. Örtlich gibt es ein bisschen Regen. Die Tiefstwerte liegen bei 11 bis 9 Grad. Später wird es neblig und der Regen wird weniger. Am Tag selbst wird es dann zwar bewölkt, aber Regen soll es keinen geben. Dazu 16 bis 19 Grad.
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6: A31 Oberhausen-Gronau zwischen Schermbeck und Lembeck 3 Kilometer Stau. Wir wünschen allen unterwegs gute Fahrt.
4: Ja, hallo zusammen. Schöne Nacht mit uns. Ich übernehme jetzt hier mal so den Rest der Nacht. Johanna Tänzer ist hier. Haltet durch.
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0: Also da soll unser Bundeskanzler noch einmal sagen, dass die jungen Leute nicht arbeiten wollen. In Bremen hat ein 18-Jähriger einen Bus gekapert und ist dann mit den Fahrgästen einfach eine Runde gefahren. Ja, der hatte dem Busfahrer gesagt, dass er die Ablöse sei und hat dann einfach die Fahrt übernommen. Das Krasse an der Geschichte ist, das hat er nicht zum ersten Mal gemacht. Vor 3 Jahren hat er das schon mal gemacht. Und er hat schon damals gesagt, ja, er wollte seiner Begeisterung für Technik und Fahrzeuge eben ausleben. Also der hat einfach richtig Bock, Bus zu fahren, ja. Jetzt wurde natürlich Strafanzeige gegen ihn gestellt. Und ganz ehrlich, ja, es ist nicht richtig von ihm, dass er das so gemacht hat, ohne zu fragen. Aber ich denke mir auch so, bitte, Mann, bitte gebt dem Mann doch endlich einen Job als Busfahrer. Also ich wünsche mir wirklich ganz doll, dass es irgendjemanden gibt, der ihn bald einstellt und er dann endlich Bus fahren darf. Und zwar ganz legal.
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0: Wetter.
1: In der Nacht ist es wechselnd bis stark bewölkt. Örtlich gibt es ein bisschen Regen. Die Tiefstwerte liegen bei 11 bis 9 Grad. Später wird es neblig und der Regen wird weniger. Am Tag selbst wird es dann zwar bewölkt, aber Regen soll es keinen geben. Dazu 16 bis 19 Grad.
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2: A30 Osnabrück, Bad Oeynhausen, zwischen Bad Oeynhausen Ost und Kreuz Bad Oeynhausen 2 Kilometer Stau. Wir wünschen allen unterwegs gute Fahrt.
1: Hi zusammen, Johanna Tänzer ist hier in dieser Nacht. Bin bei euch und Leute, in 2 Monaten, knapp 2 Monate, ist einfach schon wieder Weihnachten, ne? Krass. Und dann spiele ich euch jetzt hier gleich diesen Song von Jessie J, der mich an die ekelhafteste Süßigkeit erinnert, die es an Weihnachten überhaupt gibt, nämlich Domino-Steine.
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1: Ich bin David Riemer. Papst Leo leidet nach Angaben seiner behandelnden Ärzte an Lungenkrebs. Dies teilte das Ärzteteam der Gemelli-Klinik in Rom nach einer Operation des 71-Jährigen mit. Bei dem Eingriff sei der untere Lappen der rechten Lunge entfernt worden. Die anschließende Untersuchung habe bestätigt, dass es sich bei dem Knoten um ein sogenanntes Lungenadenokarzinom handele. Bundespräsident Steinmeier hat den SPD-Politiker Alexander Schweizer zum neuen Bundesarbeitsminister ernannt. Steinmeier überreichte dem 53-Jährigen dazu die Ernennungsurkunde. Schweizer wird Nachfolger von Bärbel Baas. Sie hatte ihren sofortigen Rücktritt als Ministerin und als SPD-Vorsitzende erklärt. Die Ernennung nutzte Steinmeier auch für mahnende Worte an die Adresse der Koalition. Er sagte:
2: Mit dem heutigen Wechsel im Kabinett bleibt die Bundesregierung auf allen Positionen besetzt. Zugleich bleiben die Erwartungen der Deutschen bestehen. Zuallererst die Erwartung, dass die Erneuerung unseres Landes gelingt. Diese Aufgabe fordert von allen Verantwortlichen Disziplin, gegenseitiges Vertrauen und die Bereitschaft zum Kompromiss.
1: Bundespräsident Steinmeier. Im Dezember will sich in Sachsen-Anhalt der AfD-Politiker Ulrich Siegmund als Ministerpräsident zur Wahl stellen. Die CDU-Fraktion will dann noch vor der Wahl den Saal verlassen. Um so dem Verdacht aus dem Weg zu gehen, aus den CDU-Reihen könnte es Stimmen für einen AfD-Ministerpräsidenten geben.
3: Es war offenbar nicht leicht für die 15 CDU-Abgeordneten, sich auf dieses ungewöhnliche Vorgehen zu einigen. Über 3 Stunden diskutierten sie hinter verschlossenen Türen in einem Raum im Landtag hier in Magdeburg. Anschließend verkündete Fraktionschef Sven Schulze das Ergebnis. 14 Abgeordnete stimmten zu. Einer will noch mal juristische Beratung in Anspruch nehmen. Und warum das Ganze? Vor einer Woche hatte der AfD-Landtagspräsident 4 Stimmen mehr bekommen, als AfD und BSW zusammen eigentlich haben. Es folgten Spekulationen, CDU-Abgeordnete könnten mit Ja gestimmt haben. Aus Magdeburg, Dörte Hein.
1: Der mit 120 Millionen Euro maximal gefüllte Euro-Jackpot geht nach Nordrhein-Westfalen. Ein Lottospieler oder eine Tippgemeinschaft hat die richtige Zahlen getippt, teilte Westlotto mit. Damit ist der deutsche Lotterie-Rekordgewinn eingestellt. Laut dem Online-Anbieter Lotto24 stammt der Gewinner aus dem Kreis Mettmann und ist 35 Jahre alt.
4: Das Wetter.
5: Der Tag startet mit Nebel, dann kommen die Wolken, aber immerhin bleibt es trocken, es soll keinen Regen geben. Dazu bekommen wir 16 bis 19 Grad im Tagesverlauf und einen schwachen Wind aus dem Westen.
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6: A30 Osnabrück-Bad Oeynhausen, zwischen Bad Oeynhausen-Ost und Kreuzbad Oeynhausen 2 Kilometer Stau. Wir wünschen allen unterwegs gute Fahrt.
5: Ja, hallo, schön, dass ihr dabei seid. Johanna Tänzer ist hier in dieser Nacht, beziehungsweise an diesem sehr, sehr frühen Mittwochmorgen. Aber guckt mal, seht's mal so, ihr seid die Ersten, die es bis zur Mitte der Woche schon geschafft haben. Glückwunsch!
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0: Also bei Kleinanzeigen kann man ja gefühlt alles verkaufen und alles loswerden. Auch das allerletzte abgerockte Sofa mit den Flecken drauf, von denen wirklich niemand wissen will, woher sie eigentlich sind. Manchmal sind die Angebote aber auch ein bisschen größer. Kollege Robert Jans, aktuell kann man bei Kleinanzeigen einfach einen ganzen Supermarkt kaufen. Für schlappe 6 Millionen Euro. Wie ist das dann? Also muss ich da auch selbst die Regale einräumen und an der Kasse sitzen?
1: Ja, du scheinst es ja zu haben, ne, wenn du dir darüber Gedanken machst. Aber nee, musst du nicht. Der Edeka, der bleibt da ganz normal drin. Verkauft wird im Grunde eigentlich nur die Immobilie samt eingerichtetem Markt. Also Edeka ist dort Mieter und der Mietvertrag, der läuft laut Makler erst einmal 15 Jahre mit einer Option auf weitere 15 Jahre. Also es ist durchaus ein langfristiges Investment.
0: Ja, wäre mir aber eine zu lange Anfahrt morgens, weil das Ding steht in Mecklenburg-Vorpommern. Aber ein ganzer Supermarkt bei Kleinanzeigen ist schon krass, ne?
1: Aber noch lange nicht das Verrückteste, was da schon so angeboten wurde. Wenn wir nur mal auf NRW schauen, also in Recklinghausen, da hat zum Beispiel jemand eine antike Pferdekutsche angeboten. Erst für 2000 Euro, dann wegen des großen Erfolgs später runtergesetzt auf 900.
0: Na gut, bei den Spritpreisen?
1: Ja, und bleiben wir direkt mal beim Thema Mobilität. In Wuppertal wurde sogar mal eine komplette Schwebebahn angeboten. Baujahr 1972. Der Besitzer hatte sie erworben, durfte sie dann aber nicht auf sein Grundstück stellen und musste sie deshalb wieder abgeben. Ich sag mal, sowas checkt man ja vielleicht auch mal vorher, ne? Bevor man so eine Schwebebahn kauft. Kaufpreis, Verhandlungssache übrigens.
0: Geil. Okay, also Supermarkt, Kutsche, Schwebebahn. Geht es noch absurder?
1: Klar. Ich hätte da noch drei angeblich perfekt runde Chicken Nuggets im Angebot. Die wurden mal für 100 Euro angeboten. 2025 gab es mal eine gebrauchte Skigondel für 1.900 Euro. Allerdings, das ist der Haken, nur zur Selbstabholung. Und für 499 Euro einen Kondomautomat.
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0: das Wetter.
1: Der Mittwoch geht ziemlich neblig los. Wenn der dann weg ist, kommen die Wolken und übernehmen. Aber immerhin, es soll keinen Regen geben und es bleibt trocken. Und dazu bekommen wir 16 bis 19 Grad.
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2: A30 Osnabrück-Bad Oeynhausen zwischen Bad Oeynhausen-Ost und Kreuzbad Oeynhausen. 2 Kilometer Stau. Wir wünschen allen unterwegs gute Fahrt.
1: Ja, hi zusammen. Schön, dass ihr da seid. Johanna Tänzer ist hier. Wünsche euch einen schönen frühen Mittwochmorgen.
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1: Ich bin David Riemer. Union und SPD wollen eine Steuer auf stark gezuckerte Getränke einführen. Um die Details wurde lange gestritten, jetzt gibt es eine Einigung. Der Kompromiss sieht Medienberichten zufolge eine zweistufige Steuer und Ausnahmen für kleinere Hersteller vor. Mit der Zuckersteuer will Finanzminister Klingbeil nicht nur zusätzliches Geld in den Staatshaushalt spülen, sondern auch Getränkeherstellern einen Anreiz geben, den Zuckergehalt zu senken und ihre Produkte gesünder zu machen. Papst Leo hat Lungenkrebs, das teilten seine Ärzte nach einer Operation des 71-Jährigen mit. Bei dem Eingriff wurde Leo der untere Lappen der rechten Lunge entfernt. Nach einer Gewebeuntersuchung stand dann fest, es ist Krebs.
2: Eine Schreckensnachricht für viele Gläubige. Leo selbst, sagen seine Ärzte hier, habe damit gerechnet, dass es Krebs ist. Seine Prognose sei aber gut, da der Tumor im Frühstadium entdeckt wurde. Etwa 1,5 Stunden wurde der Papst hier operiert. Alles lief wie geplant und einige Zeit später fragte er schon nach seinem Abendbrot. Erst am Wochenende hatte Leo, der sich immer fit hält, völlig überraschend erklärt, er habe einen Lungenknoten. Aus Rom. Claudia Wächter.
1: Der wohl spektakulärste Sabotageakt der deutschen Nachkriegsgeschichte steht von heute an im Zentrum eines Strafprozesses. Rund 4 Jahre nach den Anschlägen auf die Nord Stream Pipelines in der Ostsee muss sich ein Ukrainer vor dem Oberlandesgericht Hamburg als erster der mutmaßlichen Täter verantworten.
3: Am 26. September 2022 detonierten in etwa 80 Metern Tiefe mehrere Sprengsätze. Sie rissen Lecks in die Pipelines, die ursprünglich russisches Gas durch die Ostsee transportieren sollten. Laut Anklage soll der Ukrainer Drahtzieher der Sabotageaktion gewesen sein. Er und 6 weitere sollen Wochen vorher mit einer gecharterten Segeljacht von Rügen aus gestartet sein. Bei Tauchgängen soll die Gruppe 4 mit Zeitzündern versehene Sprengsätze zum Meeresboden gebracht haben. Tanja Wagner, Nachrichtenredaktion.
1: Zum Fußball. In der Champions League hat der FC Bayern einen weiteren Sieg verpasst. Beim 3:3 gegen Wikingstar Wanger verspielten die Münchner trotz einer zwischenzeitlichen Führung den Sieg. Nach einer gelb-roten Karte für Michael Olise kassierten die Bayern in Unterzahl kurz vor Spielende den Ausgleich. RB Leipzig gewann dagegen sein Heimspiel gegen PSV Eindhoven mit 1:0.
4: Das Wetter.
5: Der Tag startet mit Nebel, dann kommen die Wolken, aber immerhin bleibt es trocken, es soll keinen Regen geben. Dazu bekommen wir 16 bis 19 Grad im Tagesverlauf und einen schwachen Wind aus dem Westen.
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7: A42 Dortmund-Kamp-Lindfort zwischen Oberhausen-Zentrum und Oberhausen-Buschhausen, 1 Kilometer Stau. Wir wünschen allen unterwegs gute Fahrt.
5: Hallo zusammen, guten Morgen. Johanna Tänzer ist hier. Wir gehen das zusammen an mit diesem frühen Aufstehen und in den Tag kommen, okay? Und ich spiele euch jetzt hier Wiz the MC mit Show Me Love.
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0: Hallo an diesem ganz frühen Mittwochmorgen. Gleich geht's hier weiter mit Billie Eilish, Birds of a Feather. Jetzt aber erstmal das hier.
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0: Also ich glaube, ich bin nicht die Einzige da draußen, die im Herbst irgendwie lieber ins Möbelgeschäft geht als sonst.
2: Ja, bin ich irgendwie der Einzige, der fast nur wegen Veggie-Hotdogs und Zimtschnecken hingeht?
0: Nein, aber guten Morgen, Kollege Sascha Fassbender.
2: Guten Morgen.
0: Und nein, wir machen hier gerade keine Werbung. Es gibt auch ganz viele, ganz tolle andere Möbelgeschäfte.
2: Oh,
0: ne?
2: Ja.
0: Trotzdem gibt es ab heute eine Neuheit beim Schweden.
2: Richtig, richtig. Die starten ab heute mit einem eigenen Second-Hand-Marktplatz in Deutschland. Heißt, da können Kundinnen und Kunden gebrauchte Möbel kaufen oder verkaufen. Für IKEA-Family-Mitglieder ist das Verkaufen tatsächlich auch kostenlos. Das funktioniert so ein bisschen wie Kleinanzeigen, kennen wir ja. Aber ausgenommen sind Elektrogeräte und natürlich Matratzen.
0: Aus Gründen, die wir so früh morgens gar nicht ansprechen wollen, ne?
2: Richtig, schnell, ganz, ganz schnell. Themenwechsel. Wir machen heute nämlich auch weiter mit unseren Herbst-Streaming-Tipps. Heute ganz spannend. Wir reden über Highlights, die sich kostenlos streamen lassen. Also in Mediatheken, für die wir kein Geld zahlen müssen.
0: Ja, Moment. Und was ist mit dieser Rundfunkgebühr, die müssen wir trotzdem alle zahlen.
2: Die müssen wir trotzdem alle zahlen.
0: Aber trotzdem, ich kann schon voll verstehen, alle, die sagen, ey, das ist mir alles gerade zu teuer.
2: Ja, auf jeden Fall. Und dann noch was aus der Rubrik Verlesen und Verhört.
0: Hä, was denn?
2: Heute trifft sich das Abfall Kabinett in Berlin am Kanzleramt.
0: Redst du von unserer Regierung oder was?
2: Wow. Ja, nein, ich habe mich tatsächlich verlesen, denn es ist das Apfelkabinett, also der Apfel, ne? Hier,
0: okay,
2: der Bruder von der Birne.
0: Ja, es wird jetzt aber nicht besser irgendwie.
2: Nicht. Was? Das Apfelkabinett? Ja, es wird ein bisschen, ja, aber ich mag die auch. Ich mag die Fotos gerne gucken. Jeden Herbst kommen Apfel- und Blütenköniginnen ins Berliner Kanzleramt, um Werbung zu machen für die Landwirtschaft in Deutschland, auch heute wieder. Und die bringen dann natürlich was mit?
0: Birnen.
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0: das Wetter.
1: Der Mittwoch geht ziemlich neblig los. Wenn der dann weg ist, kommen die Wolken und übernehmen. Aber immerhin, es soll keinen Regen geben und es bleibt trocken. Und dazu bekommen wir 16 bis 19 Grad.
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2: A4 Aachen-Köln zwischen Kreuz Köln-West und Köln-Eiffeltor 1 Kilometer Stau. Wir wünschen allen unterwegs gute Fahrt.
1: Oh, ich habe gerade eine Meldung gelesen. Oh, manchmal wünschte ich auch, ich würde sie nicht lesen. Aber ich erzähle es euch trotzdem. Bei einem Flug von Australien nach Rom musste der Flieger nämlich jetzt erstmal wieder aus dem Verkehr genommen werden. Hat sich nämlich rausgestellt, es waren einfach ganz viele Bettwanzen mit an Bord. Es waren wahrscheinlich die einzigen an Bord, die satt und zufrieden angekommen sind.
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1: Guten Morgen zusammen. Johanna Tänzer ist hier und das sind Take That.

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0: Also kann ein Mittwochmorgen denn besser losgehen als mit einem DJ Robo Song? Ich glaube nicht. Everybody für euch. Guten Morgen zusammen.
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2: Ich liebe meine Patenkinder Rosa und Lori. 5 und 2 Jahre sind sie jetzt alt. Letztens waren wir zusammen im Kölner Zoo unterwegs und ich hatte sofort das Lied von den Blackfurs im Ohr, Ein Besuch im Zoo. Lori spricht noch nicht viel. Als wir zu den Giraffen wollen, protestiert sie energisch, sie sei da doch schon gewesen. Schließlich stellt sich heraus, Lori war mit Papa bei den Affen. Die 5-jährige Rosa lacht sich schlapp. Giraffen im Affengehege, wie witzig wäre das, wenn riesige Giraffen auf Bäumen säßen und Bananen äßen. Nach all der Action im Zoo steigen wir in die Seilbahn über den Rhein. Und da ist es plötzlich. Ein Staunen, das ansteckend ist. Diese riesige Begeisterung der beiden über die Höhe und den Fluss tief unter uns. Ich kann gar nicht anders, als mitzustaunen. Sogar der Kölner Dom wirkt von hier oben ganz klein. Und da ist so ein Gefühl, als würde man direkt in den Himmel reinschweben. Dem Himmel so nah. Das passiert meistens genau da, wo wir unsere eigenen Pläne loslassen. Mitten im Trubel, zwischen Sprachverwirrung, Kinderlachen und Seilbahnfahrt. Es erinnert mich daran, dass Gott uns oft in genau diesen einfachen gemeinsamen Augenblicken begegnet. Jüdia Rebecca Riedel von der Evangelischen Kirche für Augenblick mal.
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1: Mit Thorsten Adolfs. Guten Morgen. Es gibt große Sorgen um den Papst. Leo XIV. Hat Lungenkrebs. Das haben seine Ärzte am späten Abend in Rom bestätigt. Vorher war der 71-Jährige operiert worden. Malte Albrecht aus dem News-Team. Was ist denn über seinen Gesundheitszustand bekannt?
2: Dem Papst ist bei der OP ein Teil des rechten Lungenflügels entfernt worden, weil sich dort ein Knoten befand. Nach einer Gewebeuntersuchung stand dann fest, es ist Krebs. Der Eingriff dauerte rund 1,5 Stunden. Er verlief nach Angaben der Ärzte erfolgreich und ohne Komplikationen. Der Papst ist gut aus der Narkose erwacht. Er liegt jetzt auf der Normalstation der Gemelli-Klinik in Rom und hatte gestern sogar schon wieder um ein Abendessen gebeten. Er soll sich jetzt erstmal etwa eine Woche im Krankenhaus erholen. Wie es anschließend weitergeht, hängt davon ab, ob noch Krebszellen im Körper verblieben sind.
1: Wie ernst ist die Lage?
2: Die Erkrankung ist früh entdeckt worden. Das kann die Heilungschancen verbessern. Bei einem vollständig entfernten Tumor im frühen Stadium ist meist keine Chemotherapie erforderlich. Wichtig sind jetzt regelmäßige Nachkontrollen. Zunächst hat der Vatikan alle Audienzen bis Mitte nächster Woche abgesagt. Im November steht für den Papst eigentlich eine Reise nach Uruguay, Argentinien und Peru auf dem Programm. Ob er die antreten kann, ist derzeit noch offen.
1: Danke, Malte. Und jetzt weitere Themen im Überblick. In Hamburg beginnt am Vormittag ein Prozess gegen einen ehemaligen ukrainischen Armeeoffizier. Er soll am Anschlag auf die Nord Stream Pipelines vor 4 Jahren beteiligt gewesen sein. Der Mann soll die Tat gemeinsam mit weiteren ukrainischen Militärangehörigen geplant haben, steht in der Anklage der Bundesanwaltschaft. Die Grünen fordern härtere Maßnahmen gegen das Rauchen. Der Bundestagsabgeordnete Wagner sagte, es brauche viel mehr als eine halbherzige Steuererhöhung. Er fordert unter anderem ein Werbeverbot an Tankstellen und in Geschäften und neutrale Verpackungen ohne Logos, wie es sie zum Beispiel in Frankreich gibt. Im Regenwald wird immer noch zu viel abgeholzt, obwohl 2030 damit eigentlich Schluss sein soll. Zwar habe es im vergangenen Jahr einen Rückgang der Entwaldung gegeben, heißt es von der Beratungsagentur Climate Focus. Das sei aber längst noch nicht ausreichend. Wälder gelten als Lunge der Erde. Sie nehmen etwa ein Drittel der jährlich vom Menschen ausgestoßenen CO2-Emissionen auf. Es war ein aufregender Fußballabend in der Champions League, zumindest wenn man Bayern-Fan ist. Die Münchner haben in einem wilden Spiel gegen Viking Stavanger nur ein 3:3 geholt. Dabei sah es nach einer schwachen Anfangsphase und einem schnellen 0:2 Rückstand bei den Norwegern eigentlich nach einer starken Aufholjagd aus. Harry Kane mit einem Doppelpack und Luis Diaz drehten die Partie zwischenzeitlich komplett. Kurz vor Schluss verloren die Münchner dann in Unterzahl aber den Farben und mussten noch den bitteren Ausgleich hinnehmen. Für Leipzig gab es dagegen Grund zum Jubeln. Das Team gewann gegen Eindhoven mit 1:0. Das waren die Nachrichten mit Thorsten Adolfs.
3: Jetzt das Wetter bei uns. 11 Grad aktuell an der Grafenmühle. Ein Mischmasch aus Sonne und Wolken und so um die 19, 20 Grad. So sieht's heute und auch morgen bei uns aus. Der Freitag, der bringt da ein paar mehr Wolken mit und die haben hier und da wohl auch ein bisschen Regen dabei.
4: Und jetzt haben wir es 6:02. Hier ist der Radio Emscher Lippe Verkehrsservice und da habe ich noch nichts zu erzählen. Weder Blitzer noch Staus sind uns gemeldet. Wenn ihr das ändern möchtet, dann macht das doch einfach. Denn Blitzer und Staus, die meldet ihr über unsere App oder über die Radio Emscher Lippe Verkehrshotline 0209 360 und 4x8 bei WhatsApp und per Telefon. Allen unterwegs eine gute und natürlich auch sichere Fahrt.
3: Und einen schönen guten Morgen an diesem Mittwoch um 6:03. Da wird es jetzt gleich sowas von romantisch. Also, das habt ihr noch nicht gesehen. Einfach damit man, braucht man auch mal so Mitte der Woche.
4: Ja, natürlich.
3: Brauchen wir jetzt auch mal ein bisschen Herz.
4: Der Stress des Alltags hat uns doch fest in seinen Klauen, aber wir entreißen uns ein wenig.
3: Ganz große Umarmung jetzt musikalischer Natur.
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3: 4:35, echte Gefühle. Foreigner, I want to know what love is.
4: Wow.
3: Schönen guten Morgen zusammen. Muss irgendwie nochmal deinen Atem testen, oder?

0: um 6:11. Einen wunderschönen guten Morgen, Gladbeck, Bottrop und Gelsenkirchen. Ihr hört Radio M. Schalippe und es hat uns bereits gestern Abend ereilt, diese furchtbare Nachricht, die wir jetzt weitergeben müssen. Man kann es nicht anders sagen.
1: Wir müssen Abschied nehmen.
0: Richtig, und zwar vom McRib.
1: So ist es. McDonald's stellt den ein, den McRib. Der Burger, der dafür da ist, dass man sich komplett immer einsaut, weil diese gottverdammte Barbecue-Soße dir überall hinläuft, wenn du in diesen McRib beißt. Deswegen gab es früher einst noch Erfrischungstücher dazu, wenn du ihn bestellt hast.
0: Das haben sie
1: schon eingestellt, schon lange. Aber jetzt wird dieser Burger aus dem Sortiment genommen.
0: Wir haben jetzt noch bis zum 27. Oktober.
1: Ja.
0: In der Zeit kann man jetzt noch und nöcher, sag ich mal, McRib. Seit 89. Wie mich, so lange gibt es den McRib schon.
1: Ja.
0: Also er geht viel zu jung von uns.
1: Das auf jeden Fall.
0: Und ob der nochmal wiederkommt, weiß auch kein Mensch.
1: Nein, wahrscheinlich nicht. Aber na gut, andererseits, wenn sie merken nach einem Jahr, oh, die Leute hätten gerne noch McRib, dann kommt ja wieder das große Comeback, dann können sie ja wieder vermarkten und. Aber ich sag mal so, bei mir hat's geklappt. Ich hab gestern Abend noch einen geholt. Zwar nicht für mich, sondern für die Schwiegermutter. Die hat nämlich zu Hause auf das kleine Kind aufgepasst. Aber ja, ich habe gestern Abend noch um 11 Uhr im McDonald's ein McRib geholt.
0: Wahnsinn. Solange sie mir meinen Big Mac lassen, ist alles gut. Hier ist Radio im Schalippe. Guten Morgen.

0: Ed Sheeran singt, Martin Garrix macht Uftata dazu. Es ist 19 Minuten nach 6 Uhr, Radio im Schalippe. Guten Morgen an diesem Mittwoch.
1: An dem wir euch natürlich auch wieder was mitgebracht haben. Fun Facts, Dönekes, Wissenswertes, gesammelt in den letzten 24 Stunden und jetzt mit euch geteilt. Denn hier sind 1, 2, 3 Dinge, die wir gestern noch nicht wussten. Und was ich noch nicht wusste, ist, dass du mit Chachik nicht machen kannst, was du möchtest. Denn ich habe euch ja vor ein paar Wochen schon mal an dieser Stelle erzählt, dass die türkischen Behörden keinen Spaß damit verstehen, wenn du als Gastronom bescheißt. Da haben die ja irgendwie so Eisdielen dicht gemacht, weil die irgendwie, keine Ahnung, 20 Euro pro Kugel Eis oder so genommen haben.
0: Mein Gott, so,
1: jetzt hat eine Bude für 4 Portionen Çocuk rund 18 Euro genommen. Was ja jetzt natürlich relativ teuer ist für so eine dusselige Portion Çocuk.
0: Was ist das denn?
1: Ja, so Tzatziki-Zeug. Da darf man jetzt wahrscheinlich nicht sagen, aber ist ja so was Ähnliches.
0: So. Okay.
1: Das war, was die beim Döner fragen, ob du Tzatziki drauf willst.
0: Ah, okay.
1: So.
0: I see, ja.
1: Ja. Und, sie haben halt diese 18 Euro genommen. Problem war, auf der Karte stand wohl ein anderer Preis. Der Kunde hat sich beschwert, also Kontrolleure dahin gekommen und hoppla, bei 34 Produkten war das der Fall, dass auf der Karte ein anderer Preis stand, als die dann den Leuten abgeknöpft haben. Deswegen gab es jetzt eine Strafe von rund 2.500 Euro für diese Bude.
0: Das hat sich gelohnt. Ich wusste gestern auch nicht, dass so ein doofer Zufall einem wirklich die komplette Tour vermiesen kann. In Rheinland-Pfalz, da ist jetzt eine Cannabis-Plantage aufgeflogen, weil es einen Stromausfall gab.
1: Hoppala.
0: Der war ein bisschen größer, der Stromausfall. Und deswegen hat der Energieversorger da nach der Ursache gesucht.
1: Ja.
0: Und ist dann irgendwann auf ein Gebäude gestoßen.
1: Wo ein sehr, sehr hoher Stromverbrauch ist.
0: Mehrstöckig. Und alle diese Stockwerke waren doch voll mit Gras. Na, gucken wir mal an.
1: So. Hoppala.
0: Ja, dumm gelaufen. Aber sie wissen immer noch nicht, wer angebaut hat.
1: Oh.
0: Ja.
1: Also, ja gut.
0: Ist man noch auf der Suche.
1: Ja, was ich auch noch nicht wusste, ist, dass die Grönländer jetzt alle Bierbrauer werden.
0: Ach, die Grönländer.
1: Denn im Süden von Grönland wurde jetzt ein Alkoholverbot verhängt. Da kannst du keinen Alk mehr kaufen. Dementsprechend rennen die Leute da jetzt alle im Supermarkt und kaufen Hefe.
0: Damit sie das selber
1: ansetzen können. Bier brauen oder anderen Alkohol herstellen.
0: Ist doch so teuer da alles, da oben,
1: ja,
0: der Alkohol.
1: Ja, aber trotzdem, dass die jetzt alle sagen, ja komm, mit Hefe kriegen wir schon irgendwie hin. Irgendwie kriegen wir uns schon Dönen.
0: Ja,
1: dass jetzt die Supermarktketten schon sagen, es gibt nur noch 4 Packungen Hefe pro Nase. Also.
0: Ja, es ist aber auch immer noch Grönland. Da würde ich auch sagen, komm, hol mal, pack mal die Hefe aus. Ey. 3 Dinge, die wir gestern noch nicht wussten. Hier ist Radio M. Schalippe. Schönen guten Morgen euch.

0: Alien. Gleich sind es nur noch 4 Minuten und dann haben wir schon 6:30.
1: Ist das der Wahnsinn, oder? Hier bei Radio im Schalippe mit Vanessa Winkel und Timo Düngen. Guten Morgen.
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0: Welcome to Saint-Tropez.
1: Und jetzt haben wir es 6:30.
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3: Mit Max Berger. Schönen guten Morgen. Seit Ende März rollen die radioaktiven Castortransporte auch über die A31 bei Bottrop. Mit ihnen soll Atommüll von Jülich nach Ahaus gebracht werden. Bei Dorsten haben jetzt letzte Nacht Atomkraftgegner einen der Transporte verzögert. Gegen 11:30 seilten sich Aktivisten von einer Brücke über der A31 ab und spannten ein Banner. Medienberichten zufolge ist der betroffene Castor-Behälter danach mit einer Verzögerung in Ahaus angekommen. Erst vor einer Woche waren die Castortransporte Thema im NRW-Landtag. Laut einer Einschätzung könnten sie noch bis Ende August 2028 rollen, ein Jahr länger als ursprünglich geplant. Die Grippesaison beginnt. Die Gelsenkirchener Apothekerschaft rät deshalb zur Vorsicht. Sie warnt davor, eine Grippe mit einer einfachen Erkältung zu verwechseln. Die Symptome treten plötzlich und heftig auf. Betroffene sollten sich dann unbedingt schonen. Wer sich schützen möchte, kann sich ab sofort in vielen Gelsenkirchener Apotheken gegen Grippe impfen lassen. Der ideale Zeitpunkt ist laut Apothekerschaft im Oktober und November. Bei Symptomen empfehlen Apotheker zudem einen Grippe- oder Corona-Test, um auch empfindliche Personengruppen zu schützen. 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
4: Jetzt das Wetter bei uns. 11 Grad sind es aktuell am Nordsternpark. So 19, 20 werden es heute noch. Und dazu gibt es einen Wechsel von Sonne und Wolken. Nicht nur heute, sondern auch morgen sieht so aus. Also ganz nett. Der Freitag wird dann hier und da ein bisschen nasser, weil die Wolken auch Regen mitbringen.
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1: Und jetzt haben wir 6.32 Uhr, hier ist der Radio Emscher Lippe. Verkehrsservice, Blitzer sind uns da noch nicht gemeldet, aber von den Autobahnen habe ich zwei Staus für euch. Einmal die A3 Richtung Köln zwischen dem Kreuz Oberhausen und dem Kreuz Kaiserberg. 7 Kilometer Stau plus 21 Minuten und A40 Richtung Duisburg zwischen Bochum-Wattenscheid und Essen-Huttrop 6 Kilometer Stau plus 19 Minuten. Blitzer und Staus, die meldet ihr uns und zwar über unsere App oder über die Radio im Schalippe Verkehrshotline 0209 360 und 4x8 bei WhatsApp und per Telefon. Allen unterwegs eine gute und natürlich auch sichere Fahrt und schönen guten Morgen zusammen an diesem Mittwoch und sie nehmen uns ja alles.
4: Ja.
1: Also der McRib ist nicht mehr.
4: Richtig.
1: Bald. Und jetzt auch noch die Schaltsekunde.
4: Jetzt denkt ihr, was ist denn die Schaltsekunde?
1: Ja.
4: Kann ich euch nicht richtig erklären, Nö. Weil ich selber nicht checke.
1: Aber weg ist sie bald.
4: Irgendwie wurde die mal eingeführt, um Unterschiede zwischen der Achtung unregelmäßigen Erdrotation und unseren präzisen Atomuhren auszugleichen.
1: Ja.
4: Und jetzt haben sie entschieden, nee, machen wir nicht mehr. Und wer entscheidet über Raum und Zeit? Natürlich die Generalkonferenz für Maß und Gewicht. Habe ich ja noch nie gehört.
1: Da sind bestimmt ganz verrückte Vögel unterwegs.
4: Die treffen sich
1: jetzt. Richtige Spaßveranstaltung. Ist das.
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4: Gehen die auch nochmal auf ein Bier zusammen danach?
1: Da ist Rambo Zambo angesagt.
4: Denke ich auch.

0: Guten Morgen zusammen, hier ist Radio Emscher-Lippe mit einem sogenannten Programmhinweis.
1: Ui.
0: Am Freitagmorgen, da würden wir gerne mit euch spielen, und zwar Geschwätz oder Gegner.
1: Gibt's auch was zu gewinnen?
0: Unser allseits beliebtes Schalke-Spiel, und jetzt halte ich fest, mein lieber Timo, folgendermaßen. Heimspiel,
1: ja.
0: Samstag,
1: ja.
0: 15:30 Uhr.
1: Boah, das ist ja Erstliga-Zeit, geil.
0: Gänsehaut
1: gegen
0: Mainz. Und wenn man unser Geschwätz oder Gegner gewinnen würde, dann bekäme man 2 Karten für eben diese Partie.
1: Geil.
0: Wahnsinn, oder?
1: Also wenn das sich nicht lohnt, Freunde, dann weiß ich auch nicht. Dementsprechend, soweit ich weiß, muss man sich allerdings vorher bewerben.
0: Das ist korrekt.
1: Geht über unsere Homepage, ne? radioemscherlippe.de.
0: Ja.
1: Und wenn man dann aus dem Topf gezogen wird, hat man das Glück, dann mit uns eben am Freitag zu spielen.
0: Genau, und dann stellen wir eine Behauptung auf über den Gegner, über Mainz. Und dann könnt ihr sagen, ja klar, das stimmt. Oder ihr könnt sagen, spinnt ihr, das habt ihr euch komplett ausgedacht.
1: Das ist ja Geschwätz.
0: Genau.
1: Ja, so, also jetzt noch schnell bewerben, wenn ihr dabei sein möchtet bei der Partie Schalke gegen Mainz. Wenn ihr um die Tickets spielen möchtet, hier bei uns Geschwätz oder Gegner.
0: Radioemscherlippe.de, da könnt ihr euch bewerben. Und jetzt könnt ihr ein bisschen Popo wackeln, wenn ihr Lust habt.
1: Rrrr.
0: Schönen guten Morgen zusammen.

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1: Moin.
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3: Mit Thorsten Adolfs. Guten Morgen. Lange wurde in der Koalition gestritten. Jetzt ist die Entscheidung gefallen. Die Bundesregierung hat sich auf die geplante Zuckersteuer geeinigt. Das ist aus dem Bundesfinanzministerium durchgesickert. Malte Albrecht aus dem News-Team. Es gibt also einen Kompromiss. Wie genau sieht er aus?
4: Im Kern geht es um Getränke, die mindestens 5 Gramm Zucker pro 100 Milliliter enthalten. Das wäre zum Beispiel bei Saftschorlen oder vielen Eistees der Fall. Ab Juli kommenden Jahres soll ab 5 Gramm Zucker ein Steuersatz von 26 Cent pro Liter erhoben werden. Ab 8 Gramm Zucker soll dieser Satz auf 32 Cent steigen. Das würde zum Beispiel für Limonaden gelten. Kleinere Hersteller sollen von der Zuckersteuer ausgenommen werden. Finanzminister Klingbeil will damit einerseits die Hersteller motivieren, den Zuckergehalt zu senken und ihre Getränke gesünder zu machen. Andererseits bringt die Steuer dem Bund ab dem kommenden Jahr hunderte Millionen Euro ein.
3: Der Widerstand gegen die Steuer ist aber trotzdem wohl noch nicht vom Tisch.
4: Nee, auch wenn der Koalitionsstreit beigelegt ist, die politische Debatte geht weiter. Hessens Ministerpräsident Rhein kritisiert die Abgabe im Kölner Stadtanzeiger als reine Teuersteuer. Es gehe nicht wirklich darum, die Gesundheit zu fördern, sondern Bürger zur Kasse zu bitten für die Haushaltslöcher des Bundes, sagte er. Auch mehrere Agrar- und Verbraucherschutzminister der Union sprechen sich dagegen aus. Begründung, eine Zuckersteuer belastet den Kauf bestimmter Lebensmittel unnötigerweise zusätzlich. Trotzdem, die Steuer soll gleich heute im Kabinett auf den Weg gebracht werden.
3: Danke Malte und jetzt weitere Themen im Überblick. Papst Leo ist an Lungenkrebs erkrankt. Ihm wurde gestern ein bösartiger Knoten aus der Lunge entfernt. Ob sich der Krebs weiter ausgebreitet hat, ist unklar. Nach Angaben aus Vatikankreisen muss das noch untersucht werden. Die OP hat der 71-Jährige gut überstanden. Familienministerin Prien legt im Kabinett heute Eckpunkte für einen besseren Schutz von Kindern im Netz vor. Nach Angaben des Magazins Politico fordert sie unter anderem eine nationale Altersgrenze für die Nutzung von Online-Netzwerken, bis es eine Einigung auf EU-Ebene gibt. Unter 13-Jährige sollen sie demnach nur noch sehr eingeschränkt nutzen dürfen. Der FC Bayern hat am Abend in der Champions League nur 3:3 unentschieden gegen das norwegische Team von Viking Stavanger gespielt. Besser lief es für Leipzig. RB gewann gegen Eindhoven mit 1:0. Im Düsseldorfer Landtag spricht die Politik heute in einer Aktuellen Stunde über die Rettungswachen im Land. Sie sind gerade ein ziemliches Streitthema zwischen den Kommunen und den Krankenkassen. Es geht um die Finanzierung bei sogenannten Fehlfarben. Das sind Einsätze, bei denen man zwar medizinisch versorgt, aber danach nicht ins Krankenhaus gefahren wird. Und da stellt sich die Frage, wer für die Kosten solcher Einsätze aufkommen muss. NRW-Gesundheitsminister Laumann hatte zwar im Juni einen Plan vorgelegt, damit die Kassen einen Teil der Kosten übernehmen, aber eine echte, dauerhafte Lösung ist das nicht. Laut dem Kölner Stadtanzeiger soll er die Bezirksregierungen deshalb sogar angewiesen haben, den Ausbau von Rettungswachen erst einmal zu stoppen. Soweit die Meldungen mit Thorsten Adolfs.
5: Jetzt das Wetter bei uns. 11 Grad sind es aktuell an der Anne-Frank-Realschule. Ein Mischmasch aus Sonne und Wolken und so um die 19, 20 Grad bekommen wir heute und auch morgen. Der Freitag, der ist dann doch ein bisschen wolkiger und hier und da auch ein bisschen nasser.
6: Und jetzt haben wir es 7:03. Hier ist der Radio Emscher Lippe Verkehrsservice. Blitzer sind uns da noch nicht gemeldet. Aber von den Autobahnen habe ich ein bisschen was für euch. Fangen wir an mit einer Warnmeldung. Vorsichtig auf der A52 Richtung Mahl, Höhe Gelsenkirchen-Scholven. Da liegen Reifenteile auf der Fahrbahn. Also vorsichtig fahren. Ansonsten staut es sich hier einmal auf der A3 Richtung Köln zwischen dem Kreuz Oberhausen und Duisburg-Wedau. 8 Kilometer Stau plus 39 Minuten. Dann die A40 Richtung Duisburg zwischen dem Dreieck Bochum-West und Essen-Huttrop. 9 Kilometer Stau plus 43 Minuten. Und A42 Richtung Kamp-Lindfort zwischen Gelsenkirchen-Zentrum und dem Kreuz Essen-Nord. 2 Kilometer stockend plus 3 Minuten. Blitzer und Staus, die meldet ihr uns und zwar über unsere App oder über die Radio im Schallippe-Verkehrs-Hotline 0209 360 und 4x8 bei WhatsApp und per Telefon. Allen unterwegs eine gute und natürlich auch sichere Fahrt.
5: Und einen schönen guten Morgen an diesem Mittwoch, was müssen wir da lesen? Der Zoll hat am Flughafen Köln-Bonn rund 90 Giftschlangen und seltene Echsen im Koffer eines, Achtung, mexikanischen Feuerwehrmanns entdeckt.
6: Ja, also 80 Giftschlangen hätten offenbar nicht gereicht. Es mussten 90 sein.
5: Denke ich mir auch. Also wenn ich die Viecher schon schmuggel, da setze ich doch ein bisschen tiefer an.
6: Ja, oder meint er sich, wenn, da muss es sich schon lohnen, oder?
5: Ja, aber 90?
6: Ja, ist schon eine Menge.
5: Also das ist doch voll. Was ist das denn für ein Schrankkoffer?
6: Ja, schon relativ groß.
5: Denke ich, wa?
6: Nicht schön für die Viecher.
5: Nee.
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5: Schönen guten Morgen.

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1: Und es ist Herbst. Merkt man nicht nur, weil es draußen kalt und usselig ist oder unangenehm, sondern auch daran, dass der eine oder andere näselt.
0: Ja.
1: Und dann auch gerne mal niesen muss.
0: Hatschi.
1: Ja.
0: Also eigentlich ist allein das Geräusch unangenehm. Es sei denn, wir sind frisch verliebt, dann ist ja erstmal alles niedlich.
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3: Wenn man frisch verknallt ist, ist ja alles niedlich. Wenn der Partner immer so niesen muss, bei Heuschnupfen oder Erkältung, das klingt so putzig. Und wenn man dann ein paar Wochen zusammen ist, ist das Niesen, naja, irgendwie total witzig und oft auch laut. Nach ein paar Monaten ist es dann schon merkwürdig irgendwie, wenn du ständig aus dem Nichts hochschreckst wegen... Und nach ein paar Jahren ist das so anstrengend, diese Nieserei, wie so ein 24/7-Hörspiel. Und noch ein paar Jahre später ist dieses widerliche Rumgeniese der ganz klare, alleinige Grund, endlich die Scheidung einzureichen.
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0: Lucia. 18 Minuten nach 7. Schönen guten Morgen zusammen, ihr hört Radio Emscher Lippe.
1: Und erstmal klingt das ja durchaus sinnvoll, muss man sagen. Also bevor das neue Billy-Regal einzieht, muss der alte Pax weichen. Also kannst du das Ding dann verkloppen eben bei eBay Kleinanzeigen oder sowas. Oder aber jetzt bei IKEA selbst, denn die bringen jetzt ab heute online einen eigenen IKEA-Marktplatz an den Start.
0: IKEA Secondhand, ihr braucht eine IKEA-Family-Mitgliedschaft, ein, zwei Fotos und fertig ist die Laube. IKEA schlägt euch sogar einen Preis vor. Kann man, muss man nicht annehmen. Ist also so Fundgrube in größer, läuft schon in einigen Ländern und ab heute dann auch bei uns.
1: Ausgenommen sind übrigens Matratzen, die kannst du nicht loswerden. Was du ja wiederum bei eBay Kleinanzeigen geschafft hast, deine alte durchgerockte Matratze
0: verticken. Die waren nicht alt und nicht durchgerockt, aber ja, ich habe sie verkauft erfolgreich.
1: So, und die Sachen müssen auch alle von IKEA sein, überraschenderweise, die man da verkauft. Und also Lebensmittel auch nicht. Also hier das angefangene Hotdog-Party-Paket kannst du nicht auch noch sagen, ja, drei Würstchen sind aber noch halbwegs gut.
0: Bye.
1: Radio im Schalle, bis hier. Guten Morgen.

0: Timo hat sich extra für euch an Flügel gesetzt. Das finde ich total nett von ihm.
1: Ja, ich war so in der Stimmung.
0: Und Walkin' in Memphis gespielt. Toll, und das um 7:35.
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0: Post Malone. Und jetzt haben wir es 7:30.
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2: Mit Max Berger, schönen guten Morgen. Ein Mann aus Bottrop muss wegen Kindesmissbrauchs für 4,5 Jahre ins Gefängnis. Das meldet die WAZ. Vor dem Landgericht Essen ist jetzt das Urteil gegen den 36-Jährigen gesprochen worden. Er hat die anfangs 12-jährige Stieftochter immer wieder missbraucht, wenn die Mutter nicht da war. Ob alle Taten bekannt geworden sind, bezweifeln die Richter. Die Schülerin soll es zunächst 2 Jahre verheimlicht und dann doch der Freundin der Mutter anvertraut haben. Kurz darauf wurde der Bottropper festgenommen. Er gestand die Taten, sonst wäre die Strafe höher ausgefallen. Seit Ende März rollen die radioaktiven Castortransporter auch über die A31 bei Bottrop. Mit ihnen soll Atommüll von Jülich nach Ahaus gebracht werden. Bei Dorsten haben jetzt letzte Nacht Atomkraftgegner einen der Transporte verzögert. Gegen 11:30 seilten sich Aktivisten von einer Brücke über der A31 ab und spannten ein Banner. Medienberichten zufolge ist der betroffene Castor-Behälter danach mit einer Verzögerung in Ahaus angekommen. Erst vor einer Woche waren die Castortransporte Thema im NRW-Landtag. Laut einer Einschätzung könnten sie noch bis Ende August 2028 rollen, 1 Jahr länger als ursprünglich geplant. Das ist das Wichtigste aktuell. 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
3: Jetzt das Wetter bei uns. 11 Grad sind es aktuell in Bottrop am Pferdemarkt und heute gibt es so einen Mischmasch aus Sonne und Wolken. 19, 20 Grad werden es in der Spitze. Morgen sieht es genauso aus. Der Freitag bringt ein paar mehr Wolken mit und die haben dann auch Regen dabei.
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0: 7:31 Uhr ist der Radio Emscher Lippe Verkehrsservice, weiterhin ohne gemeldete Blitzer, aber mit folgenden Staus von den Autobahnen. Die A2 Richtung Dortmund zwischen Buhr und Herten, 1 Kilometer Stau plus 3 Minuten. Dann die A2 jetzt Richtung Oberhausen und direkt weiter auf der A3 Richtung Köln zwischen Oberhausen-Königshardt und dem Kreuz Kaiserberg. Insgesamt 11 Kilometer Stau, hier dauert momentan 37 Minuten länger. Die A40 Richtung Duisburg zwischen dem Dreieck Bochum-West und dem Dreieck Essen-Ost 9 Kilometer Stau plus 45 Minuten. Und A42 Richtung Kamp-Lintfort zwischen Gelsenkirchen-Schalke und dem Kreuz Essen-Nord 4 Kilometer stockend plus 5 Minuten. Blitzer und Staus, die meldet ihr uns und zwar über unsere App oder über die Radio im Schalke Verkehrshotline 0209 360 und 4x8 bei WhatsApp und per Telefon. Kommt gut durch.
3: Und einen schönen guten Morgen zusammen. Es ist die Finalwoche.
0: Finale.
3: Oh. Nur noch diese Woche erfüllen wir eure Wünsche. Loswerden könnt ihr die wie immer auf unserer Homepage radioemscherlippe.de. Und wenn ihr sagt, ich habe gar keine Wünsche.
0: Wir haben doch eine Vorschlagliste. Da könnt ihr euch was aussuchen. Und den nächsten Wunsch, den erfüllen wir gleich so gegen 7:45.
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3: Schönen guten Morgen.

0: alle Farben. Fading um gleich 7:45. Einen schönen guten Morgen zusammen. Und so ein paar Wünsche, die erfüllen wir wohl noch.
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2: Tja, nur noch in dieser Woche erfüllen wir eure Wünsche. Die schreibt ihr uns über unsere Homepage radioemscherlippe.de. 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
3: Jürgen Bangert hier vom Wunscherfüller. Hallo Katrin.
4: Ja, hallo.
3: Hallo. Jürgen. Du hast uns geschrieben, dass du und dein Mann, dass ihr echte Kinder der 80er seid und du damals ein riesengroßer Fan von Sandra, hier Maria Magdalena, die Sandra meine ich.
4: Wie? Die hat das ganze Zimmer war tapetiert mit Postern. Wir hatten die gleichen Klamotten wie sie, ich und meine Freundin. Wir haben alles genauso gemacht wie sie. Ich habe auch noch die Platten da stehen und einen Plattenspieler. Ich habe alles noch.
3: So, und jetzt kommen wir aber mit deinem Fankult zu Sandra, kommen wir zu deinem Wunsch. Denn die Sandra, die ist nächstes Jahr auf Tour mit der AIDA Prima und da geht's nach Norwegen. Das ist der 80er Jahre Live Cruise. Und da sind dann zum Beispiel Alphaville dabei, Kim Wilde, was weiß ich, Mitch Ure und eben auch Sandra, die Weather Girls. Und da würdest du gerne dabei sein.
4: Wir waren auch noch nie auf einer Kreuzfahrt, das kommt dazu.
3: Ach so, das heißt, wir wissen gar nicht, ob du nicht seekrank wirst.
4: Werde ich nicht, hoffe ich.
3: Da muss sich dann dein Mann um dich kümmern.
4: Ja, das macht er.
3: Und dann, wenn ihr euch nachher seht, dann sag ihm doch einfach mal, nächstes Jahr, 23. bis 26. September, seid ihr unterwegs. Von Hamburg nach Kristiansand, das ist in Norwegen. Und ihr macht mit beim 80er Jahre Live Cruise.
4: Das ist ja Wahnsinn, ich. Wir kommen gerade drin. Dankeschön.
3: Bitteschön. Katrin, wir machen das für euch.
4: Dankeschön. Toll.
3: Also, ich freue mich, dass wir euch beiden eine Freude machen können. Du triffst endlich Sandra und dein Mann kommt endlich nach Norwegen. Also schöner geht's doch kaum.
4: Ja, Wahnsinn, ein Traum.
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0: Baby Swims um 8:06. Einen wunderschönen guten Morgen.
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1: Mit Thorsten Adolfs. Guten Morgen. Ungefähr 4 Jahre nach den Anschlägen auf die Nord Stream Gaspipelines beginnt heute in Hamburg der Prozess gegen den ersten Tatverdächtigen, ein ehemaliger ukrainischer Armeeoffizier. Der Mann soll die Anschläge mit vorbereitet und später vor Ort auch koordiniert haben. Der Fall ist politisch brisant, denn die Bundesanwaltschaft glaubt, dass die Angeklagten im Auftrag staatlicher ukrainischer Stellen gehandelt haben. Präsident Zelensky bestreitet das. Weitere Infos von Marc Weiß.
2: Beide Pipelines am Boden der Ostsee waren für den Transport von russischem Gas nach Deutschland bestimmt. Sie zu zerstören bedeutete, dass Russland damit kein weiteres Geld mehr für die Kriegskasse verdient. Aus Sicht der Ukraine wäre das ein durchaus nachvollziehbares Ziel, denn zum Zeitpunkt des Anschlages gab es schon massive russische Angriffe auf das Land. Zelensky dementiert trotzdem. Damals hatte Russland aufgrund der westlichen Sanktionen den Gashahn zwar schon zugedreht, möglicherweise sollte dieser Anschlag aber dafür sorgen, dass er auch auf keinen Fall mehr aufgedreht wird. Den Ermittlern zufolge soll der heute vor Gericht stehende Ex-Offizier mit einer kleinen Gruppe aus Berufstauchern, einem Sprengstoffexperten und einem Bootskipper mit gefälschten Pässen eine Yacht gemietet und damit aufs Meer gefahren sein. Um den 22. September herum sollen die Männer dann Sprengsätze mit Zeitzündern an den Pipelines befestigt haben. Am 26. September explodierten sie.
1: Und jetzt weitere Nachrichten im Überblick. Papst Leo ist in Rom einen Teil des Lungenflügels entfernt worden. Vorher hatten die Ärzte bei dem 71-Jährigen einen bösartigen Tumor entdeckt. Die Operation selbst verlief ohne Komplikationen. Der Papst muss aber für weitere Untersuchungen noch einige Tage in der Klinik bleiben. Es gibt wohl eine Einigung bei der geplanten Steuer auf gesüßte Getränke. Schon heute wird sich das Kabinett damit befassen, schreibt das RND. Im Kern geht es um Getränke, die mindestens 5 Gramm Zucker pro 100 Milliliter enthalten. Sie sollen ab Juli nächsten Jahres pro Liter 26 Cent teurer werden. Ab 8 Gramm Zucker soll der Satz auf 32 Cent steigen. Mehrere Aktivisten haben am Morgen auf der A31 bei Dorsten einen Castortransport gestoppt. Sie seilten sich von einer Autobahnbrücke ab. Dadurch verzögerte sich die Fahrt ins Brennelemente-Zwischenlager in Ahaus. Es gibt ein Datenleck bei einer weit verbreiteten Autohaus-Software. Bei einem IT-Dienstleister gab es einen Cyberangriff, bei dem Daten von Kunden aus Autohäusern in ganz Deutschland abgegriffen wurden. Besonders betroffen sind dabei Marken des VW-Konzerns. Das Problem, die Kriminellen haben Zugriff auf echte Infos wie Rechnungsnummern, Liefertermine oder Finanzierungsbeträge. Nach Informationen der Mediengruppe Straubinger Tagblatt Landshuter Zeitung wirken die Fake-Mails oder Anrufe dadurch extrem echt. Bei Zahlungsaufforderungen vor der Fahrzeugauslieferung sollte man extrem vorsichtig sein und auf keinen Fall auf Links in verdächtigen E-Mails klicken, heißt es. Das waren die Nachrichten mit Thorsten Adolfs.
3: Jetzt das Wetter bei uns. 12 Grad sind das aktuell am Hans-Sachs-Haus und es gibt so einen Mischmasch heute aus Sonne und Wolken. Dazu so 19, 20 Grad in der Spitze. Eigentlich ganz schön. Morgen auch. Der Freitag, der hat dann ein paar mehr Wölkchen dabei und die haben auch ein bisschen Regen.
4: Und jetzt haben wir es 3:08. Hier ist der Radio Emscher Lippe Verkehrsservice mit folgenden Staus von den Autobahnen. Blitzer sind uns im Übrigen weiterhin noch nicht gemeldet. A2 Richtung Dortmund zwischen Essen-Gladbeck und Herten. 4 Kilometer stockend plus 7 Minuten. Und A2 Richtung Oberhausen und direkt weiter auf der A3 Richtung Köln zwischen Oberhausen-Königshardt und Duisburg-Wedau. Insgesamt 11 Kilometer Stau, 30 Minuten dauert es länger. Blitzer und Staus, die meldet ihr uns und zwar über unsere App oder über die Radio Emscher Lippe Verkehrshotline 0209 360 und 4x8 bei WhatsApp und per Telefon. Allen unterwegs eine gute und natürlich auch sichere Fahrt und einen schönen guten Morgen zusammen. An diesem Mittwoch, der ein echter Feiertag für mich ist, denn es ist tatsächlich geschehen. Es gab in der Kantine endlich wieder ein Schokocroissant für mich.
3: Ja, also das war ja jetzt wochenlang nicht der Fall.
4: Wochenlang. Vergriffen,
3: und
4: offenbar.
3: Heute konnte ich Vollzug vermelden und hab dir eins mitgebracht.
4: Wunderbar. Jetzt muss ich aber erstmal den ganzen Schnitten aufessen. Das ganze Herzhafte, weil das ist der Nachtisch.
3: Ja, sonst gibt's doch Ärger zu Hause, dass du dein Düsken nicht leer gemacht hast, du.
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0: 10 nach 8. Schönen guten Morgen zusammen. Wir haben was Frisches für euch aus dem Radio im Schaleppe Verkehrsservice.
1: So ist es. Eine Sprachnachricht ist nämlich reingekommen.
2: Ja, moin, Radio im Schaleppe. Hier ist der Uwe aus Bottrop. Ich möchte einen Blitzer melden. Der steht an der Packstation auf der Hünefeldstraße. Aufpassen, 30. Ciao, schönen Tag.
1: Dankeschön ebenso, Uwe. Also Bottrop-Hünefeldstraße wird geblitzt. Ansonsten, wenn ihr sonst noch was habt, Blitzer oder Staus, her damit über unsere App oder über die Radio im Schalippe Verkehrshotline 0209 360 und 4x8.
0: Bei WhatsApp und per Telefon. Moin.

0: Jonas und Daddy DJ Flipside hier bei uns bei Radio im Schalippe um 17 Minuten nach 8. Und die ganz Aufmerksamen unter euch, die wissen jetzt natürlich, dass es jetzt wieder etwas zu lernen gibt, weil es immer um diese Uhrzeit in dieser Sendung etwas zu lernen gibt. Fun Facts, Dönekes, Wissenswertes, alles von uns aufgeschnappt in den letzten 24 Stunden und jetzt natürlich mit euch geteilt.
1: Bitte holt die Schiefertafeln raus und schreibt mit, es geht los. Denn hier sind 1, 2, 3 Dinge,
0: die wir gestern noch nicht wussten. Und was ich noch nicht wusste, ist, dass man mit Tschatschik nicht machen kann, was man will. Denn vor ein paar Wochen habe ich euch da, glaube ich, schon mal hier an dieser Stelle erzählt, dass die türkischen Behörden wirklich keinen Spaß verstehen, wenn du als Gastronom offensichtlich bescheißen willst. Also da haben die, glaube ich, irgendwie 2 Eisdielen oder so dicht gemacht, weil die irgendwie 20 Euro pro Kugel oder so genommen haben.
1: Mein Gott, Wucher.
0: Ja, so, und jetzt hat eine Bude in Ankara für 4 Portionen Tzatziki, also das ist ja sozusagen der türkische Tzatziki,
1: ja,
0: rund 18 Euro genommen. Würde ich jetzt sagen, boah, ist schon verdammt teuer. Aber ja, vielleicht mit Lage und so könntest du das hier irgendwie noch rechtfertigen. Trotzdem hat sich immer beschwert und dann sind die Kontrolleure rausgekommen und dann ist denen aufgefallen, ja, das ist nicht nur teuer, das steht auch ganz anders an der Karte, nämlich deutlich billiger. Und das Ganze haben die bei 34 Produkten gemacht.
1: Oh.
0: Deswegen gab es da jetzt eine ordentliche Strafe. 2.500 Euro muss die Bude jetzt braten.
1: Ja, wer weiß, wie viel die Reiber vorher damit gemacht haben.
0: Die lachen sich kaputt.
1: Ja. Ins Fäustchen. Ich wusste gestern noch nicht, dass so ein doofer Zufall einem wirklich die komplette Tour vermiesen kann. In Rheinland-Pfalz, da ist jetzt eine Cannabis-Plantage aufgeflogen, weil es einen Stromausfall gab.
0: Ah, ungünstig. Upsi. Die Pflanzen brauchen ja ein bisschen Licht.
1: Es war wohl ein bisschen größerer Stromausfall und deswegen hat der Energieversorger vor Ort gesagt, da gehen wir jetzt mal auf den Grund, da gucken wir mal. Und dann sind sie dem Kabel quasi hinterhergelaufen und standen dann in einem Gebäude, das mehrstöckig ist. Und auf allen Etagen war ganz, ganz viel Gras angebaut.
0: Boah, das ist heftig.
1: Also ich vermute mal, das ist jetzt ein ordentlicher Verlust, den man da gemacht hat. Wer diesen Verlust gemacht hat, weiß man aber noch nicht. Weil die Täter nicht ertappt wurden auf frischer Tat, sondern halt nur deren Garten.
0: Es bleibt spannend.
1: Ja, ja.
0: Ja, was ich noch nicht wusste, ist, dass die Grönländer jetzt alle Bierbrauer werden. Denn im Süden von Grönland wurde jetzt ein Alkoholverbot verhängt. Kannst du nicht mehr kaufen, darfst du nicht mehr trinken.
1: Weiß man jetzt warum?
0: Nö. Ja, das weiß ich ehrlich gesagt nicht. Vielleicht, weil es gesünder ist. Ist jetzt so. So, können wir auch nicht mehr machen.
1: Ja.
0: So, jedenfalls rennen die Leute jetzt alle da in die Supermärkte und kaufen sich Hefe. Weil du natürlich mit Hefe Bier brauen kannst, aber auch irgendwie anderen Alkohol herstellen kannst.
1: Ja.
0: Und das ist wohl so extrem, dass jetzt manche Supermarktketten schon ein Limit festsetzen, wie viel Hefe man kaufen darf. Nämlich nur noch 4 Päckchen pro Nase.
1: Das ist ja wie zu Corona-Zeiten.
0: Richtig. Erstens war dann auch die Backhefe sehr schnell weg, ne? Aber ich sag mal so, das wird mit Grönland alles besser, wenn der Donald Trump das übernimmt.
1: Ist doch klar. Ja, dann ist Radio im Schalippe. Schönen guten Morgen zusammen.

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0: La Isla Bonita. Und jetzt haben wir es 8:30.
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2: Mit Max Berger. Schönen guten Morgen. In gut einer Dreiviertelstunde beginnt vor dem Essener Landgericht ein Drogenprozess mit einer Angeklagten aus Gelsenkirchen. Es geht um bewaffneten Drogenhandel, Beihilfe und Geldwäsche. Insgesamt müssen sich 4 Angeklagte verantworten. Die 29-jährige Gelsenkirchenerin soll mit dem Hauptangeklagten einen Mietvertrag über ihre Wohnung abgeschlossen haben, um Schulden aus früheren Deals zu begleichen. 4 Verhandlungstage sind angesetzt. Das Urteil wird Mitte November erwartet. Die Grippesaison beginnt. Die Gelsenkirchener Apothekerschaft rät deshalb zur Vorsicht. Sie warnt davor, eine Grippe mit einer einfachen Erkältung zu verwechseln. Die Symptome treten plötzlich und heftig auf. Betroffene sollen sich dann unbedingt schonen. Wer sich schützen möchte, kann sich ab sofort in vielen Gelsenkirchener Apotheken gegen Grippe impfen lassen. Der ideale Zeitpunkt ist laut Apothekerschaft im Oktober und November. Bei Symptomen empfehlen Apotheker auch einen Grippe- oder Corona-Test, um auch empfindliche Personengruppen zu schützen. Das ist das Wichtigste aktuell. 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
3: Jetzt das Wetter bei uns. 12 Grad sind es aktuell am Bäuermarkt. Ein Mischmasch aus Sonne und Wolken und so um die 19, 20 Grad. So sieht es heute und morgen bei uns aus. Der Freitag, der bringt dann so ein paar mehr Wölkchen mit. Und da sind wohl auch die ein oder anderen Tropfen drin. Und die kommen dann eventuell auch runter.
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0: 8:31 Uhr ist der Radio Emscher Lippe Verkehrsservice mit einem Blitzer Bottrop-Hünefeldstraße gesehen und gemeldet von Uwe. Dankeschön fürs Bescheid geben. Dazu von den Autobahnen die A2 Richtung Dortmund zwischen Buhr und Herten. 4 Kilometer stockend plus 6 Minuten. Dann die A2 jetzt Richtung Oberhausen. Erst zwischen dem Kreuz Recklinghausen und Buhr 3 Kilometer stockend plus 6 Minuten. Und dann ab der A2 Bottrop Richtung Oberhausen und direkt weiter auf der A3 Richtung Köln. Wie gesagt, zwischen Bottrop und dem Kreuz Kaiserberg. Insgesamt 14 Kilometer Stau und stockender Verkehr plus 36 Minuten. Die A40 Richtung Duisburg zwischen dem Dreieck Bochum West und Essen-Huttrop. 10 Kilometer Stau plus 38 Minuten und A42 Richtung Kamp-Lindfort zwischen Gelsenkirchen-Bismarck und dem Kreuz Essen-Nord 7 Kilometer Stau plus 15 Minuten. Blitzer und Staus, die meldet ihr uns und zwar über unsere App oder über die Radio im Schalippe Verkehrshotline 0209 360 und 4x die 8 bei WhatsApp und per Telefon. Allen unterwegs, eine gute Fahrt.
3: Schönen guten Morgen am Mittwoch und ab heute darf geplant und gebucht werden bei der Bahn. Die Tickets für den neuen Fahrplan ab Mitte Dezember werden verkauft.
0: Ja, heißt also übersetzt, planmäßig wegfahren und dann unplanmäßig irgendwo irgendwie mit irgendwas an Verspätung ankommen. Aber vielleicht jetzt zum Familiensparpreis, denn den gibt's weiterhin.
3: Ob wir irgendwann Bahnklischee-Witze müde werden?
0: Nein.
3: Ich denke nicht.
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0: egal, der Shania Twain.
1: Wollte ich gerade sagen, sie ist aber auch fucking Shania Twain.
0: Ja, das ist vollkommen korrekt. Viertel vor neun haben wir's. Hier ist Radio M. Schalippe. Einen schönen guten Morgen zusammen.
1: Schön am Freitag mit unverbrauchter Musik ins Wochenende starten. Das geht bei den Flora Sounds.
0: Neue Musiker und Bands von hier, die Bock auf Bühne und den nächsten Schritt haben. Freitag gibt's ab 20 Uhr in der Flora den letzten von vier Contestabenden. Also ihr als Publikum und eine Jury entscheiden dann, wer ins Dezember-Finale kommt und zum Beispiel da im nächsten Jahr auf einem Gelsenkirchener Musikfestival auftreten darf.
1: Ist ganz cool, der Eintritt ist frei und vielleicht ja eine echte Entdeckung für euch dabei. Mehr Veranstaltungen gibt's wie immer auf unserer Homepage auf radio-mschalippe.de. Schönen guten Morgen zusammen.

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0: Natasha Bedingfield. Soulmate. 8 Minuten noch, dann haben wir es 9. Einen wunderschönen guten Morgen, Gladbeck, Bottrop und Gelsenkirchen.
1: 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Guten Morgen zusammen.
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1: Mit Thorsten Adolfs. Guten Morgen. Süße Getränke sollen bald teurer werden. Die Bundesregierung hat ihren monatelangen Streit um die Zuckersteuer beigelegt. Nach Medienberichten soll das Kabinett heute schon über den Kompromiss abstimmen. Malte Albrecht aus den Nachrichten. Geplant ist wohl ein Modell in 2 Stufen.
2: Ja, genau. Das richtet sich danach, wie viel Zucker in einem Getränk steckt. Ab 5 Gramm Zucker pro 100 Milliliter, das wären zum Beispiel Saftschorlen oder viele Eistees, sollen 26 Cent pro Liter fällig werden. Ab 8 Gramm Zucker dann 32 Cent. Die Zuckersteuer soll im Juli nächsten Jahres kommen. Dadurch erwartet die Bundesregierung allein im nächsten Jahr Einnahmen von 690 Millionen Euro. Ziel ist es laut Finanzminister Klingbeil aber nicht nur Steuern einzunehmen, sondern auch den Zuckerkonsum generell zu senken und Krankheiten vorzubeugen.
1: Im Bundeskabinett geht es am Vormittag noch um weitere Themen, unter anderem um einen besseren Schutz von Kindern im Netz.
2: Familienministerin Prien will dazu die ersten 12 Maßnahmen vorlegen. Laut dem Nachrichtenmagazin Politico ist unter anderem eine nationale Altersgrenze für soziale Netzwerke geplant. Solange es keine gemeinsame europäische Regelung gibt, sollen Kinder unter 13 Angebote wie Instagram oder TikTok in Deutschland grundsätzlich nicht nutzen dürfen. Für Jugendliche zwischen 13 und 18 sind abgestufte Einschränkungen vorgesehen. Auf EU-Ebene will sich die Bundesregierung laut Bericht außerdem für strengere Regeln einsetzen. Dazu gehören zum Beispiel Verbote für Funktionen, die besonders abhängig machen können. Geplant sind auch mehr Medienbildung und mehr Beratungsangebote.
1: Danke dir, Malte. Und jetzt weitere Meldungen in der Zusammenfassung. Papst Leo ist an Lungenkrebs erkrankt. Deshalb wurde ihm gestern in einer Klinik in Rom ein Teil des Lungenflügels entfernt. Lungenkrebs ist nach Angaben der Weltgesundheitsorganisation weltweit die häufigste krebsbedingte Todesursache. Wenn das Karzinom früh erkannt wird, so wie jetzt beim Papst, kann es aber sehr gut behandelt werden. Ein Tipper aus NRW hat 120 Millionen Euro im Euro-Jackpot gewonnen. Damit ist der Lotterie-Rekordgewinn für Deutschland eingestellt. Nach Angaben des Online-Anbieters Lotto24 ging der Jackpot in den Kreis Mettmann. Bei dem Gewinner handele es sich um einen 35-Jährigen, heißt es. Der FC Bayern hat in der Champions League in einem wilden Spiel gegen Viking-Star Wanger nur 3:3 unentschieden gespielt. Besser lief es für Leipzig. RB gewann gegen Eindhoven mit 1:0. Etwa jeder dritte Mieter findet, dass die eigene Wohnung zu teuer ist. Vor allem Jüngere klagen über hohe Kosten. Das ist das Ergebnis einer aktuellen Forsa-Umfrage für den DGB. Vor einem wichtigen Treffen zur Wohnungspolitik in Berlin machen DGB und Mieterbund deshalb Druck. Sie wollen, dass die Regierung schnell Reformen beschließt, um den Mietwucher in Großstädten zu bremsen. Und sie fordern unter anderem schärfere Strafen für Vermieter, die zu viel verlangen. Außerdem wünschen sich Mieterbund und DGB einen massiven Ausbau der Sozialwohnungen, damit Menschen sich Mietwohnungen in Ballungszentren noch leisten können. Soweit die Meldungen mit Thorsten Adolfs.
3: Jetzt das Wetter bei uns. 12 Grad aktuell am Bäuermarkt. So 19, 20 werden dann heute noch. Und dazu wird's schön. Nicht nur heute, sondern auch morgen gibt's eine Mischung aus Sonne und ein paar Wolken. Die bleiben erstmal harmlos. Freitag, da bringen sie dann den ein oder anderen Schauer mit.
4: Und jetzt haben wir es 3:09. Hier ist der Radio im Schalippe Verkehrsservice mit einem Blitzer Bottrop-Hünefeld-Straße. Gesehen und gemeldet von Uwe. Dankeschön fürs Bescheid geben. Dazu von den Autobahnen. Die A2 Richtung Dortmund zwischen Essen-Gladbeck und Herten 2 Kilometer stockend plus 3 Minuten. Dann die A2 Richtung Oberhausen zwischen dem Kreuz Recklinghausen und Buer 5 Kilometer stockend plus 10 Minuten. Die A3 Richtung Köln zwischen dem Kreuz Oberhausen und dem Kreuz Kaiserberg 8 Kilometer Stau plus 25 Minuten. Die A31 Richtung Oberhausen zwischen Schermbeck und Feldhausen 1 Kilometer stockend plus 2 Minuten. Und die A40 Richtung Duisburg zwischen dem Dreieck Bochum-West und dem Dreieck Essen-Ost. 9 Kilometer Stau plus 31 Minuten. Blitzer und Staus, die meldet ihr uns und zwar über unsere App oder bei die Radio im Schalippe Verkehrshotline 0209 360 und 4x8 bei WhatsApp und per Telefon. Kommt gut durch.
3: Schönen guten Morgen am Mittwoch, an dem Moin. Wir erfahren, der Euro-Jackpot ist geknackt.
4: Ja.
3: 120 Millionen Euro. Und Boah. Wo gehen sie hin?
4: Zu uns nach NRW.
3: Ja. Doll.
4: Und wir sind es nicht.
3: Das sagst du jetzt, damit ich das nicht weiß.
4: Ja, ganz genau.
3: Und keine Forderungen stelle.
4: Ja.
3: Ich sag mal so, wahrscheinlich wärst du heute Morgen nicht aufgestanden.
4: Ja, doch. Ja, ja. Natürlich.
3: Sicher.
4: Ich mach's ja nicht des Geldes wegen.
3: Bei 120 Millionen Euro, da würdest du jeden Morgen um 4 noch sagen, so, Rad ans Werk.
4: Ja, sicher.
3: Ja, klar.
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3: Aber so ein kleines Handgeld würdest du mir zahlen?
4: Ja, also bei 120 Millionen, ja doch.
3: Oder?
4: Ja, da würdest du was abkriegen.
3: Das ist aber nett von dir, danke schön.
4: So bin ich.
3: Ja. Aber hast du jetzt nicht?
4: Nee, leider nicht. Weil, schade. Wie ich schon sagte, ich hab nicht gewonnen.
3: Schade.

0: 14 Minuten nach 9, hier ist Radio im Schalöppe. Guten Morgen zusammen. Uns wird gerade der Wunsch nach Kaffee erfüllt.
1: Herrlich.
0: Jetzt ist aber Zeit für eure Wünsche.
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1: Und jetzt so langsam solltet ihr euch ranhalten mit
0: euren
1: Wünschen. 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
1: The
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1: Hast du das gesagt? Aber das wollte ich vielleicht nochmal betonen.
0: Ach so, na gut. Ist da eigentlich Mariah Carey auch?
1: Ich glaube schon, das ist die Queen of Christmas, sagt man ja so schön.
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0: da direkt Lust auf so eine Cabrio-Fahrt und Limoncello.
1: Ja, das freut mich für dich.
0: Du nicht? Der Eros macht mir immer Lust auf Urlaub. Vier Minuten vor elf.
1: Das ist doch herrlich. Hier ist Radio Hübscher Lippe mit Vanessa Winkel und Timo Düngen. Guten Morgen.
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0: Frequencies, The Feeling, um jetzt 9:30.
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2: Mit Max Berger. Schönen guten Morgen. Ein Mann aus Bottrop muss wegen Kindesmissbrauchs für 4,5 Jahre ins Gefängnis. Das meldet die WAZ. Vor dem Landgericht Essen ist gestern das Urteil gegen den 36-Jährigen gesprochen worden. Er hat die anfangs 12-jährige Stieftochter immer wieder missbraucht, wenn die Mutter nicht da war. Ob alle Taten bekannt geworden sind, bezweifeln die Richter. Die Schülerin soll es zunächst 2 Jahre verheimlicht und dann doch der Freundin der Mutter anvertraut haben. Kurz darauf wurde der Bottropper festgenommen. Er gestand die Taten, sonst wäre die Strafe höher ausgefallen. Und vor dem Essener Landgericht hat eben ein Drogenprozess mit einer Angeklagten aus Gelsenkirchen begonnen. Es geht um bewaffneten Drogenhandel, Beihilfe und Geldwäsche. Insgesamt müssen sich 4 Angeklagte verantworten. Die 29-jährige Gelsenkirchenerin soll mit dem Hauptangeklagten einen Mietvertrag über ihre Wohnung abgeschlossen haben, um Schulden aus früheren Deals zu begleichen. 4 Verhandlungstage sind angesetzt. Das Urteil wird Mitte November erwartet. Das ist das Wichtigste aktuell. 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
3: Jetzt das Wetter bei uns. 13 Grad aktuell an der Maschinenhalle in Zweckel. Sonnenmischmasch wird das aus Sonne und lockeren Wolken um die 19, 20 Grad. Nicht nur heute, sondern morgen wird das auch so nett. Der Freitag, der bringt da ein paar mehr Wolken mit und die haben wohl auch mal Regen dabei.
0: 9.32 Uhr ist der Radio Emscher Lippe Verkehrsservice mit einem Blitzer Bottrop-Hünefeldstraße gesehen und gemeldet. Von Uwe, danke schön fürs Bescheid geben. Dazu von den Autobahnen die A2 Richtung Oberhausen zwischen Herten und Buhr 3 Kilometer Stau plus 7 Minuten. Die A3 Richtung Köln zwischen dem Kreuz Oberhausen und dem Kreuz Kaiserberg 8 Kilometer Stau plus 21 Minuten. A40 Richtung Duisburg zwischen dem Dreieck Bochum West und Essen-Huttrop 7 Kilometer Stau plus 21 Minuten auch hier. Und A42 Richtung Kamp Lindfort zwischen Gelsenkirchen-Schalke und dem Kreuz Essen-Nord 3 Kilometer Stau plus 7 Minuten. Blitzer und Staus, die meldet ihr uns und zwar über unsere App oder über die Radio im Schalippe Verkehrshotline 0209 360 und 4x8 bei WhatsApp und per Telefon. Allen unterwegs eine gute und natürlich auch sichere Fahrt und einen schönen guten Morgen zusammen an diesem Mittwoch, an dem wir jetzt gleich einen kleinen Leckerbissen für euch haben.
3: Ja.
0: Nämlich die No Angels, Daylight in Your Eyes.
3: Immer noch ein herrlicher Song, immer noch ganz viel Nostalgie und Jugend.
0: Richtig.
3: Für mich. Also doll und ich kann es natürlich auch...
0: Nein, nur für dich, ja, natürlich. 2001, da war ich ja schon Mitte...
3: Ja, da hast du doch schon 3 Kinder gehabt, oder nicht?
0: Da habe ich Abi gemacht. Also ich so...
3: Sag ich ja.
0: Ja.
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0: Ja.
3: Und mit den No Angels. So, jetzt ist gut wieder, Timo.
0: Ja,
3: ich möchte mit den No Angels jetzt lauschen.
0: So, machen wir jetzt auch.
3: Oh.

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4: Ja, nee, ist klar.
5: 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Und das ist natürlich eine Herausforderung, im goldenen Oktober nicht zu saufen. Wo doch gerade die Weinlese war, der Federweiße im Angebot und man vom Oktoberfest noch so schön im Training ist. Aber überlegt doch mal die Vorteile, wenn ihr jetzt noch mal die Saufbremse reinhaut. Der Körper reinigt sich mal wieder, allein dein Gesicht, wo du morgens in den Spiegel guckst und denkst, du hast mit dem Frosch geknobelt und die Augen gewonnen. Ja, das wird alles schön wieder straff, ne? Ohne Stoff. Da kannst du dir in ein paar Wochen auch mal wieder neue Passbilder machen lassen. Und an deinem iPhone funktioniert auch die Gesichtserkennung wieder. Der Oktober ist genau der richtige Monat für die Spritpause. Im November kannst du dich dann ganz locker über den St. Martinsmarkt und den Karnevalsauftakt am 11.11. wieder ans Hauptfeld ransaufen und pünktlich zum Weihnachtsmarkt auf den vorderen Plätzen mitmischen. Dann ist dein Körper wieder frisch und bereit für diese Mischung aus Grünkohl, Mettwurst, Jagertee, Glühwein, Nutella-Crepe und Champignonpfanne mit viel Knoblauch. Mmh, herrlich.
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0: Cyril, stumbling in.
1: Ja.
0: Jetzt kommt der schlechte Witz.
1: Ja, ich warte schon drauf.
0: Wir stumbling out für heute. Vanessa Winkel und Timo Düngen raus für diesen Mittwoch. Wir hören uns morgen früh ab 6 wieder.
1: Und nach 10 geht's natürlich weiter hier bei Radio im Schalippe mit der Kollegin Sarah Borkowski. Viel Spaß mit Sarah und wir hören uns dann morgen früh wieder.
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0: unsere Nachrichten nach nur einem Spot.
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3: Mit Thorsten Adolfs. Guten Morgen. Rauchen soll spürbar teurer werden. Noch in dieser Woche stimmen Bundestag und Bundesrat über eine Erhöhung der Tabaksteuer ab. Der Preis für eine Schachtel Zigaretten könnte dann ab dem nächsten Jahr um rund 4 Euro auf 9,10 Euro steigen. Bis 2030 sind weitere Erhöhungen geplant. Den Grünen reicht das aber nicht. Sie fordern schärfere Maßnahmen gegen das Rauchen. Malte Albrecht aus dem News-Team. Warum geht Ihnen die Steuererhöhung nicht weit genug?
4: Ja, die Grünen halten die Pläne der Bundesregierung für zu halbherzig. Der Bundestagsabgeordnete Johannes Wagner verweist auf die hohen Folgekosten des Rauchens von über 100 Milliarden Euro pro Jahr, etwa für das Gesundheitssystem. Die Mehreinnahmen durch die Steuer stünden dazu in keinem angemessenen Verhältnis, sagt er. Außerdem seien die Tabaksteuern in Deutschland im europäischen Vergleich zu niedrig. Die Grünen wollen deshalb auch die Zigarettenwerbung weiter einschränken. Werbung soll künftig selbst an Tankstellen und Kiosken verschwinden. Außerdem fordern sie neutrale Zigarettenpackungen ohne auffällige Logos und Farben, dafür aber mit deutlichen Schockbilderwarnungen. Frankreich hat solche Einheitsverpackungen schon eingeführt. Ob das die Raucher wirklich abhält, muss man sehen. Offizielle Zahlen zeigen jedenfalls, in Deutschland greifen immer noch Millionen Menschen zur Kippe. Gut jeder Fünfte ab 15 Jahren raucht regelmäßig oder zumindest ab und zu.
3: Danke Malte und jetzt weitere Themen im Überblick. In Westdeutschland steigen nach Angaben des Portals ImmoWelt die Wohnungspreise. In 113 von 121 Städten und Kreisen war das in diesem Jahr der Fall. Besonders deutlich legten die Preise demnach im Ruhrgebiet zu und zwar im Schnitt um knapp 6%. Im Vergleich zu den angrenzenden Metropolen stelle das Ruhrgebiet für viele Kaufinteressenten noch eine bezahlbare Alternative dar, heißt es. Familienministerin Prien legte im Kabinett heute Eckpunkte für einen besseren Schutz von Kindern im Netz vor. Nach Angaben des Magazins Politico fordert sie unter anderem eine nationale Altersgrenze für die Nutzung von Online-Netzwerken, bis es eine Einigung auf EU-Ebene gibt. Unter 13-Jährige sollen sie demnach nur noch sehr eingeschränkt nutzen dürfen. Der englische Fußball steht nach Angaben einer unabhängigen Aufsichtsbehörde vor einem finanziellen Desaster. Demnach machten in der vergangenen Saison 94% der 116 Vereine in den 5 höchsten Spielklassen Verluste. Das habe viele Vereine an den Rand des finanziellen Ruins gebracht, heißt es. Im Düsseldorfer Landtag spricht die Politik gleich in einer Aktuellen Stunde über die Rettungswachen im Land. Sie sind gerade ein ziemliches Streitthema zwischen den Kommunen und den Krankenkassen. Es geht um die Frage, wer für die Kosten bei sogenannten Fehlfahrten aufkommen muss. Das sind Einsätze, bei denen man zwar medizinisch versorgt wird, aber danach nicht ins Krankenhaus kommt. NRW-Gesundheitsminister Laumann hatte zwar im Juni einen Plan vorgelegt, damit die Kassen einen Teil der Kosten übernehmen, aber eine echte dauerhafte Lösung ist das nicht. Laut dem Kölner Stadtanzeiger soll er die Bezirksregierungen deshalb sogar angewiesen haben, den Ausbau von Rettungswachen erst einmal zu stoppen. Soweit die Meldungen mit Thorsten Adolfs.
5: Danke, Thorsten. 3:10 gleich. Hier ist Sarah Borkowski. Ich wünsche euch einen guten Morgen. Sonne und Wolken, die wechseln sich beim Wetter heute ab. Das bei maximal 17 Grad. Jetzt sind wir so bei um die 12 Grad. Morgen auch Sonne und Wolken. Und dann nochmal ein klein bisschen wärmer. Maximal 18 Grad kriegen wir. Es wird geblitzt in Mülheim auf der Nordstraße. Da lasert die Polizei bei Tempo 30 und in Wesel auf der Weseler Straße. Da wird geblitzt auf Höhe der Tankstelle. Alle anderen Blitzer, die kriegt ihr auch noch mal in unserer App. Ich habe noch eine Warnmeldung für euch von der A2. Oberhausen Richtung Dortmund, die Einfahrt Herten. Da gibt es Gefahr durch eine ungesicherte Unfallstelle auf dem Beschleunigungsstreifen. Und aufpassen auch auf der A52 Gelsenkirchen Richtung Essen zwischen Gelsenkirchen-Buer-West und dem Übergang zur Essener Straße. In beiden Richtungen Gefahr durch Personen auf der Fahrbahn. Im Stau steht er auf der A3. Arnheim Richtung Köln zwischen Dienstlaken-Süd und Duisburg-Wedau. 7 Kilometer stockender Verkehr. Da seid ihr in 10 Minuten durch. Die A40 Dortmund Richtung Duisburg zwischen Bochum-Wattenscheid und dem Dreieck Essen-Ost. 6 Kilometer Stau, da braucht er 20 Minuten länger. Und A46 Wuppertal Richtung Düsseldorf zwischen dem Sonnenbrunner Kreuz und dem Dreieck Düsseldorf-Süd. 8 Kilometer Stau. Da braucht er gerade eine halbe Stunde länger. Und wenn ihr noch was entdeckt habt, dann immer her damit.
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5: Ich wünsche euch eine gute Fahrt.
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5: Sarah Borkowski. Ich wünsche euch einen guten Morgen.

0: Leonie mit Don't Worry. Was? Letzter Preis. Also für Lau würde ich es nehmen. Oder auch, ich habe kein Auto. Sie müssen mir das Bett schon auch bitte nach Hause liefern.
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0: Wir kümmern uns heute Vormittag um Möbel. Also Secondhand-Möbel. Ich habe zum Beispiel meine Küche Gebrauch gekauft. Hat auch alles super geklappt. Wir machen das, weil IKEA seit heute ein Online-Secondhand-Shop hat, da können wir gebrauchte IKEA-Sachen verkaufen. Vera Körber aus dem Vormittagsteam. Mhm. Secondhand boomt ja schon lange und macht das auch immer noch.
2: Ja, total. Für Möbel haben wir jetzt keine genauen Zahlen, wie viele da tatsächlich gekauft wurden im letzten Jahr. Aber laut einer Umfrage des BUND Berlin können sich 44% der Deutschen vorstellen, gebrauchte Möbel zu kaufen. Kann ich jetzt auch nur empfehlen, da sind ja manchmal wirklich Schätze dabei. Ne? So der Ohrensessel von Oma aus den 60ern, den kriegst du halt nicht neu, ist ja ganz klar. Aber auch sonst, da kommt jetzt die Nachhaltigkeits-Oma auch ein bisschen in mir durch. Ne? Verkaufen ist eh immer besser als wegschmeißen.
0: Und vor allem sind die Sachen ja auch oft in einem richtig guten Zustand, also wenn wir uns das dann angucken. Und kosten dann ja auch nur ein Drittel vom Originalpreis. Wäre ja blöd, wirklich die Sachen wegzuschmeißen. Aber richtig geht's ja ab bei Secondhand-Mode.
2: Ja, das ist ein Milliardenmarkt einfach. Ne? Im letzten Jahr sind laut Statista 6,8 Milliarden Euro in Deutschland für Secondhand-Mode über die Ladentheke, also auch über die virtuelle Ladentheke gegangen. Und man sieht das ja auch wirklich vor allem online. Ne? Vinted, Zalando, Kleinanzeigen, Selpi und es gibt ja noch zig weitere Secondhand-Mode-Online-Shops. Und natürlich gibt es auch die klassischen, die echten Läden, also so mit zum Reingehen und so.
0: Ja, die mag ich auch sehr. Ja. So, seid ihr Team gebraucht oder neu? Habt ihr schon mal gebrauchte Möbel gekauft? War das der absolute Hammer? Oder habt ihr lustige Geschichten erlebt? Wir möchten die gerne hören. Also her mit euren Sprachnachrichten per WhatsApp.
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0: Das wird, glaube ich, sehr lustig heute. Komm mal.

0: Helden mit Denkmal.
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0: Er hat eine Freundin, die sagt immer, ja, abwarten, bis die Verliebtheit weg ist. Und ich sage immer, na ja, aber die Liebe ist dann doch immer noch da, nur anders. Oder das einfach, ja, so der Zustand, wenn die rosa-rote Brille weg ist. Wie nennen wir das? Kamerad hat einen Vorschlag. Das ist Love Sober.

0: am Rad. Mit Love Sober, 20 nach 10 ist es. Euch einen guten Morgen.
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0: Kurz. Nach 10:30 ist mal Sonne, mal Wolken heute und trocken und das bei 17 Grad. Im Moment sind wir so bei 12 und morgen bleibt es auch so. Also Sonne, Wolken und das bei maximal 18 Grad dann.
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0: Geblitzt wird unter anderem in Bottrop auf der Essener Straße, stadtauswärts in Mülheim auf der Nord.

0: Straße. Da lasert die Polizei bei Tempo 30. Und in Wesel auf der Weseler Straße auf Höhe der Tankstelle steht auch ein Blitzer. Alle anderen Blitzer, die kriegt ihr auch immer noch mal in unserer App. Ich habe eine Warnmeldung für euch von der A52, Gelsenkirchen Richtung Essen, zwischen Gelsenkirchen-Buer West und dem Übergang zur Essener Straße, in beiden Richtungen Gefahr durch Personen auf der Fahrbahn. Und Stau auf der A3 Arnheim Richtung Köln, zwischen dem Kreuz Oberhausen und dem Kreuz Oberhausen West. 4 Kilometer stockender Verkehr, da seid ihr in guten 5 Minuten durch. So läuft das auch auf der A42, Dortmund Richtung Kamp-Lindfort, zwischen Gelsenkirchen-Schalke und Gelsenkirchen-Hessler. 2 Kilometer Stau. Die A42 Dortmund Richtung Kamp-Lindfort, zwischen Mörs Nord und dem Kreuz Kamp-Lindfort jetzt. Auch da 2 Kilometer Stau, da braucht er 10 Minuten länger. Und am längsten steht er gerade auf der A46 Wuppertal Richtung Düsseldorf, zwischen Hahn-Ost und dem Dreieck Düsseldorf-Süd. 5 Kilometer Stau, da seid ihr in einer Viertelstunde durch. Und wenn ihr noch was habt, dann gerne kurz Bescheid sagen.
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0: Euch eine gute Fahrt. An diesem wunderbar herrlichen, ja, sommerlichen Herbsttag ja eigentlich, ne?
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0: Mit Sarah Borkowski, das ist Eminem mit Houdini für euch.

0: mit Houdini.
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0: Ja, der Weg war ein guter, den nehme ich einfach wieder. Machen Whitesnake jetzt hier ganz genauso. Das ist Here I Go Again für euch.

0: Shakira und Burner Boy mit Die Die So. Und das hat das fünfjährige Kind in mir doch heute schon total begeistert.
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0: Ja, totaler Zufall, dass ich das gesehen habe. Aber ich fand es so toll, dass ich gedacht habe, nee, ich erzähle euch das einfach, weil es so schön ist. In Okinawa, in Japan, da gibt es einen Strand, also der Sand, der sieht aus wie so kleine Sterne. Ist es toll oder ist es toll? Also es sind einfach ganz winzige Gehäuse von einzelligen Meerestieren. Ist auch keine neue Info jetzt, aber ich fand es so toll, dass ich dachte, komm, ich teile euch das einfach mit. Vielleicht hattet ihr ja wie ich bis jetzt noch nichts davon gehört. So ein Sternstrand hat doch was. Das ist ungefähr so wie Glitzerlimo.

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1: Mit Thorsten Adolfs. Guten Tag. Ungefähr 4 Jahre nach den Anschlägen auf die Nord Stream Gaspipelines beginnt in diesen Minuten in Hamburg der Prozess gegen den ersten Tatverdächtigen, einen ehemaligen ukrainischen Armeeoffizier. Der Mann soll die Anschläge mit vorbereitet und später vor Ort auch koordiniert haben. Der Fall ist politisch brisant, denn die Bundesanwaltschaft glaubt, dass die Angeklagten im Auftrag staatlicher ukrainischer Stellen gehandelt haben. Präsident Zelensky bestreitet das. Weitere Infos von Marc Weiß.
2: Beide Pipelines am Boden der Ostsee waren für den Transport von russischem Gas nach Deutschland bestimmt. Sie zu zerstören bedeutete, dass Russland damit kein weiteres Geld mehr für die Kriegskasse verdient. Aus Sicht der Ukraine wäre das ein durchaus nachvollziehbares Ziel, denn zum Zeitpunkt des Anschlages gab es schon massive russische Angriffe auf das Land. Zelensky dementiert trotzdem. Damals hatte Russland aufgrund der westlichen Sanktionen den Gashahn zwar schon zugedreht, möglicherweise sollte dieser Anschlag aber dafür sorgen, dass er auch auf keinen Fall mehr aufgedreht wird. Den Ermittlern zufolge soll der heute vor Gericht stehende Ex-Offizier mit einer kleinen Gruppe aus Berufstauchern, einem Sprengstoffexperten und einem Bootskipper mit gefälschten Pässen eine Yacht gemietet und damit aufs Meer gefahren sein. Um den 22. September herum sollen die Männer dann Sprengsätze mit Zeitzündern an den Pipelines befestigt haben. Am 26. September explodierten sie. Die Explosionen ereigneten sich in der dänischen und in der schwedischen Wirtschaftszone der Ostsee. Der Prozess darf trotzdem in Deutschland stattfinden, weil die Pipelines in Mecklenburg-Vorpommern enden und die Folgen dieser Tat damit vor allem Deutschland betreffen.
1: Und jetzt weitere Meldungen im Überblick. Der Immobilieninvestor Rene Benko darf vom Gefängnis in den Hausarrest wechseln. Er muss dort aber eine Fußfessel tragen. Das hat das Innsbrucker Landgericht entschieden. Benko soll seine Gläubiger massiv finanziell geschädigt haben. Außerdem werden dem 49-Jährigen Betrug, Untreue und Bankrott vorgeworfen. In weiten Teilen Griechenlands wüten Unwetter. An vielen Orten wurden Straßen, Geschäfte und Häuser überflutet. Auf 2 Inseln fiel der Strom aus. Auch der Fährverkehr ist eingeschränkt. Auf Kreta und in der Nähe der Hauptstadt Athen wurden die Menschen aufgefordert, in ihren Wohnungen und Häusern zu bleiben. Die Polizei hat eine Mitarbeiterin der JVA Geldern festgenommen. Sie soll mit Drogen gehandelt haben. Außerdem wird nach Angaben der Staatsanwaltschaft Kleve gegen 4 Insassen der JVA ermittelt. Nach dpa-Informationen kam der Hinweis auf die mutmaßlichen Drogengeschäfte der Frau von der Anstaltsleitung. Aktivisten haben in der vergangenen Nacht einen Castortransport ausgebremst. Sie seilten sich auf der A31 bei Dorsten von einer Autobahnbrücke ab. Mit einem Banner unter dem Motto "Stoppt den Scheiß" wollten sie ein klares Zeichen gegen Atomkraft setzen. Die Polizei war schnell vor Ort und nahm die 3 Aktivisten in Gewahrsam. Der Castortransport kam deshalb mit Verzögerung in Ahaus an. Das Thema wird NRW noch eine ganze Weile begleiten. Insgesamt müssen 152 Castorbehälter von Jülich nach Ahaus gebracht werden, weil sie quer durchs Land gefahren werden, müssen sich Pendler und Reisende immer wieder auf Störungen oder kurzzeitige Umleitungen einstellen. Das waren die Nachrichten mit Thorsten Adolfs.
3: Danke, Thorsten. 11:03 ist. Hier ist Sarah Borkowski. Ich wünsche euch einen schönen Vormittag. Es ist trocken heute, mal mit Sonne, ja, und mal sind da auch so ein paar Wolken. 14 Grad, so ungefähr aktuell, 17. Die schaffen wir heute noch und morgen sieht es ganz ähnlich aus. Auch Sonne und Wolken und das dann bei maximal 18 Grad. Geblitzt wird in Bottrop auf der Essener Straße, stadtauswärts in Mülheim auf der Nordstraße. Da lasert die Polizei bei Tempo 30 und in Wesel auf der Weseler Straße, da steht der Blitzer an der Tankstelle. Ich habe eine Warnmeldung für euch. Auf der A52 Essen Richtung Düsseldorf zwischen dem Dreieck Essen-Ost und dem Tunnel Huttrop. Da hat es einen Unfall gegeben. Da sind im Moment alle Spuren gesperrt. Ihr kommt da aber vorbei über den Standstreifen. Im Stau steht er auf der A3 Köln Richtung Oberhausen zwischen Duisburg-Wedau und Lierich. 1 Kilometer Stau. Da braucht er 5 Minuten länger. Dann die A3 Arnheim Richtung Köln zwischen Dienstlaken Süd und dem Kreuz Oberhausen West. 5 Kilometer stockender Verkehr. Da seid ihr in 10 Minuten durch. Die A42 Dortmund Richtung Kamp-Lindfort zwischen Gelsenkirchen Zentrum und dem Kreuz Essen Nord. 2 Kilometer Stau, da braucht er gerade 10 Minuten länger. Wenn ihr noch was habt, dann gerne Bescheid sagen.
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3: Ich wünsche euch eine gute Fahrt. Und einen wunderschönen, ja, fast schon Frühlingstag heute.
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0: Peggy Kelly mit Miracle.
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0: 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Es geht mit der AIDA von Hamburg nach Norwegen und wieder zurück. 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

0: Justin Timberlake.
1: Can't Stop the Feeling. Also ich habe definitiv mit ihm getanzt.
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1: 18 nach 11 ist es und bei dem Song habe ich immer wirklich so einen kleinen Film im Kopf. Also der sieht folgendermaßen aus. Nico Santos mit seiner Lady, die will halt weg von ihm. Und dann kommt einfach so das, warum bleibst du nicht? Die Antwort ist, glaube ich, in dem Fall einfach nein hier. Das ist Why Don't You Stay? Nico Santos ist das für euch.

0: 11:21 haben wir es. Ich wünsche euch einen schönen Vormittag. Ich bin Sarah Borkowski.
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0: unterwegs. Morgen ganz ähnlich. Auch Sonne, Wolken und maximal 18 Grad dann.
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0: Es wird geblitzt. In Bottrop auf der Essener Straße statt auswärts. In Mülheim steht ein Blitzer auf der Nordstraße. Da lasert die Polizei nämlich bei Tempo 30. Und in Oberhausen wird auch geblitzt auf der Dorstener Straße. Im Stau steht er auf der A3. Köln Richtung Oberhausen zwischen Duisburg-Wedau und Oberhausen-Lierich. 1 Kilometer Stau, knappe 5 Minuten, dann seid ihr da durch. Und so ungefähr 5 Minuten länger braucht ihr gerade auch auf der A3 Arnheim Richtung Köln. Zwischen dem Kreuz Oberhausen und dem Kreuz Oberhausen West. Da sind es 5 Kilometer stockender Verkehr gerade. Wenn ihr noch was entdeckt habt, dann gerne kurz Bescheid sagen.
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0: Ich wünsche euch eine gute Fahrt.
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0: Mit Sarah Borkowski. Euch einen schönen Mittag.

0: Josephs Halbert. Glitzert eine Runde für uns mit Diamonds.
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0: Seit heute können wir bei IKEA unsere Möbel, die wir da gekauft haben, einfach nochmal verkaufen. Also IKEA hat jetzt eine Secondhand-Plattform und deswegen klären wir heute Vormittag, ob ihr den Möbel neu kauft oder habt ihr auch schon mal gesagt, ah nee, komm, das Regal, das kann ich auch gebraucht kaufen, kostet die Hälfte, wenn überhaupt, und reicht auch völlig. Ich habe meine Küche zum Beispiel gebraucht gekauft und das dann zusammen mit 1, 2 neuen Schränken und welche, die ich so hatte, es ist eine Puzzle-Küche geworden. Und dann gibt's ja bei so, naja, Secondhand-Möbelkäufen auch die lustigsten Geschichten. Rund um gebrauchte Möbel angucken und kaufen. Also, ich habe nicht nur einmal die Geschichte gehört. Ja, Sarah, ich bin eh in der Ecke und dann, ach nee, ist Köln-Mülheim. Ich muss jetzt doch ein bisschen weiterfahren. Habt ihr schon mal gebrauchte Möbel gekauft? Und was habt ihr da alles schon erlebt? Haut raus. Schickt eine Sprachnachricht per WhatsApp.
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0: Wir wollen uns ja einfach einen lustigen Vormittag machen hier.

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Disco Maschinen und Kongs um 11:11. Es gibt so Tage, da haben wir das Gefühl, Liebe ist ausverkauft gerade. Und dann gucken wir Tage später wieder hin und sehen dann doch wieder Liebe da. So, und sonst nehmen wir die Jungs hier einfach als Suchhilfe. Das sind Wet, Wet, Wet mit Love is All Around.

0: 7:45 haben wir's. Ich wünsche euch einen schönen Mittag.
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0: unsere Nachrichten nach nur einem Spot.
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3: Mit Thorsten Adolfs. Guten Tag. Es war eine Schreckensnachricht für viele Gläubige. Papst Leo XIV. Ist an Lungenkrebs erkrankt. Einen Tag nach seiner Operation erholt sich der 71-Jährige im Krankenhaus. Der Pontifex habe eine ruhige Nacht verbracht, teilte der Vatikan mit. Etwa eine Woche soll der Papst im Krankenhaus bleiben. Malte Albrecht aus dem News-Team, wie geht's ihm denn?
4: Das müssen wir noch abwarten. Erst im Laufe des Tages soll es weitere Infos zum Gesundheitszustand des Papstes geben. Gut ist ja, dass der bösartige Tumor früh entdeckt wurde, aber ein Teil des rechten Lungenflügels musste entfernt werden. Der Eingriff dauerte rund 1,5 Stunden und verlief nach Aussage der Ärzte erfolgreich und ohne Komplikationen. Erst am Sonntag hatte Leo, der sich immer fit hält mit Tennis, Schwimmen und regelmäßigen Übungen, völlig überraschend erklärt, er habe einen Lungenknoten. Mit welcher Therapie es jetzt weitergeht, ist noch offen. Das hängt entscheidend davon ab, ob noch Krebszellen in seinem Körper vorhanden sind. Bisher hat sich der Vatikan zu diesen Details nicht geäußert.
3: Und wie groß ist die Anteilnahme?
4: Sehr groß. Viele Gläubige sind zur Gemelli-Klinik in Rom gekommen, blicken nach oben in den 10. Stock, wo Leos Krankenzimmer ist. Viele beten da natürlich für ihn. Es gibt überall Gottesdienste, auch in der Krankenhauskapelle. Und aus aller Welt treffen Genesungswünsche für den Papst ein, unter anderem von US-Außenminister Rubio und Bundespräsident Steinmeier. Von ihm hieß es, er sei besorgt, die Stimme des Papstes zu den aktuellen Fragen und Herausforderungen unserer Zeit sei für viele Menschen von besonderer Bedeutung.
3: Dankeschön, Malte. Und jetzt weitere Themen im Überblick. Union und SPD haben die umstrittene Zuckersteuer auf den Weg gebracht. Laut Finanzministerium sollen die Einnahmen einen Beitrag zum Gesundheitsschutz von Kindern und Jugendlichen leisten. Ein Teil soll auch an die gesetzliche Krankenversicherung gehen. Der Bund erwartet nächstes Jahr dadurch Mehreinnahmen von 690 Millionen Euro. In Hamburg hat ein Prozess um die Anschläge auf die Nord Stream Pipelines in der Ostsee begonnen. Angeklagt ist ein Ukrainer. Er soll als Offizier einer Spezialeinheit Drahtzieher der Sabotage Aktion gewesen sein. Einem seiner Anwälte soll er kurz nach der Festnahme gesagt haben, er könne nicht sagen, was er getan habe, aber er habe es auf Befehl getan. Die deutschen Maschinen- und Anlagenbauer schauen wieder optimistischer in die Zukunft. Jedes dritte Unternehmen beschreibt die aktuelle Lage als gut oder sehr gut. Nach Einschätzung des Branchenverbandes VDMA geht der Jobabbau in vielen Unternehmen aber weiter. Der Immobilienmarkt ist mächtig in Bewegung. Während die Preise in den großen Metropolen kaum noch zulegen, rücken andere Regionen stark in den Fokus, zum Beispiel das Ruhrgebiet. Das steht in einer Analyse von Immowelt. Demnach mussten Käufer in allen 11 kreisfreien Städten des Reviers für Eigentumswohnungen mehr bezahlen als noch vor einem Jahr. Im Schnitt lag das Plus bei fast 6%. Essen ist mit einem Anstieg von 6,5% dabei der Spitzenreiter in der Region. In beliebten Großstädten wie Köln und Frankfurt legten die Preise dagegen nur noch leicht zu. Begründet wird das mit den hohen Zinsen und den begrenzten Budgets der Käufer. Viele Leute würden deshalb auf andere Regionen wie eben das Ruhrgebiet ausweichen, heißt es. Dort gäbe es bei den Quadratmeterpreisen noch etwas mehr Spielraum. Das waren die Nachrichten mit Thorsten Adolfs.
5: Danke, Thorsten. 3:12 gleich. Hier ist Sarah Borkowski. Ich wünsche euch einen schönen Mittag. Sonne und ein paar Wolken wechseln sich heute, aber es wird ein schöner Tag bei maximal 17 Grad. Jetzt haben wir auch schon um die 16, morgen auch Sonne und Wolken und 18 Grad dann maximal. Geblitzt wird gerade unter anderem in Bottrop auf der Essener Straße stadtauswärts, in Oberhausen auch, auf der Mülheimer Straße am Wasserturm und auf der Dorstener Straße wird auch noch geblitzt. Alle anderen Blitzer, die kriegt ihr auch immer noch in unserer App. Im Staub steht ihr auf der A3 Arnheim Richtung Köln zwischen dem Kreuz Oberhausen und dem Kreuz Oberhausen West. 3 Kilometer stockender Verkehr, da braucht ihr 5 Minuten länger. Dann die A31 Gronau Richtung Oberhausen. Zwischen Bottrop-Kirchhellen und Gladbeck, da ist ein Kilometerstau. Da braucht er auch so 5 Minütchen länger. Und wenn ihr noch was entdeckt, dann meldet ihr euch kurz.
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5: Ich wünsche euch eine gute Fahrt.
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5: Mit Sarah Borkowski. Hallo zusammen. Das sind Raymond mit Tonight.

0: Buddy Swims, Mr. Know-It-All.
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0: Secondhand? IKEA-Möbel? Ja, warum nicht? Seit heute gibt's den Online-Shop für eure gebrauchten Packschränke und Billigregale. Und Vera Körber aus dem Vormittagsteam, es werden schon auch direkt alle Regeln gebrochen.
2: Ja. Also es ist teilweise grenzwertig. Ich
0: regst dich nur ein bisschen auf.
2: Ich ekel mich. Sag ich dir, wie es ist.
0: Okay.
2: Also man findet teilweise richtig gute Schnapper. Aber ich finde, gerade in der Kinderabteilung wird es dann doch sehr unappetitlich. So Kuscheltiere zum Beispiel. Gebrauchte Kuscheltiere, da frage ich mich, kann man die bei 60 Grad waschen? Ne? Das ist so eine Frage. Dann das Stillkissen, da weiß ich auch nicht.
0: Ja.
2: Da würde ich vielleicht von der besten Freundin kaufen, aber von Fremden. Und ich meine, mein absolutes Highlight war das Babybett, also Gestell inklusive Matratze mit der Beschreibung, stark gebraucht.
3: Ekelhaft.
0: Vielleicht. Ansonsten sind da aber auch wirklich, wir konzentrieren uns auf die guten Dinge, die du ja gerade auch schon angerissen hast. Wirklich günstige Sachen mit dabei. Mhm. Aber da müssen wir dann ja auch schon wieder ganz schön aufpassen, wie eigentlich bei jedem Online-Shop.
2: Ja, der Haken ist nämlich, dass IKEA auch Produktfotos zur Verfügung stellt und nicht jeder Verkäufer auch Fotos mit dem aktuellen Stand dann reinstellt. Also ein Sofa für 100 statt für 500 Euro klingt natürlich erstmal richtig super. Wenn am Ende dann aber der Bezug nur noch in Fetzen dranhängt, bringt das auch nichts, ne? Aber ich klicke mich da nochmal ein bisschen durch.
0: Ja, stell
2: mal nochmal.
0: Vera ist ab jetzt im Tunnel und wenn ihr auch Bock habt, euch durch den Online-Secondhand-Möbelshop von IKEA zu klicken, es ist schon sehr viel online.

0: plätschert so vor sich hin. Cheerleader um 18 nach 12.
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0: Immer wenn ich Fußball so bei Amazon gucke, denke ich mir so, irgendwie leicht komisch. Liegt aber wahrscheinlich einfach daran, dass wir da in unserem Kopf so den On-Demand-Stempel drauf gedrückt haben. Die Fußball-WM 2030, die gucken wir aber auch über Streamingdienste. Also können wir gut über Streamingdienste gucken, weil Netflix hat sich die Rechte gesichert. Einige Spiele können wir aber auch im Free-TV.

0: Kiss mit Streamer. 12:21 ist es. Euch einen schönen Mittag.
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0: Nach halb eins haben wir mal Sonne, mal Wolken beim Wetter heute. Trocken ist auch und das bei 17 Grad. Die haben wir jetzt auch so um den Dreh. Und morgen bleibt es auch so. Sonne und Wolken. Noch ein bisschen wärmer. Mit maximal 18 Grad dann.
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0: Die aktuellsten Blitzer gerade in Oberhausen auf der Mülheimer Straße am Wasserturm und in Oberhausen auf der Dorstener Straße und alle anderen Blitzer, die kriegt ihr immer noch mal in unserer App. Im Stau steht ihr auf der A3. Köln Richtung Oberhausen.

0: zwischen Duisburg-Wedau und Lierich. 2 Kilometer stockender Verkehr, da seid ihr in 5 Minuten durch. Dann die A3, Arnheim Richtung Köln, zwischen dem Kreuz Oberhausen und dem Kreuz Oberhausen West. 4 Kilometer stockender Verkehr, auch da braucht er 5 Minuten länger, genau wie auf der A59 Duisburg Richtung Dienstlaken, zwischen dem Kreuz Duisburg und dem Kreuz Duisburg Nord. Da ist 1 Kilometer Stau. Habt ihr noch was gesehen? Dann gerne kurz Bescheid sagen. Eben durchrufen.
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0: Oder WhatsApp schicken, das geht auch. Ich wünsche euch eine gute Fahrt.
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0: Mit Sarah Borkowski. Ich wünsche euch einen guten Tag mit Rune 5 und Christina Aguilera. Das ist Moves Like Jagger.

0: 12?
1: 36 ist es. Ich liebe dieses Gefühl. Also nochmal bitte.
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1: Da sagt keiner von uns, nee, bitte nicht zurückspulen. Ich meine, weil wir lieben dieses Gefühl, ja. Martin Garrix und Ed Sheeran, die spulen jetzt hier wie die Weltmeister. Das ist Repeated für euch. Ich bin Sarah Borkowski. Wünsche euch einen großartigen Tag.

0: Und der Final Countdown, 12:42 haben wir's.
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0: Kauft ihr Möbel immer neu oder war auch schon mal so ein Secondhand-Teil mit dabei? Wir gucken das heute Mittag mal so ein bisschen, weil IKEA seit heute auch einen Online-Secondhand-Möbel-Shop hat. Also, kauft ihr gern gebrauchte Möbel? Sonja hat sich mit einer Sprachnachricht bei uns gemeldet.
2: Ja, ich bin sehr gut da drin, bei eBay Kleinanzeigen zum Beispiel zu gucken, wenn meine Kinder mal wieder umziehen oder so, irgendwelche Möbel zu besorgen. Oder auch für meine Enkeltochter habe ich das Kinderbett, den Kinderwagen gebraucht gekauft, Esszimmer, Garnitur für mich. Man kann sich die Sachen ja angucken und wenn man meint, dass es einem doch nicht gefällt, muss man sie ja nicht kaufen. Es ist nur ein bisschen umständlich, weil man braucht ja auf jeden Fall ein Transportmittel. Aber ich finde es auf jeden Fall gut, spannend und ja, interessant auf jeden Fall. Ich bin auf jeden Fall immer Team gebraucht, bevor man neu kauft.
0: Also ich glaube, für Sonja ist dieser neue IKEA Secondhand Möbelshop was. Und ihr, seid ihr bei Möbeln Team gebraucht, Team neu oder Team kommt drauf an? Schickt auch eine Sprachnachricht per WhatsApp.
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0: Euch einen schönen Mittag.

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0: Ace of Base mit The Sign. 8:08 ist. Euch einen schönen Mittag.
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1: Mit Christian Böder, schönen guten Tag. Kinder und Jugendliche lieben sie, viele Eltern hassen sie. Social-Media-Plattformen wie TikTok oder Snapchat. In Deutschland sollen sie jetzt für Kinder unter 13 Jahren verboten werden. Das sieht der 12-Punkte-Plan von Bundesfamilienministerin Prien vor, der jetzt vom Bundeskabinett beschlossen wurde. Danny Hoppe aus dem News-Team. Wann das Verbot kommt, ist aber noch unklar.
2: Genau, denn es wurde noch kein konkretes Gesetzesvorhaben verabschiedet, sondern nur eine Absichtserklärung. Auf EU-Ebene wird ja auch gerade über entsprechende Pläne beraten. Bis man da zu einer Lösung kommt, kann aber noch einige Zeit vergehen, weil sich da das EU-Parlament und die Mitgliedsländer auf eine einheitliche Linie und ein Mindestalter einigen müssen. So lange will man in Berlin nicht warten und plant deshalb die heute beschlossene Übergangsregelung für Deutschland. Die sieht halt vor, dass unter 13-Jährige grundsätzlich keine sozialen Netzwerke nutzen dürfen. Für 13- bis 18-Jährige soll das eingeschränkt möglich sein, zum Beispiel was die Nutzungsdauer und die Funktionen angeht.
1: Prien hat ja noch weitere Eckpunkte vorgelegt. Wie sehen die denn aus?
2: Also auf EU-Ebene will sich die Bundesregierung dafür einsetzen, dass auch suchtfördernde Designs verboten werden sollen. Da geht es zum Beispiel um das Endlosscrollen. Und auch an suchtfördernde Algorithmen will man dran. Und dann geht es aber auch um die Medienkompetenz und die Verantwortung der Eltern. Das meldet das Nachrichtenmagazin Politico und beruft sich auf Priens Eckpunktepapier. Demnach geht es zum Beispiel um ein KI-Seepferdchen, eine Kinder-Online-Wache, eine Aufklärungskampagne für Eltern und Vorschulkinder und auch mehr Medienbildungs- und Beratungsangebote.
1: Vielen Dank, Danny. Und hier haben wir weitere Nachrichten kompakt zusammengefasst. In Hamburg ist der Prozess rund um die Sabotage der Nord Stream Pipelines in der Ostsee vor rund 4 Jahren angelaufen. Angeklagt ist ein 50-jähriger Ex-Offizier der ukrainischen Streitkräfte. Er soll die Sprengung der Erdgasleitung mitentwickelt und das Sabotageteam angeführt haben. Papst Leo XIV. Ist an Lungenkrebs erkrankt. Aktuell erholt sich das 71-jährige Oberhaupt der katholischen Kirche im Krankenhaus nach einer OP. Etwa eine Woche soll der Papst im Krankenhaus bleiben. Die Bundesregierung hat den Gesetzentwurf für die sogenannte Zuckersteuer auf den Weg gebracht. Wegen ihrer gesundheitsschädigenden Wirkungen sollen ab kommenden Jahr auf Getränke mit starkem Zuckergehalt wie Softdrinks, Fruchtnektar oder Energydrinks ein Steuersatz zwischen 26 und 32 Cent pro Liter fällig werden. Die Regelung ist noch jung, aber sie bleibt. Verkehrssünder können nicht einfach ihre Punkte in Flensburg weitergeben. Wenn sie es tun, droht weiter ein Bußgeld. Das Bundesverfassungsgericht in Karlsruhe lehnte eine Verfassungsbeschwerde in der Sache ab und bestätigte nochmal das Verbot für den Handel mit Punkten, das seit 3 Monaten bundesweit gilt. Zur Begründung hieß es von den Richterinnen und Richtern, die Änderung im Straßenverkehrsgesetz sei eine Reaktion auf falsche Selbst- oder Fremdbezichtigung bei der Vergabe von Punkten. Es sei eine weit verbreitete Praxis, die Punkte gegen Geld abzugeben. Man sehe in der Beschwerde allerdings nicht, dass mit der Regelung Grundrechte verletzt oder die Bußgelder zu hoch seien. Wer beim Handel mit den Punkten in Flensburg erwischt wird, dem drohen Geldstrafen von bis zu 30.000 Euro. Das waren die Nachrichten mit Christian Böder.
3: Danke, Christian. 3:01 ist Sarah Borkowski hier. Ich wünsche euch einen schönen Mittag. Es ist sehr trocken heute, also kein Regen mit am Start, will ich sagen. Es gibt sehr viel Sonne. Mal ist auch eine Wolke mit dabei, das bei maximal 17 Grad. Die haben wir jetzt auch. Ja, und morgen sieht es ähnlich aus. Sonne, paar Wolken und maximal 18 Grad. Dann auf den Straßen ist auch, ich sag mal, relativ entspannt. Geblitzt wird aktuell auf der Mülheimer Straße am Wasserturm in Oberhausen und in Oberhausen auf der Dorstener Straße. Alle weiteren Blitzer, die kriegt ihr auch noch mal in unserer App. Und ein bisschen Stau auf der A3. Köln Richtung Oberhausen, zwischen Duisburg-Wedau und dem Kreuz Kaiserberg. Das sind 2 Kilometer Stau, da braucht ihr 5 Minuten länger grad. Habt ihr noch was entdeckt? Dann immer gerne her damit.
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3: Ich wünsche euch eine gute Fahrt.
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3: Mit Sarah Borkowski. Hallo zusammen. Das

0: und Vince mit Am I Wrong.
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0: Beyoncé. Mit Texas Hold'em. Euch einen schönen Tag.
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0: Halb zwei ist es. Sonne und Wolken wechseln sich heute ab, wobei die Sonne den deutlich größeren Anteil hat. Trocken ist es und 17 Grad kriegen wir. Morgen ganz ähnlich, dann bei maximal 18 Grad und sonst auch Sonne und ein paar Wolken.
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0: Einen aktuellen Blitzer haben wir im Moment in Oberhausen auf der Mühlheimer Straße am Wasserturm. Noch mehr Blitzer, die kriegt ihr immer in unserer App. Und im Stau steht er auf der A3. Köln Richtung Oberhausen, zwischen Duisburg-Wedau und Lierich 2 Kilometer Stau, da seid ihr in 10 Minuten durch. Dann die A3 Arnheim Richtung Köln, zwischen dem Kreuz Oberhausen und dem Kreuz Oberhausen West. 3 Kilometer stockender Verkehr, da braucht er 5 Minuten länger. Und A42, Kamp-Lindfort Richtung Dortmund, zwischen dem Kreuz Duisburg-Nord und dem Kreuz Oberhausen-West. 2 Kilometer stockender Verkehr, auch da knappe 5 Minuten, die ihr mehr braucht. Habt ihr noch was entdeckt? Dann kurz Bescheid sagen.
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0: Ich wünsche euch eine gute Fahrt.
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0: Sarah Borkowski, das ist Nea mit Some Say. Hallo zusammen.

0: und Becky G mit Sorry Puppy.
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0: Kauf ihr neu oder gebraucht? Das gucken wir heute Mittag und heute Vormittag, weil IKEA ja seit heute ein Secondhand-Möbelportal hat, ein eigenes. Und Sonja hat schon erzählt, naja, also ich kaufe Möbel sehr, sehr gerne gebraucht. Und Mona ist auch für gebraucht und hat uns auch eine Sprachnachricht geschickt.
2: Ich kaufe regelmäßig gerne gebrauchte Sachen, sei es Kleidung, Möbel, was auch immer. Weil ich finde einfach, man muss nicht mal alles neu kaufen. Teilweise hast du ja auch Klamotten, gerade bei Anziehsachen, wo Leute die entweder gar nicht oder zwei, dreimal anziehen und dann wieder verkaufen. Genauso habe ich auch schon, ich glaube, zwei Mountainbikes gebraucht gekauft. Nee, drei, mit meinem Ex-Freund zusammen drei. Zwei waren nichts, da wurde man ein bisschen betuppt. Und das andere habe ich einfach verkauft, weil es mir vom Rahmen her nicht gepasst hat. Ansonsten, ich habe eigentlich immer coole Leute gehabt.
0: So, und jetzt können wir bei IKEA eben auch Secondhand-Möbel direkt auf der eigenen Plattform kaufen oder auch verkaufen, wenn ihr noch irgendwas rumstehen habt und sagt, ah, brauche ich eigentlich gar nicht mehr.
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0: Sido mit seinen 1000 Tattoos. 6:56 ist es. Euch einen schönen Nachmittag gleich.
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1: Mit Christian Böder. Schönen guten Tag. Vor 4 Jahren hatte der Anschlag auf die Nord Stream Pipelines in der Ostsee weltweit für Schlagzeilen gesorgt. Vor dem hanseatischen Oberlandesgericht hat heute in Hamburg der Prozess gegen einen der mutmaßlichen Täter begonnen. Es handelt sich um einen 50-jährigen Ukrainer. Marc Weiß aus dem News-Team, ihm wird unter anderem ein Kriegsverbrechen vorgeworfen.
2: Ja, genau. Es geht um die Herbeiführung von Sprengstoffexplosionen, die Zerstörung von Bauwerken und die Störung öffentlicher Betriebe, weil der Angeklagte die Taten als Offizier der ukrainischen Armee begangen haben soll und auch staatliche Stellen in der Ukraine davon gewusst haben sollen, wird das Ganze als Kriegsverbrechen gewertet. Ziel des Anschlags sei es gewesen, die von Russland nach Mecklenburg-Vorpommern verlaufende Erdgasleitung zu zerstören, um so den russischen Gashandel zu treffen. Der angeklagte Ukrainer war dann im vergangenen Jahr im Adria-Urlaub mit seiner Familie gefasst worden und vor knapp einem Jahr wurde er nach Deutschland ausgeliefert. Seitdem sitzt der Mann in U-Haft. Das Interesse an diesem Prozess ist riesig. Mehr als 100 Journalisten hatten sich im Vorfeld schon angemeldet, unter anderem aus Russland, der Ukraine, den USA, China und auch mehreren europäischen Staaten. Vor dem Gerichtsgebäude gab es heute auch eine Demo von rund 20 Ukrainern. Die haben gefordert, den 50-Jährigen nicht wegen Kriegsverbrechen zu verurteilen. Die Ukraine habe das Recht, sich zu verteidigen, sagte ein Sprecher der Demonstranten.
1: Vielen Dank, Marc. Und hier haben wir weitere Nachrichten in der Zusammenfassung. Nach dem Feuer mit 3 Toten und 5 Verletzten in einem Bochumer Mehrfamilienhaus hat die Polizei einen Verdächtigen festgenommen. Der 41-Jährige sei ein Anwohner und werde nun von der Mordkommission vernommen, teilten die zuständige Polizei und Staatsanwaltschaft mit. Junge Menschen in Deutschland sollen in Zukunft erst ab 14 Jahren Social-Media-Plattformen nutzen dürfen. So steht es im 12-Punkte-Plan von Familienministerin Prien, mit dem sie für mehr Schutz von Minderjährigen im Internet sorgen will. Bei dem Plan handelt es sich erst einmal um eine Gesamtstrategie und nicht um einen Gesetzentwurf. In der Champions League muss der BVB heute im hohen Norden ran, rund 80 Kilometer nördlich des Polarkreises. Am 2. Spieltag der Königsklasse spielen die Dortmunder beim norwegischen Vizemeister FK Bodø Glimt. Danny Hoppe hat den Ausblick.
3: Die Temperaturen in der norwegischen Kleinstadt liegen jetzt schon um den Gefrierpunkt. Dazu wird auf Kunstrasen gespielt, was für die BVB-Profis eher ungewohnt ist. Und der BVB muss auch noch auf Nationalverteidiger Nico Schlotterbeck verzichten. Nach zuletzt 2 Sprunggelenkverletzungen soll er sich auskurieren. Aber es gibt auch Positives. Trainer Nico Kovac hat unter der Woche seinen Vertrag bis 2029 verlängert und er hofft bei Bodø Glimt auf den 2. Sieg in der Ligaphase. Aber Vorsicht, die Norweger waren in der letzten Saison ein ziemlicher Favoritenschreck. Das bekamen Man City, Atletico und Inter Mailand zu spüren. Und auch der BVB kam zu Hause nicht über ein 2:2 hinaus. Also der BVB dürfte gewarnt sein. Außerdem muss am Abend auch noch der VfB Stuttgart bei Slovan Bratislava ran. Auch die Stuttgarter hoffen beim Außenseiter auf den 2. Sieg im 2. Spiel.
1: Das waren die Nachrichten mit Christian Böder.
4: Jetzt haben wir es 2:03. Ich bin Lena Schweigert. Wir gucken zusammen aufs Wetter. Und das kann sich sehen lassen heute. Die Sonne ist immer mal wieder am Start im Wechsel mit mal mehr, mal weniger Wolken. Es bleibt trocken bei 17 Grad an der Spitze. Morgen sind dann sogar noch mal bis zu 19 Grad drin. Am Vormittag ziehen noch mal so Wolken über uns weg. Sobald die aber durch sind, kommt dann für den Rest des Tages die Sonne wieder raus.
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4: Und dann gucken wir noch eben auf die Straßen. Das geht fix an diesem Nachmittag. A3 Köln Richtung Oberhausen zwischen Duisburg-Wedau und Oberhausen-Lierich. Da müsst ihr gute 10 Minuten mehr mitbringen. Ansonsten sieht's noch recht entspannt aus auf den Straßen. Ich habe in Mülheim noch 2 Blitzer für euch. Die stehen am Blötterweg und am Katzenbruch. Wenn ihr noch was seht, noch ein Blitzer, noch ein Stau oder ähnliches, dann sagt immer gerne Bescheid über unsere Hotline.
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4: Geht am besten mit einer WhatsApp-Nachricht. Gute Fahrt euch! Es ist schon Mittwoch, liebe Leute. Die Hälfte der Woche ist geschafft. Und den Nachmittag heute wirklich so zum richtigen Bergfest kriegen wir auch noch. Kriegen wir auch noch rum, machen wir uns auch noch nett. Den Start macht jetzt Murray Head mit One Night in Bangkok.
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4: Hallo zusammen.

0: Toronto, Turn the Lights Off, habt ihr gehört, hier bei uns.
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0: Viertel nach zwei ist es an eurem Mittwochnachmittag. Wir sind mitten im Oktober, mitten im Herbst. Herbst ist ja auch so die Zeit, wo dann wieder die ersten Schnupfnasen um die Ecke kommen, die ersten Erkältungen. Ne? Es wird wieder viel genießt um uns rum. Allein das Geräusch ist ja meistens doch eher ein bisschen unangenehm. Es sei denn, wir sind frisch verliebt, dann ist ja erstmal alles irgendwie niedlich.
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2: Wenn man frisch verknallt ist, ist ja alles niedlich. Wenn der Partner immer so niesen muss, bei Heuschnupfen oder Erkältung, das klingt so putzig. Und wenn man dann ein paar Wochen zusammen ist, ist das Niesen, naja, irgendwie total witzig und oft auch laut. Nach ein paar Monaten ist es dann schon merkwürdig irgendwie, wenn du ständig aus dem Nichts hochschreckst wegen... Und nach ein paar Jahren ist das so anstrengend, diese Nieserei, wie so ein 24/7-Hörspiel. Und noch ein paar Jahre später ist dieses widerliche Rumgeniese der ganz klare, alleinige Grund, endlich die Scheidung einzureichen.
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0: Cher mit dem Song für alle, die gerade ihre Schreibtischschublade auf und wieder zugemacht haben. Der Schub-Schub-Song habt ihr gehört hier bei uns.
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0: Ich bin Lena Speikert. Ich wünsche euch einen schönen Mittwochnachmittag.
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0: halb drei ist es. Lena Schweiger, das hier mit dem Wetter. Das kann richtig was heute. Wir bekommen Sonne und Wolken im Wechsel und es bleibt trocken. Die Temperaturen erreichen bis zu 17 Grad. Und morgen wird es dann sogar noch mal wärmer mit 19 Grad maximal. Und auch erst noch ein paar Wolken. Später verziehen die sich aber und machen weiterhin Platz für die Sonne. Dann gucken wir auch noch eben auf die Straßen. Da haben wir ein bisschen Stau auf der A3 Köln Richtung Oberhausen zwischen Duisburg-Wedau und Oberhausen-Lierich. 3 Kilometer, da müsst ihr eine Viertelstunde mehr mitbringen. Die B231 Essener Straße, Altendorfer Straße, Duisburg Richtung Essen zwischen Konrad-Adenauer-Allee und Hans-Böckler-Straße. Da dauert es 10 Minuten länger. Dann haben wir auch noch eine Handvoll Blitzer. Die stehen in Mülheim, einmal in der Straße Dohne, am Blötterweg und am Katzenbruch.
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0: Sänger Mark Atlas, der hat eine neue Single rausgebracht, neue Musik. Wasting My Time heißt seine neue Nummer. Da hören wir natürlich auch gleich nochmal rein. Bis dahin hier erstmal noch Hozier und Too Sweet.
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0: TLC aus den 90ern. No Scrubs. Habt ihr gehört, hier bei uns.
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0: Es ist 14.42 Uhr. Und so bei einigen Künstlern, ich vergesse manchmal wirklich, wie jung die eigentlich erst sind. Ne? Mark Atlas ist einer davon. Von dem ist zum Beispiel das Lied hier. It was you. Against My Love. Und Mark Atlas ist einfach erst 19 Jahre alt. Ne? Der kommt aus Deutschland, genau gesagt aus Lohne in Niedersachsen. Und er hat jetzt eine neue Single rausgebracht, die heißt Waste My Time. Eine sehr gefühlvolle, bisschen schnulzige Ballade, die er, wie er selbst sagt, in seinem Kinderzimmer geschrieben hat. Also ich sag euch ehrlich, ich so als Teenie in meinem Kinderzimmer, ich habe so überlegt, welche Haarfarbe ich als nächstes ausprobieren will. Und er hat einfach mal einen Song geschrieben. Und den will ich euch natürlich auch nicht vorenthalten.
2: Hier ist Mark Atlas und ihr hört jetzt meine neue Single Waste My Time. Viel Spaß damit.
0: Ach, sie werden ja so...

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1: Mit Christian Böder. Schönen guten Tag. Zigaretten und auch Limos dürften in Deutschland bald teurer werden, denn die Bundesregierung hat heute den Weg freigemacht für eine höhere Zuckersteuer. Außerdem hat der Finanzausschuss des Bundestages für einen Steueraufschlag für Zigaretten abgestimmt. Danny Hopp aus dem News-Team, schauen wir erstmal auf die Zuckersteuer. Für welche Getränke greift die denn?
2: Also für Getränke mit einem Zuckergehalt ab 5 Gramm pro 100 Milliliter soll ein Steuersatz von 26 Cent pro Liter erhoben werden. Ab 8 Gramm sollen es 32 Cent sein. Die Steuer gilt damit unter anderem für Cola, Limo, Eistee, Energy Drink, Fruchtnektar oder Saftkonzentrate mit Zuckerzusatz. Ausgenommen sind dagegen alkoholfreie Biere oder Weine, reine Frucht- oder Gemüsesäfte oder ungesüßte Schorlen. Zahlen müssen die Steuer die Hersteller bzw. der Großhandel, aber klar, das dürfte dann auch an uns als Verbraucher weitergegeben werden. Die Bundesregierung setzt mit der Steuer auf zwei Ziele. Zum einen soll mit den Einnahmen der Bundeshaushalt entlastet werden. Zum anderen hofft sie, dass die Hersteller in Zukunft auf weniger Zucker setzen, um so vor allem die Gesundheit von Kindern und Jugendlichen besser zu schützen.
1: Und auch die Raucher in Deutschland müssen bald wieder tiefer in die Tasche greifen.
2: Genau, ab dem nächsten Jahr werden die Steuersätze für Zigaretten schrittweise nach oben gehen. Im Jahr 2030 könnte eine Packung mit 20 Zigaretten dann knapp 4 Euro mehr kosten als jetzt. Und auch die Tabaksteuern auf Feinschnitt, also Tabak zum Selbstdrehen, sowie auf Shisha-Tabak und Liquids für E-Zigaretten werden ebenfalls angehoben. Das heißt, auch das wird alles teurer. Die Gründe dafür sind dieselben wie bei der Zuckersteuer, Haushaltskonsolidierung und Gesundheitsschutz. Auch hier will die Bundesregierung vor allem Kinder und Jugendliche durch höhere Preise abhalten.
1: Vielen Dank, Danny. Und hier haben wir weitere Nachrichten in der Zusammenfassung. 4 Jahre nach der Sprengung der Ostsee-Erdgasleitungen Nord Stream 1 und 2 ist in Hamburg der Prozess gegen einen der Haupttatverdächtigen angelaufen. Der 50-jährige ukrainische Ex-Militär soll am Plan der Sabotageaktion mitgewirkt und das Sprengteam angeführt haben. Diesel könnte weltweit bis weit ins kommende Jahr knapp bleiben. Davor warnt die Internationale Energieagentur. Grund sind die Lieferausfälle wegen der Kriege im Mittleren Osten und die rückläufigen Exporte aus Russland und Teilen Asiens. In einer Sondersitzung des Landtags von Sachsen-Anhalt haben AfD und BSW einen gemeinsamen Antrag für ein Ende der Russland-Sanktionen und einen Stopp der Waffenlieferungen an die Ukraine durchgesetzt. Alle anderen Parteien stimmten dagegen. Der Antrag hat allerdings kaum mehr als einen symbolischen Wert, denn Russland-Sanktionen und Ukraine-Hilfen sind Sache des Bundes und der EU. Am Immobilienmarkt in Deutschland bewegt sich aktuell einiges. Während die Preise in den Großstädten kaum noch steigen, sieht das in anderen Regionen mittlerweile anders aus, zum Beispiel im Ruhrgebiet. Das steht in einer Analyse von Immowelt. Demnach mussten Käufer in allen 11 kreisfreien Städten des Reviers für Eigentumswohnungen mehr bezahlen als noch vor einem Jahr. Im Schnitt lag das Plus bei fast 6%. Essen ist mit einem Anstieg von 6,5% dabei der Spitzenreiter in der Region. In beliebten Großstädten wie Köln und Frankfurt legten die Preise dagegen nur noch leicht zu. Begründet wird das mit den hohen Zinsen und den begrenzten Budgets der Käufer. Das waren die Nachrichten mit Christian Böder.
3: 3:03 ist es. Wir gucken eben aufs Wetter. Ja, schön ist es. Die Sonne scheint heute im Wechsel mit ein paar harmlosen Wolken. Bis zu 17 Grad sind heute drin. Und auch morgen ist es noch mal ziemlich warm für Mitte Oktober. Wir kratzen von unten so an der 20-Grad-Marke morgen noch mal. Dazu erst noch viele, viele Wolken, die dann aber ab dem Vormittag auch weg sind. Und dann scheint den restlichen Tag die Sonne.
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3: Und dann gucken wir noch kurz auf die Straßen. Vorweg einmal eine Meldung aus Gelsenkirchen. In der Dilbringstraße ist gerade ein etwas größerer Feuerwehreinsatz, Höhe Polsumer Straße. Genaueres wissen wir da noch nicht, nur dass da die Feuerwehr im Einsatz ist. Dann haben wir Stau auf der A3 Köln Richtung Oberhausen. Zwischen dem Kreuz Breitscheid und Oberhausen-Lierich, da müsst ihr eine Viertelstunde mehr mitbringen. A40 Duisburg Richtung Essen, zwischen Mülheim-Heißen und Essen-Holsterhausen, da müssen 10 Minuten obendrauf gerechnet werden, genauso wie auf der A40 Essen Richtung Duisburg. Zwischen Essen-Huttrop und Mülheim-Winkhausen, da sind es auch 10 Minuten plus. Die A52 Düsseldorf Richtung Essen, zwischen Essen-Süd und dem Dreieck Essen-Ost, auch da dauert es 10 Minuten länger. Dann haben wir in Mülheim noch die B1 1, Kölner Straße, Essener Straße, zwischen der Straßburger Allee und der A40, da knubbelt sich der Verkehr auch, 10 Minuten plus. Und die B223, Konrad-Adenauer Allee, Oberhausener Straße, Oberhausen Richtung Mülheim, zwischen der Duisburger Straße und der Moritzstraße, auch da knubbelt sich der Verkehr und es braucht 10 Minuten länger, bis ihr da durch seid. Dann haben wir noch Blitzer. Einmal in Gladbeck an der Konrad-Adenauer Allee wird geblitzt und in Mülheim einmal in der Straße Dohne, am Blötterweg und am Katzenbruch. Wenn ihr noch was seht, noch Blitzerstaus oder ähnliches, dann sagt immer gerne Bescheid über unsere Hotline.
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3: Und dann wünsche ich euch eine gute Fahrt. Es hat jemand den Euro-Jackpot geknackt. Das waren irgendwie knappe 120 Millionen Euro oder sowas. Mein Gott, ey. Wir schauen da gleich nochmal genauer drauf.
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3: Hallo zusammen.

0: way to find me. Der ist neu hier bei uns. Tiffany Harris und Find Me habt ihr gehört hier in eurem Lieblingsradio.
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0: Und wenn ich so eine Meldung lese, ne, dann frage ich mich ja immer, warum ich eigentlich nicht öfter mal Lotto spiele. Der Euro-Jackpot von 120 Millionen Euro ist geknackt und der geht ausgerechnet hier nach NRW in den Kreis Mettmann. Camilla Parmeier aus dem Nachmittagsteam ist bei mir. Camilla, wie viel Glück kann man bitte haben?
2: Ja, das ist schon wirklich frech. Also obendrauf kommen ja auch noch die 7 weiteren Lottospieler aus Europa, die immerhin jeweils nur knapp 3 Millionen gewonnen haben. Oh. Ja, da kann man schon mal neidisch werden, finde ich. Aber immerhin müssen wir uns jetzt ja nicht überlegen, wo wir dieses ganze Geld jetzt zuerst ausgeben, ne?
0: Das stimmt natürlich. Und wenn man mal wirklich so genau drüber nachdenken, ne? Brauchen wir ja auch vielleicht gar keine 120 Millionen zum Glücklichsein. Genau. Ne? Manchmal sind es ja auch so diese kleinen Mini-Momente im Alltag, die uns auch schon glücklich machen. Ne? Ich habe mich heute zum Beispiel ganz doll drüber gefreut, dass es nicht regnet und dass die Sonne geschienen hat oder auch immer noch scheint.
2: Ja, ich glaube, das macht viele so richtig glücklich. Also das Wetter könnte ja auch ganz anders aussehen im Oktober. Mhm. Bei mir war es zum Beispiel heute schon leckerer Snack aus dem Snackautomat hier bei uns. Ja. Oder ich meine auch, wenn der Kaffee morgen so richtig perfekt schmeckt oder wenn du direkt vor der Tür einen Parkplatz findest oder wenn du dann an der Kasse genau die Schlange erwischt, die plötzlich richtig schnell geht.
0: Och ja, das macht so glücklich in dem Moment, ne? Oder du wachst morgens auf, guckst auf die Uhr und merkst, ey, ich habe noch eine Stunde, ich kann mich noch mal umdrehen. Herrlich.
2: Ja, das hatte ich heute Morgen, das ist so ein Luxus.
0: Schön.
2: So wacht man gerne auf. Oder wenn du irgendwo noch einen Zehner in der Jackentasche findest, das ist jetzt zum Beispiel, wenn du die Winterjacken jetzt wieder rausholst. Mhm. Ich habe da immer noch so ein bisschen Geld von letztem Jahr in der Tasche, das ist nicht schlecht, wenn man das findet. Ja, also diese ganzen kleinen Sachen machen einfach unverhältnismäßig glücklich.
0: Ja, und auf genau diese Sachen gucken wir heute Nachmittag mal. Welche kleinen Dinge machen euch im Alltag glücklich? Parkplatz vor der Tür, perfekter Kaffee oder vielleicht auch noch was ganz anderes. Schickt gerne WhatsApp-Sprachnachricht an unsere Hotline.
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0: Und dann fokussieren wir uns heute auf die kleinen positiven Dinge, weil mal ehrlich, 120 Millionen, wer braucht das denn, wenn er einen perfekten Kaffee haben kann?

0: Don't Lose My Number, habt ihr gehört hier bei uns.
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0: 18 Minuten nach 3 ist es an eurem Mittwochnachmittag. Und jetzt gibt's hier in der Playlist die gute Laune von der West Coast. Katy Perry und ihre California Girls. Sie selbst hat diesen Song mal beschrieben als die Antwort auf den Song hier. Empire State of Mind von Jay-Z und Alicia Keys. Also ich sag mal so dieser sonnige, warme, unbeschwerte Gegenentwurf von der Westküste wollte die Katy Perry damit irgendwie auf die Bühne bringen. Also ich sag mal, so unbeschwert ist sie auf jeden Fall gelungen, ne? Dass das jetzt so vergleichbar wäre mit der New York-Hymne schlechthin. Ich glaube, so weit würde ich jetzt nicht unbedingt gehen, ne? Aber die gute Laune, die kriegt sie hin, die liebe Katy.

0: Katy Perry und California Girls habt ihr gehört hier bei uns.
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0: Ich bin Lena Schweikert. Ich wünsche euch einen schönen Mittwochnachmittag.

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1: Es ist 3:30.
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1: Mit Fabian Hirscher, schönen guten Tag. Bei einem Verkehrsunfall in Gelsenkirchen-Hessler sind zwei Menschen schwer verletzt worden. Ein 47-Jähriger war gestern Nachmittag mit seinem Auto auf der Grotusstraße in Richtung Hans-Böckler-Allee unterwegs. An der Kreuzung Grimmstraße stieß er mit dem Auto einer 73-Jährigen zusammen. Die Frau wollte nach links in die Grimmstraße abbiegen. Beide Fahrer wurden schwer verletzt und ins Krankenhaus gebracht. Die Grimmstraße musste für die Unfallaufnahme zeitweise gesperrt werden. Die Polizei Gelsenkirchen ermittelt jetzt zum genauen Unfallhergang. In Bottrop steht mal wieder die obligatorische Brückenprüfung auf der Prosperstraße auf dem Programm. Die Deutsche Bahn checkt das Bauwerk ab heute Abend 20 Uhr auf mögliche Schäden. Trotz Hinweisschildern versuchen immer wieder Lkw die Brücke zu passieren und bleiben wegen der geringen Höhe der Brücke stecken. Deswegen finden monatlich Prüfungen statt. Gesperrt ist die Prosperstraße deswegen zwischen 20 Uhr und 4 Uhr morgens. Umleitungen sind ausgeschildert. Das ist das Wichtigste aktuell. 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
3: Kurz nach 3:30 ist es. Ich bin Lena Schweikert. Wir schauen eben zusammen aufs Wetter. Ja, das kann sich wirklich sehen lassen heute. Die Sonne ist immer mal wieder am Start heute im Wechsel mit so, ja, mal mehr, mal weniger Wolken. Es bleibt vor allen Dingen trocken heute und das Ganze bei 17 Grad an der Spitze. Also ich sag mal, für Mitte Oktober ist das schon echt warm, ne? Morgen sind dann sogar noch mal mehr Grad drin. Da sind bis zu 19 drin. Da kratzen wir quasi von unten an der 20-Grad-Marke noch mal. Am Vormittag ziehen morgen auch noch mal Wolken über uns weg. Sobald die dann aber durch sind, kommt dann für den Rest des Tages auch wieder die Sonne raus.
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3: Kurzer Blick auf die Straßen. Vorweg nochmal eine Meldung aus Gelsenkirchen. In der Dillbringstraße ist gerade ein Feuerwehreinsatz, Höhe Polsemer Straße. Genauere Infos haben wir da noch nicht, nur dass ihr euch dort nicht wundert, wenn ihr da unterwegs seid. Wir haben Stau auf der A3 Köln Richtung Oberhausen. Zwischen dem Kreuz Breitscheid und Oberhausen-Lierich, da müsst ihr eine Viertelstunde mehr mitbringen. A40 Duisburg Richtung Essen, zwischen Mülheim-Heißen und Essen-Holsterhausen, da dauert es 10 Minuten länger. A42 Dortmund Richtung Kamp-Lindfort, zwischen Gelsenkirchen-Zentrum und Kreuz Essen Nord, da dauert es auch noch mal 10 Minuten länger, genauso wie auf der A52 Düsseldorf Richtung Essen, zwischen Essen Süd und dem Dreieck Essen Ost, auch da plus 10 Minuten. Dann haben wir noch die B231 Altendorfer Straße, Essener Straße, Essen Richtung Duisburg, zwischen der Hans-Böckler Straße und der Konrad-Adenauer-Allee, eine gute Viertelstunde plus und gleiches Spiel in die

0: andere Richtung, B231 Essener Straße, Altendorfer Straße, Duisburg Richtung Essen zwischen der Konrad-Adenauer-Allee und der Hans-Böckler Straße dauert es auch noch mal eine Viertelstunde länger. Geblitzt wird aktuell in Gelsenkirchen in der Straße zum Bauverein, in Gladbeck in der Konrad-Adenauer-Allee und in Mülheim haben wir einen Blitzer in der Straße Dohne, am Blötterweg und am Katzenbruch stehen.
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0: Wir erfüllen gleich wieder einen Wunsch in unserem Wunscherfüller. Der läuft nur noch diese Woche. Also vielleicht habt ihr ja Lust, euch über unsere Homepage nochmal mit einem Wunsch bei uns zu bewerben und dann mit ein bisschen Glück vielleicht noch einen Wunsch erfüllt bekommen. Den nächsten erfüllen wir jetzt gleich in dieser halben Stunde.
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0: Der Herbert. Was soll das? Habt ihr gehört, hier bei uns.
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0: Und als nächstes gibt's ja Musik von Shawn Mendes, There's Nothing Holding Me Back. Ist auch schon, ja, 9 Jahre alt, dieses Lied, ne? Aber ich muss sagen, Shawn Mendes, das ist so ein Sänger, ich finde, der ist so ein bisschen unterrepräsentiert. Also klar, so, der ist ja, ist ein Name, kennt man irgendwie. Ich finde, der hat so eine geile Stimme. Ich habe auch heute Morgen erst noch, ich habe so eine random Playlist angemacht und mein Tag ist wirklich zufällig mit Musik von Shawn Mendes gestartet. Und ich finde einfach, der macht gute Laune, der hat irgendwie so eine bisschen besonderere Stimme, ohne dabei jetzt irgendwie zu nervig zu sein an einem frühen Morgen oder an einem Nachmittag.

0: Und es wird Zeit für den nächsten Wunsch.
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0: Ihr wünscht euch, was ihr wollt auf unserer Homepage oder sucht euch was Schönes aus unserer Wunschliste aus. Und mit ein bisschen Glück erfüllen wir euren Wunsch, so wie den von Michelle.
2: Hallo.
3: Hallo, hier ist Jürgen Bangert vom Wunscherfüller. Ich grüße dich.
2: Hallo.
3: Michelle, du hast uns einen Wunsch geschickt. Es geht um Adrenalin, um einen Adrenalinkick, den du dir wünschst.
2: Den Fallschirmsprung.
3: Ich glaube, viel mehr Adrenalin als freier Fall geht nicht, oder?
2: Das ist richtig. Ich wollte das schon immer mal machen.
3: Warum?
2: Weil ich so voll auf Adrenalin stehe. Kirmes, Karussell, alles so meins. Alles, was schnell ist, alles, was hoch ist.
3: Da hast du aber alles so kirmestechnisch, so Achterbahn und so und Freefall Tower, das hast du alles schon abgegrast.
2: Alles schon durch, ja.
3: Okay, wäre jetzt so mein Vorschlag gewesen, fang doch erstmal damit an.
2: Nee, das ist mittlerweile schon langweilig.
3: Okay, also du brauchst jetzt die Steigerung.
2: Ich brauche jetzt einen richtigen Adrenalinkick. Weil fliegen tue ich auch gerne, aber das ist ja, kann man leider nicht rausspringen.
3: Kinder, wenn ihr das hier hört, nicht nachmachen, nicht, gar nicht drüber nachdenken. Ja? Die Michelle, die ist da so ein bisschen anders unterwegs. Dann traue ich mich jetzt gar nicht mehr zu sagen, nee, wir machen das nicht. Ich traue mich gar nicht.
2: Sag doch bitte, dass wir es machen.
3: Ja komm, dann sei es drum. Michelle, stürz dich aus dem Flugzeug. Wir schenken dir einen Fallschirmsprung.
2: Mega, ich freue mich.
3: Du willst es ja nicht anders.
2: Nee, tatsächlich nicht.
3: Okay, das Ganze wird natürlich unter professioneller Aufsicht und mit professionellen Fallschirmspringern stattfinden, sodass du das auch wirklich unbeschwert genießen kannst.
2: Mega.
3: Ich wünsche dir auf jeden Fall, was sagt man denn da, einen guten Flug oder?
2: Ich würde einfach sagen, viel Glück.
3: Ja, viel Glück trifft's, glaube ich. Ja, ja.
2: Dankeschön.
3: Bitteschön.
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2: Hallo, hier ist Jürgen Bangert vom Wunscherfüller und Michelle hat jetzt schon so einen kleinen Adrenalinkick.
3: Ich habe gerade im Wunscherfüller den Fallschirmsprung gewonnen und ich bin mega happy und ich hoffe, ihr macht alle mit und kriegt eure Träume erfüllt.
2: Was darf es denn für euch sein? Ihr merkt, wir machen doch alles mit hier. Alles, was das Gesetz erlaubt. Also her mit euren legalen Wünschen. Die Woche neigt sich langsam dem Ende und dann ist auch Feierabend damit. Deshalb gebt Gas.
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1: Mit Christian Böder, schönen guten Tag. Viele Kinder und Jugendliche können nicht ohne sie. Viele Eltern würden sie am liebsten verbannen. Social-Media-Plattformen wie TikTok, Snapchat oder Instagram. In Deutschland sollen sie jetzt für Kinder unter 13 Jahren verboten werden. Das Bundeskabinett hat die Eckpunkte von Bundesfamilienministerin Prinz Plan zu dem Thema beschlossen. Danny Hoppe aus dem News-Team, wann das Verbot kommt, ist aber noch unklar.
2: Genau, denn es wurde noch kein konkretes Gesetzesvorhaben verabschiedet, sondern nur eine Absichtserklärung. Auf EU-Ebene wird ja auch gerade über entsprechende Pläne beraten. Bis man da zu einer Lösung kommt, kann aber noch einige Zeit vergehen, weil sich da das EU-Parlament und die Mitgliedsländer auf eine einheitliche Linie und ein Mindestalter einigen müssen. So lange will man in Berlin nicht warten und plant deshalb die heute beschlossene Übergangsregelung für Deutschland. Die sieht halt vor, dass unter 13-Jährige grundsätzlich keine sozialen Netzwerke nutzen dürfen. Für 13- bis 18-Jährige soll das eingeschränkt möglich sein, zum Beispiel was die Nutzungsdauer und die Funktionen angeht.
1: Prien hat natürlich noch weitere Eckpunkte vorgelegt.
2: Also auf EU-Ebene will sich die Bundesregierung dafür einsetzen, dass auch suchtfördernde Designs verboten werden sollen. Da geht es zum Beispiel um das Endlosscrollen. Und auch an suchtfördernde Algorithmen will man dran. Und dann geht es aber auch um die Medienkompetenz und die Verantwortung der Eltern. Das meldet das Nachrichtenmagazin Politico und beruft sich auf Priens Eckpunktepapier. Demnach geht es zum Beispiel um ein KI-Seepferdchen, eine Kinder-Online-Wache, eine Aufklärungskampagne für Eltern und Vorschulkinder und auch mehr Medienbildungs- und Beratungsangebote.
1: Vielen Dank, Danny. Und hier haben wir weitere Nachrichten kompakt zusammengefasst. Raucher werden wohl schon bald tiefer in die Tasche greifen müssen, denn der Finanzausschuss des Bundestags hat für einen schrittweisen Steueraufschlag für Zigaretten ab dem kommenden Jahr gestimmt. Auch die Steuern auf Tabakfeinschnitt, Shisha-Tabak und Liquids für E-Zigaretten werden angehoben. Nach erneuten russischen Luftangriffen mit zahlreichen Toten fühlt sich die Ukraine von den USA als Verbündeten im Stich gelassen. Zum zweiten Mal hätten die Vereinigten Staaten nicht über den Start russischer Raketen informiert und außerdem die Geschwindigkeit des Satellitenkommunikationssystems Starlink gedrosselt, so der Vorwurf eines Regierungsvertreters. Europas größter Luftverkehrskonzern, die Lufthansa, will sich weiter nach Südeuropa ausdehnen und greift nun nach einem großen Anteil der portugiesischen Fluggesellschaft TAP. Die Regierung in Lissabon wählte Lufthansa als bevorzugten Partner für den Erwerb von 44,9% der staatlichen Airline aus. Die Lufthansa hatte 1,2 Milliarden Euro dafür geboten. Nach einem tödlichen Feuer in Bochum hat die Polizei einen Tatverdächtigen festgenommen. Polizei und Staatsanwaltschaft gehen davon aus, dass der Mann das Feuer absichtlich in dem Haus gelegt hat, in dem er selber mitwohnt. Gegen den 41-jährigen Rumänen wird jetzt wegen Mordverdachts ermittelt, heißt es. Das Feuer war am frühen Dienstagmorgen in einem Mehrfamilienhaus ausgebrochen. Beim Eintreffen der Feuerwehr standen bereits Menschen an den Fenstern im ersten und zweiten Stock und riefen um Hilfe. Im Zuge weiterer Löscharbeiten stießen Rettungskräfte dann auf 3 Tote. Bei den Opfern handelt es sich um 2 Frauen und einen Mann. Alle sind Mitte 20 und haben die indische Staatsangehörigkeit. Und das waren die Nachrichten mit Christian Böder.
3: 4:02 ist es. Lena Schweikert hier mit dem Wetter. Und das kann richtig was heute. Wir bekommen Sonne und Wolken im Wechsel und es bleibt trocken. Die Temperaturen erreichen bis zu 17 Grad. Morgen wird es dann nochmal wärmer mit 19 Grad maximal. Und erst noch ein paar Wolken, später verziehen sie sich aber und machen Platz für die Sonne.
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3: Und dann gucken wir auf die Straßen. Es staut auf der A3 Köln Richtung Oberhausen. Zwischen dem Kreuz Breitscheid und Oberhausen-Lierich. Eine Viertelstunde braucht ihr da länger. A3 Arnheim Richtung Köln zwischen dem Kreuz Oberhausen und Kreuz Oberhausen-West. Da müsst ihr 10 Minuten mehr mit einplanen. Genauso wie auf der A40 Duisburg Richtung Essen zwischen Mülheim-Heißen und dem Dreieck Essen-Ost. Auch da plus 10 Minuten. A52 Düsseldorf Richtung Essen zwischen Essen-Süd und dem Dreieck Essen-Ost. Da müsst ihr auch 10 Minuten mehr mitbringen. Dann haben wir noch die B231 Altendorfer Straße, Essener Straße, Essen Richtung Duisburg. Zwischen der Hans-Böckler Straße und der Konrad-Adenauer-Allee dauert es auch 10 Minuten länger. Und in Mülheim an der B223 Friedrich-Ebert-Straße, Straßburger Allee, zwischen der Konrad-Adenauer-Brücke und der Kölner Straße müsst ihr auch 10 Minuten mehr mitbringen. Geblitzt wird aktuell in Gelsenkirchen an der Horster Straße und an der Straße zum Bauverein. In Glatzbeck an der Konrad-Adenauer-Allee und in Mülheim haben wir einen Blitzer stehen an der Straße Dohne, am Blötterweg und am Katzenbruch. Habt ihr noch was? Gibt's noch Blitzer, gibt's noch Staus oder ähnliches? Dann immer gerne her damit.
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3: Gute Fahrt wünsche ich. Ich möchte gerne von euch wissen, was euch im Alltag glücklich macht. Also welche Kleinigkeiten sind das so, die euch richtig happy machen? Sei das so der frische Kaffee am Morgen oder mich hat heute schon glücklich gemacht, dass einfach nur die Sonne scheint. Ne? Hintergrund davon ist, dass da jemand den Euro-Jackpot geknackt hat und jetzt Multimillionär ist. Und deswegen sagen wir heute, pa, brauchen wir alles gar nicht, um glücklich zu sein. Also zumindest reden wir uns das ein.
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3: Hallo zusammen.

0: Taylor Swift und Cruel Summer habt ihr gehört hier bei uns.
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0: Endlich wieder Brückenprüfung in Bottrop. Ja, heute Abend steht sie wieder an, die Brückenprüfung an der Prosperstraße. Einmal ordentlich abklopfen, ob sie weiter durchhält, auch wenn weiterhin in regelmäßigen Abständen LKW dranhängen bleiben, weil es weiterhin Menschen gibt, die alle Schilder, egal wie groß, wie bunt, wie Crash-Boom im Comic-Stil sie auch sind, ignorieren oder schlicht übersehen. Um 20 Uhr heute Abend startet die Sperrung. Entsprechend geht dann in dem Bereich nichts auf der Prosperstraße. Morgen früh ab 4 Uhr solltet ihr wieder wie gewohnt durchkommen. Es bleibt wie immer das Mantra: Bitte lass sie auch dieses Mal nichts finden.

0: So, jetzt sind wir alle wieder wach aus dem Nachmittagstief. You Girl war das mit Move Into the Sun. Habt ihr gehört hier bei uns?
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0: Jemand aus dem Kreis Mettmann in NRW hat den Euro-Jackpot geknackt und ist jetzt um schlappe 120 Millionen Euro reicher. Ja, und weil Neid uns an dieser Stelle nur alt und hässlich macht und Geld alleine ja sowieso überhaupt gar nicht glücklich macht, gucken wir heute Nachmittag mal die Dinge an, die wir jeden Tag Schönes erleben. Die Mini-Momente im Alltag, die uns glücklich machen. Unsere Reporterin Anna Bilo hat euch mal gefragt.
2: Was sind denn für dich so kleine Alltagsfreuden? Also Kleinigkeiten, die deinen Tag so ein bisschen verschönert haben?
3: Tausend Dinge. Also einmal, wenn mein Bruder mit seinem Hund vorbeikommt, das ist dann immer eine der schönsten Aktivitäten, weil der Hund echt süß ist. Wenn ich es schaffe, ein Klavierlied auswendig zu lernen und dann da sitze und mir denke so, perfekt.
4: Irgendwie ging es mir nicht so gut. Ich hatte das Gefühl, okay, so, ich fühle mich nicht so wohl. Da war dann so eine Frau und hat mich angelächelt. Ich wurde schon oft angelächelt, aber in dem Moment war es irgendwie besonders. Deswegen hat mich das ein bisschen berührt.
5: Also ich hatte das einmal, dass ich im Bus saß und der neben mir hat auf Spanisch telefoniert. Da habe ich den so gefragt, ja, disculpa, puedo pasar? Und er so, nein. Aber für ihn so voll made my day. Ich glaube, das hat ihn voll gefreut.
6: Wenn Leute einen draußen darauf ansprechen, zum Beispiel, wenn man ein gutes Ziel hat oder wenn man gut riecht und so weiter, einfach Komplimente, die man halt selten bekommt leider heutzutage.
7: Ich finde immer so kleine Nachrichten aus so Zetteln, wie man das früher so immer gemacht hat, finde ich immer süß, ja.
2: Also wenn andere so an einen denken und einem das so zeigen.
7: Ah, sowas.
0: Guck mal, auf sowas kommt es an. Nicht auf 120 Millionen. Also klar, ne? Nehmen würden wir die wohl alle. Aber wir sammeln heute trotzdem mal diese kleinen Glücksmomente, ne? Welche sind das denn bei euch? Schickt mir gerne Sprachnachricht per WhatsApp.
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0: Und dann gucken wir heute mal auf die schönen Dinge im Leben, ganz ohne Multimillionen.

0: 30 Seconds to Mars und Walk on Water. Schönen Nachmittag euch.
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0: Mit Fabian Hirscher, schönen guten Tag. Der Krankenstand in Gelsenkirchen-Bottrop und im Kreis Recklinghausen bleibt hoch. Das zeigt ein Bericht der AOK Nordwest für das erste Halbjahr. In Gelsenkirchen und Bottrop waren im Schnitt jeweils 7,6% der Beschäftigten krankgeschrieben. Im Kreis Recklinghausen waren es 7,4%. Damit liegen die Werte leicht unter denen des Vorjahres. Häufigster Grund für eine Krankschreibung waren Atemwegserkrankungen. Sie machten fast ein Viertel aller Fälle aus. In Bottrop steht mal wieder die obligatorische Brückenprüfung auf der Prosperstraße auf dem Programm. Die Deutsche Bahn checkt das Bauwerk ab heute Abend 20 Uhr auf mögliche Schäden. Trotz Hinweisschildern versuchen immer wieder LKW die Brücke zu passieren und bleiben wegen der geringen Höhe der Brücke stecken. Deswegen finden monatlich Prüfungen statt. Gesperrt ist die Prosperstraße deswegen zwischen 20 und 4 Uhr. Umleitungen sind ausgeschildert. Das ist das Wichtigste aktuell. 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
2: Kurz nach 4:30 ist es. Ich bin Lena Schweikert, wir schauen aufs Wetter. Das ist richtig schön heute. Die Sonne scheint im Wechsel mit ein paar harmlosen Wolken. Bis zu 17 Grad sind heute drin. Und auch morgen ist es nochmal ziemlich warm für Mitte Oktober. Wir kratzen von unten an der 20-Grad-Marke. Hallo? Dazu gibt's erst noch viele Wolken, die sind ab vormittags dann aber weg. Und dann scheint den restlichen Tag wieder die Sonne.
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2: Und dann gucken wir noch eben auf die Straßen. Es staut sich auf der A3 Köln Richtung Oberhausen. Zwischen Duisburg-Weder und Oberhausen-Lierich, da müsst ihr eine Viertelstunde mehr mitbringen. A40 Dortmund Richtung Duisburg, zwischen Gelsenkirchen-Süd und Essen-Frohnhausen, da braucht's 10 Minuten länger. Genauso wie auf der A52 Düsseldorf Richtung Essen, zwischen Essen-Süd und dem Dreieck Essen-Ost, da auch 10 Minuten plus. Und die B227 haben wir noch, Haltener Straße, Münsterstraße, Essen Richtung Gelsenkirchen, zwischen der Anschlussstelle zwischen der Anschlussstelle Gelsenkirchen und der Willy-Brandt-Allee. Da braucht es auch noch mal 10 Minuten länger. Geblitzt wird auch noch in Gelsenkirchen in der Horsterstraße und in der Straße zum Bauverein. In Gladbeck wird geblitzt an der Konrad-Adenauer-Allee. Und in Mülheim haben wir einen Blitzer stehen am Blötterweg und am Katzenbruch.
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2: Habt einen fantastischen Mittwochnachmittag.

0: Mittag. Genießt die Sonnenstrahlen heute, sobald ihr könnt.
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0: Hallo zusammen.

0: Der kurze Abstecher nach Irland. Ray Garvey und Rivers habt ihr gehört hier bei uns.
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3: Ja, nee, ist klar.
4: So, jetzt sagt doch mal, wie läuft bei euch der Sober Oktober? Ach, ihr habt noch nichts davon gehört? Ja, dann machen doch alle mit. Nur du nicht, oder was? Sober Oktober, ein Monat ohne Alkohol. Der neue Trend, quasi wie der Dry January, aber ohne Schnee. Und das ist natürlich eine Herausforderung, im goldenen Oktober nicht zu saufen. Wo doch gerade die Weinlese war, der Federweiße im Angebot und man vom Oktoberfest noch so schön im Training ist. Aber überlegt doch mal die Vorteile, wenn ihr jetzt noch mal die Saufbremse reinhaut. Der Körper reinigt sich mal wieder, allein dein Gesicht, wo du morgens in den Spiegel guckst und denkst, du hast mit dem Frosch geknobelt und die Augen gewonnen. Ja, das wird alles schön wieder straff, ne? Ohne Stoff. Da kannst du dir in ein paar Wochen auch mal wieder neue Passbilder machen lassen. Und an deinem iPhone funktioniert auch die Gesichtserkennung wieder. Der Oktober ist genau der richtige Monat für die Spritpause. Im November kannst du dich dann ganz locker über den St. Martinsmarkt und den Karnevalsauftakt am 11.11. wieder ans Hauptfeld ransaufen und pünktlich zum Weihnachtsmarkt auf den vorderen Plätzen mitmischen. Dann ist dein Körper wieder frisch und bereit für diese Mischung aus Grünkohl, Mettwurst, Jagertee, Glühwein, Nutella-Crepes und Champignon-Pfanne mit viel Knoblauch. Mmh, herrlich.
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0: Like I'm Falling in Love um 10 Minuten vor 5.
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0: So, wir haben ja alle mal einen schlechten Tag auf der Arbeit, ne? Wir machen auch alle mal Fehler. Einige sind da aber ein bisschen schwerwiegender als andere. In Salzburg wollte ein Student bei der Bank 12.900 Euro abheben und hat dann von der Bankmitarbeiterin einfach mal rund 120.000 Euro Bargeld in die Hand gedrückt bekommen. Aufgefallen ist das der Bank erst viele Stunden später und der Studi hat wohl auch nur mal grob rübergeguckt und bemerkt, oh, das ist ja ganz schön viel Kohle. Ja, die Bank soll ihn dann wohl angerufen haben und das Geld zurückgefordert haben und das hat der Student auch ganz brav gemacht, hat es zurückgebracht. Als Dankeschön von der Bank hat der Studi eine Tüte Gummibärchen bekommen. Wow. Ich frage mich aber auch ehrlich gesagt, welcher Student hat denn 12.900 Euro auf der hohen Kante liegen?

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1: Mit Christian Böder. Schönen guten Tag. Für Kanzler Merz geht es am Abend noch nach Brüssel. Dort steht morgen der EU-Gipfel an. Heute Nachmittag hat er dazu im Bundestag eine Regierungserklärung abgegeben. Und dabei ging es vor allem um die Wirtschaft. Danny Hopp aus dem News-Team, dabei hat Merz Schutzinstrumente für die europäische und damit auch für die deutsche Wirtschaft angekündigt.
2: Ja, und er gab sich kämpferisch und entschlossen.
3: Wir sehen nicht länger tatenlos zu, wenn andere Staaten durch hohe Subventionen, künstlich abgewertete Währungen, Überkapazitäten und aggressive Preissetzung unserer Wirtschaft schaden.
2: Merz nannte zwar keine Namen, aber das dürfte sich vor allem gegen China richten, denn Peking wird ja schon länger vorgeworfen, Dumpingpreise zu ermöglichen, bei denen europäische Firmen nicht mithalten können. Wer den Handelskonflikt mit Europa suche, der werde erfahren, dass man sich jetzt zur Wehr setze, sagte Merz. Er steht dazu gerade eng im Austausch mit dem französischen Präsidenten Macron.
1: Auch um das Thema Extremismus ging es im Bundestag und Merz sprach da direkt die Abgeordneten der AfD an.
2: Ja, er kritisierte ihr oft höhnisches Gelächter und warf ihnen vor, Freude an der Zersetzung und der Zerstörung zu haben. Man müsse jetzt mit schöpferischen Anstrengungen gegen Extremismus vorgehen. Was Merz damit meint, schob er auch direkt nach. Das, was man schon seit Wochen von ihm hört, notwendige Entscheidungen bei der Rente, der Pflege, dem Gesundheitssystem und der Arbeitsmarktpolitik. Im Gegensatz zur letzten Generaldebatte hielt sich die AfD heute zurück. Es gab kaum Zwischenrufe. AfD-Chef Chrupalla warf Merz aber Untätigkeit vor. Was die Reformbemühungen der Bundesregierung angehe, da höre er nicht, sagte er.
1: Vielen Dank, Danny. Und hier haben wir weitere Nachrichten in der Zusammenfassung. Die EU-Kommission will die geplanten EU-Regeln für klimaschädliches Methan bei Öl- und Gasimporten aufschieben. Importeure sollen erst ab 2028 ihren Methanausstoß in ihren Lieferketten überwachen und melden müssen. Grund für den Aufschub ist die aktuelle Energiepreiskrise. NRW-Landeschef Wüst hat sich entschieden gegen die Diskriminierung aufgrund von Namen und Herkunft ausgesprochen. Es sei die Aufgabe von Politik, Medien und Zivilgesellschaft, sich gegen Vorurteile und Ausgrenzung einzusetzen, sagte er anlässlich des 65. Jahrestages des deutsch-türkischen Anwerbeabkommens. Die deutschen Maschinen- und Anlagenbauer schauen wieder optimistischer in die Zukunft. Jedes dritte Unternehmen beschreibt die aktuelle Lage als gut oder sehr gut. Nach Einschätzung des Branchenverbandes VDMA geht der Jobabbau in vielen Unternehmen aber weiter. Die Polizei sucht aktuell nach einem Häftling, dem dank zweier Helfer in Essen die Flucht gelang. Der Vorfall ereignete sich, als zwei Justizvollzugsbeamte den 34-jährigen Inhaftierten zu einer Arztpraxis bringen sollten. Laut deutscher Presseagentur überfielen die maskierten Angreifer die Beamten im Hausflur des Arztes. Die Beamten wurden überwältigt und gefesselt. Dann hauten der Häftling und seine beiden Helfer in unterschiedliche Richtungen ab, hieß es. Der befreite Häftling saß wegen Drogendelikten und gefährlicher Körperverletzung in Untersuchungshaft. Das waren die Nachrichten mit Christian Böder.
4: Und jetzt haben wir es 5:03. Ich bin Lena Schweigert. Wir gucken zusammen aufs Wetter. Das kann sich wirklich sehen lassen heute Nachmittag. Die Sonne ist immer mal wieder am Start heute im Wechsel mit mal mehr und mal weniger Wolken. Es bleibt trocken bei 17 Grad an der Spitze. Morgen sind dann sogar noch mal bis zu 19 Grad drin. Also so ganz knapp oder 20. Am Vormittag ziehen noch mal Wolken über uns weg. Sobald die durch sind, kommt für den Rest des Tages dann die Sonne raus.
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4: Und wir werfen noch einen Blick auf die Straßen. Es staut sich auf der A3 Köln Richtung Oberhausen. Zwischen dem Kreuz Breitscheid und Oberhausen-Lierich, da müsst ihr eine Viertelstunde mehr mitbringen. A40 Dortmund Richtung Duisburg, zwischen Gelsenkirchen Süd und Essen-Frohnhausen, auch da dauert es eine Viertelstunde länger. A42 Dortmund Richtung Kamp-Lintfort, zwischen Gelsenkirchen Schalke und Kreuz Essen-Nord, da haben wir auch ein bisschen Stop and Go, plant da auch mal so 10 Minuten mehr mit ein. Geblitzt wird aktuell in Gelsenkirchen an der Horsterstraße und an der Straße zum Bauverein, in Bottrop an der Rheinbabenstraße und in Mülheim am Blötterweg und in der Straße am Katzenbruch. Falls ihr noch mehr habt, noch mehr Blitzer, noch mehr Staus oder sonstiges, dann sagt immer gerne Bescheid über unsere Hotline.
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4: Gute Fahrt wünsche ich euch. Und damit sind wir auch schon auf dem Weg in den Feierabend. Ich hoffe, ihr kommt gut durch und macht euch einen entspannten Tag, wenn ihr auf dem Rückweg von der Arbeit seid.
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0: So, Feuerzeuge könnt ihr wieder einpacken für Aerosmith und Crying hier um gleich 16:45.
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0: Jetzt haben wir eher was, nicht so fürs Feuerzeug, sondern mehr so vielleicht eine Luftgitarre oder ein bisschen Drums nebenbei.

0: Lady Gaga und Born This Way habt ihr gehört hier in eurem Wunschradio, zumindest diese Woche noch.
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2: Das ist ja der Wahnsinn, ich komme gerade Tränen, dankeschön.
0: Ja, das war Katrin heute früh beim Wunscherfüller. Katrin darf mit ihrem Mann aufs große Meer. Es geht mit der AIDA von Hamburg nach Norwegen und wieder zurück. Und an Bord wird ihnen auch nicht langweilig. Es ist nämlich die 80er Live Cruise. Also mit Showprogrammen unter anderem von den Original 80er Stars Kim Wilde, Alphaville, The Weather Girls und Sandra. Und es ist zwar die letzte Woche mit dem Wunscherfüller bei uns, aber ein paar andere Wünsche werden wir diese Woche noch erfüllen. Und da haben wir auch noch echte Highlights für euch. 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

0: Song für den Feierabend. Shabuzi und The Bar Song habt ihr gehört hier bei uns.
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0: Mein Name ist Lena Schweikert. Schönen Mittwochnachmittag.
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0: Mit Fabian Hirscher, schönen guten Tag. Der Krankenstand in Gelsenkirchen-Bottrop und im Kreis Recklinghausen bleibt hoch. Das zeigt ein Bericht der AOK Nordwest für das erste Halbjahr. In Gelsenkirchen und Bottrop waren im Schnitt jeweils 7,6% der Beschäftigten krankgeschrieben. Im Kreis Recklinghausen mit Gladbeck waren es 7,4%. Damit liegen die Werte leicht unter denen des Vorjahres. Häufigster Grund für eine Krankschreibung waren Atemwegserkrankungen. Sie machen fast ein Viertel aller Fälle aus. Und noch die Info für euch, die ihr schon kennt, wenn ihr die Prosperstraße in Bottrop regelmäßig benutzt. Es steht mal wieder die obligatorische Brückenprüfung an. Die Deutsche Bahn kontrolliert das Bauwerk ab heute Abend 20 Uhr bis morgen früh 4 Uhr auf mögliche Schäden. Trotz Hinweisschildern versuchen immer wieder LKW die Brücke zu passieren und bleiben wegen der geringen Höhe der Brücke stecken. Das ist das Wichtigste aktuell. 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
2: 5:30 ist es. Hier ist Lena Schweikert mit dem Wetter und das kann sich sehen lassen heute. Wir bekommen Sonne und Wolken im Wechsel. Es bleibt trocken. Die Temperaturen erreichen bis zu 17 Grad. Morgen wird es dann noch eine Spur wärmer mit 19 Grad an der Spitze und erst noch ein paar Wolken. Später verziehen die sich dann aber und machen Platz für die Sonne.
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2: Und dann gucken wir noch eben auf die Straßen. Es staut auf der A3 Köln Richtung Oberhausen. Zwischen Duisburg-Wedau und Oberhausen-Lierich, da müsst ihr eine Viertelstunde mehr mitbringen. Die A3 Arnheim Richtung Köln haben wir auch noch. Zwischen dem Kreuz Oberhausen und Kreuz Kaiserberg, da ist Stop and Go. 10 Minuten dauert es dort länger. Auf der A52 Düsseldorf Richtung Essen. Zwischen dem Dreieck Breitscheid und Essen-Kettwig haben wir auch 2 Kilometer Stau. Da müsst ihr knapp 10 Minuten mehr mitbringen. Die B231 haben wir noch. Altendorfer Straße, Essener Straße, Essen Richtung Duisburg. Zwischen der Hans-Böckler Straße und der Konrad-Adenauer-Allee. Da dauert es auch ordentlich länger. Und diese Zeit, 20 Minuten, müsst ihr da mehr mitbringen. Dann haben wir auch noch Blitzer. Die stehen in Gelsenkirchen an der Horster Straße. In Bottrop an der Rheinbabenstraße und in Mülheim, da haben wir noch 2 Blitzer. Einer steht am Blötterweg und der andere an der Straße am Katzenbruch.
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2: Es gibt neue Musik von Chris de Sarandi. What a View heißt seine neue Single. Die will ich euch auch gar nicht vorenthalten. Da schauen wir uns gleich mal genauer an, die neue Single von ihm.
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2: Hallo zusammen.

0: Madonna aus den 90ern. The Rhythm of the Night habt ihr gehört hier bei uns.
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0: Chris de Serendi, der steckt hinter Musik wie dieser hier.

0: hat man schon mal gehört. Und von denen gibt's jetzt neue Musik. What a View heißt seine neue Single. Klingt erstmal nach Sightseeing, soll alles in allem aber einfach das abfeiern, was wir lieben. Ganz egal was, sei es eine Freundschaft, eine Beziehung oder irgendein Gegenstand. Hauptsache, es macht uns glücklich. Und diesen Vibe, den kriegt er musikalisch auch ganz gut hin. Lässige Gitarre, dann so ein bisschen seine kratzige Stimme dazu. Passt. Jetzt also die akustische Auszeit.
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0: Nico Santos, why don't you stay hier bei uns?
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0: Ja, und warum ich nicht staye, liegt daran, dass wir es jetzt kurz vor sechs haben. Und ich habe jetzt Feierabend. Das heißt, ich wünsche euch noch einen ganz bezaubernden Abend. Nach 18 Uhr übernimmt hier gleich der Kollege Markus Steinacker das Mikrofon. Ich bin Lena Schweikert, ich bin raus für heute. Macht euch einen schönen Mittwochabend. Morgen ab 14 Uhr bin ich gerne wieder am Start. Den Michael Jackson, den MJ, lasse ich euch noch eben da. Man in the Mirror. Tschüss.

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2: Mit Christian Böder, schönen guten Tag. Zigaretten, Limonaden und auch Softdrinks dürften in Deutschland bald teurer werden. Die Bundesregierung hat heute den Weg freigemacht für eine höhere Zuckersteuer. Außerdem hat der Finanzausschuss des Bundestags für höhere Steuern auf Tabakprodukte gestimmt. Marc Weiß aus dem Newsteam fasst zusammen.
3: Beim Zucker soll es zwei Stufen geben. Für Getränke mit einem Zuckergehalt ab 5 Gramm pro 100 Milliliter soll ein Steuersatz von 26 Cent pro Liter gelten. Ab 8 Gramm sollen es 32 Cent sein. Die Zuckersteuer gilt nicht für zuckerfreie Getränke mit Süßstoff. Zahlen müssen die Steuer die Hersteller bzw. der Großhandel. Man darf aber davon ausgehen, dass das an uns Verbraucher weitergegeben wird, sprich die Getränke werden teurer. Deutlich teurer werden voraussichtlich Zigaretten. Ab dem nächsten Jahr werden die Steuersätze auf Zigaretten schrittweise angehoben. In 3 Jahren könnte eine Packung mit 20 Zigaretten dann knapp 4 Euro mehr kosten als jetzt. Auch die Steuern auf Tabak zum Selbstdrehen, auf Shisha-Tabak oder Liquids für E-Zigaretten sollen steigen. Die Gründe sind dieselben wie bei der Zuckersteuer. Der Staat möchte Geld einnehmen und die Gesundheit der Bürger fördern.
2: Und hier haben wir weitere Nachrichten in der Zusammenfassung. Mit gutem Regierungshandeln will die Bundesregierung dem wachsenden Extremismus begegnen. Das Land braucht jetzt schöpferische Anstrengung, sagte Kanzler Merz am Nachmittag in seiner Regierungserklärung im Bundestag. Damit meinte er unter anderem die geplanten Sozialreformen. Die Opposition warf dem Kanzler Untätigkeit und politisches Versagen vor. Innerhalb der katholischen Kirche wächst die Sorge um Papst Leo XIV. Das Kirchenoberhaupt ist an Lungenkrebs erkrankt. Dem 71-Jährigen wurde in einem Krankenhaus in Rom ein bösartiger Tumor aus der Lunge entfernt. Leo bleibt erstmal bis kommende Woche in der Klinik. In Hamburg ist der Prozess gegen einen 50-jährigen ukrainischen Ex-Militär angelaufen. Der Mann soll mit anderen 2022 den Plan zur Sprengung der beiden Ostsee-Erdgasleitungen Nord Stream 1 und 2 erarbeitet und auch durchgeführt haben. In der Champions League musste der BVB am Abend im hohen Norden ran, rund 80 Kilometer nördlich des Polarkreises. Am zweiten Spieltag der Königsklasse spielen die Dortmunder beim norwegischen Vizemeister FK Bodø Glimt. Danny Hopper hat den Ausblick.
4: Die Temperaturen in der norwegischen Kleinstadt liegen jetzt schon um den Gefrierpunkt. Dazu wird auf Kunstrasen gespielt, was für die BVB-Profis eher ungewohnt ist. Und der BVB muss auch noch auf Nationalverteidiger Nico Schlotterbeck verzichten. Nach zuletzt 2 Sprunggelenkverletzungen soll er sich auskurieren. Aber es gibt auch Positives. Trainer Niko Kovac hat unter der Woche seinen Vertrag bis 2029 verlängert und er hofft bei Bodø Glimt auf den 2. Sieg in der Ligaphase. Aber Vorsicht, die Norweger waren in der letzten Saison ein ziemlicher Favoritenschreck. Das bekamen Man City, Atletico und Inter Mailand zu spüren. Und auch der BVB kam zu Hause nicht über ein 2:2 hinaus. Also der BVB dürfte gewarnt sein. Außerdem muss am Abend auch noch der VfB Stuttgart bei Slovan Bratislava ran. Auch die Stuttgarter hoffen beim Außenseiter auf den 2. Sieg im 2. Spiel.
2: Das waren die Nachrichten mit Christian Böder.
5: Das Wetter.
6: Da geht's entspannt weiter. In der Nacht meistens aufgelockert und trocken. Stellenweise bildet sich Nebel bei Tiefstwerten zwischen 9 und 6 Grad. Morgen geht's rauf bis auf 21 und es bleibt so wie heute oft freundlich sonnig. Später bilden sich nur weiter oben so ein paar dichtere Schleierwolken. Es soll aber definitiv auch trocken bleiben.
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6: Es ist sehr viel los. Hier kommt alles ab 25 Minuten Zeitverzug. Die A1 Euskirchen Richtung Dortmund zwischen Köln-Löwenich und Burscheid 15 Kilometer Stau, eine Stunde plus. Die A3 Frankfurt Richtung Oberhausen zwischen Königsforst und Köln-Mülheim 7 Kilometer Stau, eine Dreiviertelstunde plus. A4 Aachen Richtung Köln zwischen Kreuz-Köln-West und Eiffeltor 6 Kilometer Stau, 35 Minuten plus. Die A59 Bonn Richtung Köln zwischen Flughafen Köln-Bonn und Dreieck-Heumer 3 Kilometer Stau, eine halbe Stunde plus. Und nochmal die 59 von Düsseldorf in Richtung Köln zwischen Leverkusen-Rheindorf und dem Ausbauende der 59 2 Kilometer Stau und 25 Minuten plus. Kommt gut durch. 120 Millionen Euro. Was würdet ihr mit 120 Millionen machen? Man wird noch ein bisschen träumen dürfen, glaube ich. Ne? Ein Mann hier aus NRW hat den Jackpot ja geknackt und wir denken gleich mal so ein bisschen drauf rum, was man alles machen könnte.
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6: Markus Steinacker hier. Das sind natürlich die Toten Hosen. Und noch mehr Hits für den Feierabend haben wir gleich hier. Hujia und die neue von Moskenner. Schönen Abend euch.

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0: schönen Abend bei uns in NRW. Genauer gesagt im Kreis Mettmann sitzt seit gestern Abend ein 35-Jähriger und der hat ein kleines Luxusproblem. Der Mann hat jetzt 120 Millionen Euro, die er ausgeben kann und darf. Er hat den Euro-Jackpot geknackt. Kollege Robert Jans, 120 Millionen, kriegt man die überhaupt ausgegeben?
1: Oh, ich sag mal so, ich würde es versuchen. Nur mal so fürs Gefühl, wenn der Typ jeden einzelnen Tag 10.000 Euro raushaut, dann reicht das Geld immer noch fast 33 Jahre. Oder er sagt, ich gönne mir jetzt richtig jeden Monat 1 Million weg, dann ist trotzdem erst nach 10 Jahren Feierabend. Also da sind der Fantasie keine Grenzen gesetzt. Ich glaube, wir wissen alle, was wir uns so als erstes kaufen würden. Da hat bestimmt jeder was.
0: Ja, ich würde mir auf jeden Fall eine Achterbahn für den Garten kaufen, definitiv. Aber man soll ja nicht immer an sich denken, was könnte der Gewinner denn für andere tun?
1: Ja, für die Menschen. Also ich habe mal geschaut, was könnte dieser 35-jährige Lottogewinner für seinen Heimatkreis, den Kreis Mettmann, denn so tun?
0: Ja, überhaupt keinen Druck an der Stelle.
1: Ja, also der Kreis Mettmann hat 10 Städte, macht 12 Millionen Euro pro Stadt. Ratingen bekommt 12 Millionen, Velbert 12 Millionen, Hilden 12 Millionen, alle einmal durch. Und dann kann jede Stadt sagen, danke, lieber unbekannter Lottomillionär. Weil wir bräuchten da zufällig noch eine Schule, eine neue Straße oder ein Schwimmbad.
0: Ja, das wäre alles drin, ne?
1: Ja, oder er spendiert dem gesamten Kreis einmal Mettbrötchen. Ja, bei 120 Millionen Euro dürfte sogar noch Geld für Zwiebeln übrig sein und natürlich auch noch eine vegetarische Variante.
0: Sehr großzügig von dir. Kollege Robert Jans weiß ganz genau, was man mit Geld anstellen könnte. Danke dir.
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0: Wetter.
1: Wir gehen mit nur ein paar Wolken in die Nacht. Dahinter kommt auch nicht mehr viel. Nach einer oft klaren Nacht mit nur ein bisschen Bodennebel stellenweise geht's morgen erstmal freundlich weiter. Die Sonne spielt noch ganz gut mit. Später bilden sich mehr Schleierwolken weiter oben. Es soll aber definitiv trocken bleiben und mild 17 bis 21 Grad die Höchstwerte.
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1: Und hier kommen die Staus ab 20 Minuten Zeitverzug. A1 Euskirchen Richtung Dortmund zwischen Köln-Löwenich und Burscheid. 11 Kilometer Stau, 55 Minuten plus. A3 Frankfurt Richtung Oberhausen zwischen Dreieck-Heumer und Köln-Mühlheim. 6 Kilometer Stau, eine Dreiviertelstunde plus. Die A4 einmal von Aachen in Richtung Köln zwischen Kreuz-Köln-West und Eiffeltor. 6 Kilometer Stau, 21 Minuten plus. Und die 4 von Olpe in Richtung Aachen zwischen Köln-Merheim und Kreuz-Köln-Süd. 7 Kilometer Stau, 22 Minuten extra. A40 Duisburg Richtung Essen zwischen Mülheim-Heißen und Dreieck Essen-Ost 7 Kilometer 29 Minuten plus und die 59 Bonn in Richtung Köln zwischen Flughafen Köln-Bonn und Dreieck Heumer noch 4 Kilometer Stau und eine halbe Stunde extra. Gutes Durchkommen. Markus Steinacker hier, hallo und gleich der kostenlose Streamingdienst von uns für euch, buchstäblich. Wir haben mal geguckt, welche Serien man kostenlos gucken kann. Hört ihr gleich.
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0: Schönen Mittwochabend allerseits. Ist eigentlich eine schöne Vorstellung. So ein herbstlicher, gemütlicher Fernsehabend auf der Couch oder im Bett oder weiß ich nicht wo, irgendwo, wo es gemütlich ist. Aber heutzutage hast du ja wirklich fast so ein Luxusproblem mit den Streaming-Services. Ne? Steigst du nicht mehr so richtig durch, wer hat was im Angebot, und es kostet ja teilweise auch richtig viel Geld, wenn du alles haben willst. Aber muss gar nicht so sein. Kollege Jonas Mikulajczak verrät euch wie.
1: Lasst den Geldbeutel zu, wir streamen heute for free. Auch wenn ihr keinen einzigen Streaming-Service abonniert, müsst ihr nicht auf euren herbstlichen Streaming-Abend verzichten. Denn das kostenlose Angebot online, das ist besser als man denkt. Sogar auf YouTube, da könnt ihr eine Animationsserie gucken, die herbstlicher nicht sein kann. Hinter der Gartenmauer geht kaum länger als eine Stunde und nimmt euch mit auf eine Reise durch eine herbstliche Märchenwelt. Und das komplett und kostenlos auf YouTube.
2: Wie der sanfte Wind durch die Blätter winkt.
1: Allein bei dem Intro will man sich doch schon in die Decke schmeißen. Wer es in dieser Jahreszeit düster mag, der kommt auch ohne Abos auf seine Kosten. Und zwar mit der Mystery-Thriller-Serie überhaupt, Twin Peaks. Fiebert mit bei der Frage, wer hat Laura Palmer getötet? Gratis in der Arte-Mediathek. Ja, die großen Fernsehmediatheken bedeuten nicht nur Eigenproduktion und Dokus. Da gibt es teilweise Hollywood, sogar Oscar-Gewinner wie La La Land. Oder wenn ihr ein bisschen Horror haben wollt, passt ja zu Halloween, dann ist vielleicht A Quiet Place Day One was für euch. Vor ein paar Jahren noch im Kino, jetzt in der ZDF-Mediathek. Ihr seht, kostenlos streamen bedeutet alles andere als Verzicht. Im Gegenteil, ihr kriegt Top-Serien und Filme, sogar die bestbewerteten. Mit allen drei der Pate-Filmen für lau in der Arte-Mediathek.
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1: Wer kostenlos streamt, hat mehr Geld fürs Next.
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1: Mit Christian Böder. Schönen guten Abend. Vor 4 Jahren hatte der Anschlag auf die Nord Stream Pipelines in der Ostsee weltweit für Schlagzeilen gesorgt. Vor dem Oberlandesgericht in Hamburg hat heute der Prozess gegen einen der mutmaßlichen Täter begonnen. Es handelt sich um einen 50-jährigen Ukrainer. Danny Hopp aus dem News-Team, ihm wird unter anderem Kriegsverbrechen vorgeworfen.
2: Genau, es geht um die Herbeiführung von Sprengstoffexplosionen, die Zerstörung von Bauwerken und die Störung öffentlicher Betriebe. Weil der Angeklagte die Taten als Offizier der ukrainischen Armee begangen haben soll und auch staatliche Stellen der Ukraine davon gewusst haben sollen, wird das Ganze als Kriegsverbrechen gewertet. Ziel des Anschlags sei es gewesen, die von Russland nach Mecklenburg-Vorpommern verlaufenden Erdgasleitungen zu zerstören, um so den russischen Gashandel zu treffen. Der angeklagte Ukrainer war dann ja letztes Jahr im Adria-Urlaub mit seiner Familie gefasst worden. Vor knapp einem Jahr war er dann nach Deutschland ausgeliefert worden. Seitdem sitzt er in U-Haft. Das Interesse am Prozess ist auf jeden Fall riesig. Mehr als 100 Journalisten hatten sich im Vorfeld angemeldet, unter anderem aus Russland, der Ukraine, den USA, China und mehreren europäischen Ländern. Vor dem Gerichtsgebäude gab es heute auch eine Demonstration von rund 20 Ukrainern. Sie forderten, den 50-Jährigen nicht wegen Kriegsverbrechen zu verurteilen. Die Ukraine habe das Recht, sich zu verteidigen, sagte ein Sprecher der Demonstranten.
1: Vielen Dank, Danny. Und hier haben wir weitere Nachrichten in der Zusammenfassung. Ab dem kommenden Jahr werden zuckerhaltige Getränke und auch Tabak in verschiedener Form härter besteuert. Und das werden wir dann auch als Verbraucher zu spüren bekommen. Beide Maßnahmen wurden in Berlin auf den Weg gebracht. Der Staat möchte so mehr Geld einnehmen und die Gesundheit der Bürger fördern. Der neue Bundesarbeitsminister Alexander Schweizer ist im Bundestag vereidigt worden. Im Anschluss wurde er von Kanzler Merz in dessen Regierungserklärung willkommen geheißen. Merz wünschte außerdem Schweizers Vorgängerin Bärbel Baas eine baldige Rückkehr als Abgeordnete. Nach einem tödlichen Brand in einem Mehrfamilienhaus in Bochum hat ein Richter Haftbefehl gegen einen der Hausbewohner erlassen, der das Feuer gelegt haben soll. Gegen den 41-jährigen Rumänen wird wegen Mordes und Brandstiftung ermittelt. Bei dem Brand waren 3 Menschen getötet und 5 weitere verletzt worden. Die Regelung ist zwar noch jung, aber sie bleibt. Verkehrssünder können nicht einfach ihre Punkte in Flensburg weitergeben. Und wenn sie es doch tun, dann droht weiter ein Bußgeld. Das Bundesverfassungsgericht in Karlsruhe lehnte eine Verfassungsbeschwerde gegen die Regelung ab und bestätigte nochmal das Verbot für den Handel mit Punkten, das seit 3 Monaten bundesweit gilt. Zur Begründung hieß es von den Richterinnen und Richtern, die Änderung im Straßenverkehrsgesetz sei eine Reaktion auf falsche Selbst- und Fremdbezichtigung bei der Vergabe von Punkten. Es sei eine verbreitete Praxis, die Punkte gegen Geld abzugeben. Man sehe nicht, dass mit der Regelung Grundrechte verletzt werden oder dass die Bußgelder dort zu hoch seien. Wer beim Handeln mit den Punkten in Flensburg erwischt wird, dem drohen Geldstrafen von bis zu 30.000 Euro. Das waren die Nachrichten mit Christian Böder.
3: Das Wetter. Das ist goldener Herbst, auch morgen noch. Es bleibt diese Nacht und morgen nur gering bewölkt. In der Nacht bildet sich jetzt stellenweise Nebel. Dazu sinken die Werte auf 9 bis 6 Grad Minimum. Morgen bleibt es dann bei vielen sonnigen Momenten auch relativ mild. 17 bis 21 Grad sind noch drin. Nur so ein paar Schleierwolken sind später unterwegs.
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3: Und hier ist alles ab 20 Minuten Zeitverzug. Die A1, Euskirchen Richtung Dortmund, zwischen Köln-Bocklemünd und Burscheid 10 Kilometer, 36 Minuten plus. Die A1 Münster Richtung Dortmund, zwischen Ascheberg und Hamberg-Kamen 4 Kilometer Stau, 22 Minuten extra. A3, Frankfurt Richtung Oberhausen, zwischen Dreieck-Heumer und Köln-Mülheim 6 Kilometer Stau, eine Dreiviertelstunde plus. Die A59, Bonn in Richtung Köln, zwischen Flughafen Köln-Bonn und Dreieck-Heumer 3 Kilometer Stau, eine halbe Stunde plus. Und die A61, Mönchengladbach in Richtung Koblenz zwischen Zwisttal und Rheinbach. 9 Kilometer Stau, 25 Minuten extra. Kommt gut durch. Hallo, Markus Steinacker hier und gleich habe ich was für alle Fußballfans und die, die sich gerne selbst im Kino sehen würden. Es werden nämlich Komparsen gesucht für eine Kinoproduktion in NRW. Die Infos gleich hier.
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0: Wisst ihr, was ziemlich cool kommt? Ihr sitzt mit Freunden im Kino und sagt dann plötzlich, guck mal da hinten links, das bin ich. Und das Beste, das ist wirklich möglich. Für eine neue Kinoproduktion werden in NRW gerade rund 800 Komparsen, Kleindarsteller und Doubles gesucht. Gedreht wird ab Ende Oktober unter anderem in Düren, Mönchengladbach, Düsseldorf, Köln, Wuppertal und Dortmund. Und gesucht werden vor allem Fußballfans. Gregor Weber von der Castingagentur. Wen sucht ihr genau und muss ich dafür das Abseits erklären können?
1: Nein, das muss man nicht. Also wir suchen tatsächlich das bunte Leben, Menschen zwischen 0 bis 80 Jahren, auch Kleinkinder, Babys. Und wenn man dann waschechter, tatsächlicher Fan ist, der mit Leidenschaft da mitfiebern kann, und es sind nicht nur, sage ich auch mal, Fußballszenen, die wir haben, es gibt auch andere Situationen, wo Fans vielleicht mal zusammenkommen, ich darf noch nicht zu viel verraten, dann ist man da bei uns richtig, wenn man mal beim Film dabei sein möchte. Und schön ist, wenn man ein Lieblingstrikot auch dabei haben könnte, das kann man alles im Casting ankreuzen.
0: Okay, und für alle, die jetzt denken, ach komm, ich bewerbe mich, was muss ich dafür machen?
1: Man geht auf die Landingpage, die wir dafür geschaffen haben. Das ist rebellencasting.de. Da gibt man seine Daten ein. Und dann ganz wichtig, zwei aktuelle Fotos, tagesaktuelle Fotos hochladen. Einmal Porträtbild und das Ganzkörperbild gerne, wenn man das hat, in einem Trikot. Und selbst wenn man jetzt kein Fan ist, kann man natürlich trotzdem einen Fan spielen. Ne? Wir haben ja auch noch eine Kostümabteilung, die da nachhelfen kann.
0: Okay, und die wichtigste Sache natürlich, verrätst du uns, um welchen Film es eigentlich geht?
1: Also diesmal, wir dürfen es häufig eigentlich sagen, aber in dem Fall ist das so, dass wir das noch nicht verraten dürfen. Man darf verraten, dass es um Fußball geht und dass es um eine Vater-Sohn-Geschichte geht, Vater und Sohn, die an verschiedene Orte reisen und dort allerhand Herausforderungen erfahren. Und denk mal, es wird ein sehr schöner Film werden.
0: Okay, also wer zwischen 0 und 80 ist und Bock auf ein bisschen Kinoluft hat, der kann sich ab sofort bewerben. Danke an Gregor Weber von der Castingagentur Eik und Weber aus Ennepetal. 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

0: Da gibt's kaum Überraschungen. Das Einzige diese Nacht, stellenweise wieder ein bisschen Nebel. Aber weiter oben ist und bleibt es meistens aufgelockert. Morgen Vormittag setzt sich dann vor allem noch gut die Sonne durch. Später sind Schleierwolken unterwegs. Soll aber trocken bleiben und auch wieder relativ warm werden. 17 bis 21 Grad maximal.
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0: Es ist immer noch sehr viel los. Hier kommt alles ab einer Viertelstunde Zeitverzug. Die A1 Köln Richtung Dortmund zwischen Köln-Niehl und Wermelskirchen. 5 Kilometer Stau, eine halbe Stunde plus. Die A1 von Münster in Richtung Dortmund zwischen Ascheberg und Hamberg-Kamen. 5 Kilometer Stau, 50 Minuten plus. A3 Frankfurt Richtung Oberhausen zwischen Dreieck-Heumer und Köln-Mühlheim. 5 Kilometer Stau, eine Dreiviertelstunde plus. A4 Aachen Richtung Köln zwischen Kreuz-Köln-West und Eiffeltor. 5 Kilometer Stau, eine halbe Stunde plus. A4 von Köln in Richtung Aachen jetzt zwischen Dreieck-Heumer und Köln-Eiffeltor. 6 Kilometer Stau, 20 Minuten plus. Und die A59 Bonn in Richtung Köln zwischen Dreieck-Porz und Dreieck-Heumer. 1 Kilometer Stau, 17 Minuten plus. Wir drücken die Daumen, dass ihr schnell durchkommt. Gute Fahrt. Das haben wir echt selten. Tipps gegen Einbrecher. Von einem Einbrecher. Aber gerade jetzt im Herbst ist es ja super wichtig zu gucken, wie wir unsere Wohnungen sicher machen können. Und dazu haben wir interviewt einen Polizisten und einen ehemaligen Einbrecher. Hört ihr gleich hier? Ich bin Markus Steinacker. Schönen Abend euch.
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0: Also die dunkle Jahreszeit, auf der einen Seite super gemütlich, auf der anderen Seite ja auch nicht ohne, stellenweise gefährlich, denn es ist auch Einbruchssaison. Faktisch gibt es ab Oktober wieder mehr Einbrüche, umso wichtiger, sich davor zu schützen. Und wer könnte uns da besser helfen als einer, der weiß, wie man überall reinkommt? Hermann Wenning war jahrelang selbst Einbrecher, hat dann aber die Seiten gewechselt. Er ist jetzt einer von den Guten, kann man sagen, und hilft uns, unser Haus oder unsere Wohnung dicht zu halten.
1: Zum Beispiel Türen, Fenster sichern mit Pilzkopfverriegelungen oder auch Querverriegelungen bei den Türen. Und Einstiegshirsen sollte man nicht im Garten haben. Also Leitern bitte verschließen. Was auch ganz gut wichtig ist, dass die Nachbarn jetzt im Urlaub mal nachschauen, dass sie sich da auch bemerkbar machen, wenn da Fremde auf dem Grundstück sind. Also eine gute Nachbarschaft kann schon einiges an Sicherheit bringen.
0: Ja, und wo oder was gestohlen werden kann, weiß er natürlich auch ganz genau. Dafür nimmt er uns mal auf einen typischen Einbruch mit, also theoretisch.
1: Ich bin immer erst an die Garderobe gegangen, in der Hoffnung, dass da Geld oder auch ein Autoschlüssel in der Jacke ist. Dann ins Schlafzimmer, oft sind im Wäscheschrank oder tatsächlich unter der Matratze Wertsachen. Ja, dann ins Wohnzimmer, wo man halt auch nachschaut. Küche sind oft so Töpfe, so Kaffeedosen, wo Geld reingesteckt wird. Das sind so die drei Stellen, wo als erstes geguckt wird. Ich habe eigentlich nie auf der Toilette, auf dem Balkon, im Abstellraum oder im Keller nachgeschaut, weil da einfach nicht so die Zeit dafür war.
0: Also am besten ist, macht euer Haus oder eure Wohnung unattraktiv für Einbrecher. Lasst es belebt aussehen, selbst wenn ihr längere Zeit weg seid. Da können euch zum Beispiel die Nachbarn auch helfen.

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1: Ich bin Thomas Brockt. Union und SPD haben die Einführung einer Frühstartrente vereinbart. Der Finanzausschuss beschloss einen entsprechenden Entwurf, dem Bundestag und Bundesrat noch zustimmen müssen. Kinder sollen künftig Geld vom Staat bekommen, um Vermögen fürs Alter aufzubauen.
2: Schon früh an die Rente denken. Diesen Anreiz will die Regierung schaffen. Man wolle junge Menschen sehr früh an den Kapitalmarkt heranführen, so drückt es ein Finanzexperte der Union aus. Denn wer früh anfängt, profitiert lange vom Zinseszinseffekt und hat im Alter mehr Geld auf der hohen Kante. Konkret soll der Bund für jedes Kind, das 6 Jahre alt wird, bis zum 18. Lebensjahr monatlich 10 Euro einzahlen in ein Altersvorsorgedepot. Eltern können freiwillig aufstocken. Thomas Bremser, Nachrichtenredaktion.
1: Plattformen wie TikTok, Snapchat oder Instagram sollen für Kinder unter 13 Jahren in Deutschland künftig tabu sein. Das Bundeskabinett beschloss in Berlin Eckpunkte für Übergangsregeln, bis entsprechende EU-weite Social-Media-Beschränkungen in Kraft sind. Diese hatte die EU-Kommission im September angekündigt. Wegen der Abstimmungen im EU-Parlament und zwischen den Mitgliedstaaten könnte es theoretisch lange dauern, bis es tatsächlich dazu kommt. Bundeskanzler Merz will, dass sich die EU stärker gegen unfaire Handelspraktiken anderer Staaten wehrt. Beim bevorstehenden EU-Gipfel soll deshalb über ein neues Instrument zum Schutz von Industrie- und Lieferketten beraten werden.
3: Merz nannte China zwar nicht ausdrücklich, sein Ärger dürfte sich aber vor allem gegen Peking richten. Denn er sprach von hohen staatlichen Subventionen, künstlich niedrigen Preisen und Überkapazitäten. All das wirft die Bundesregierung den Chinesen immer wieder vor. Der Kanzler forderte, dass die EU bei gezielten Angriffen auf einzelne Branchen künftig schneller reagieren kann. Deutschland und Frankreich haben laut Merz dafür Vorschläge gemacht, über die beim Gipfel möglichst zügig entschieden werden soll. Thomas Bleskin, Nachrichtenredaktion.
1: In Hamburg hat der Prozess um den Anschlag auf die Nord Stream Pipelines in der Ostsee begonnen. Angeklagt ist ein Ex-Offizier der ukrainischen Armee. Er soll die Sabotageaktion geplant und überwacht haben. Die Bundesanwaltschaft wirft ihm unter anderem ein Kriegsverbrechen vor. Im September 2022 explodierten vor der dänischen Insel Bornholm in etwa 80 Metern Tiefe mehrere Sprengsätze. Dabei wurden die beiden Nord Stream Gaspipelines beschädigt. Das waren die Nachrichten mit Thomas Brockt.
4: Das Wetter.
5: Da geht's entspannt weiter. In der Nacht meistens aufgelockert und trocken. Stellenweise bildet sich Nebel bei Tiefstwerten zwischen 9 und 6 Grad. Morgen geht's rauf bis auf 21 und es bleibt so wie heute oft freundlich sonnig. Später bilden sich nur weiter oben so ein paar dichtere Schleierwolken. Es soll aber definitiv auch trocken bleiben.
4: NRW Verkehr.
5: Die Staus ab einer Viertelstunde Zeitverzug A1 Münster-Dortmund zwischen Ascheberg und Hamberg-Kamen. 5 Kilometer Stau, 53 Minuten plus. A3 Frankfurt-Oberhausen zwischen Dreieck-Heumar und Köln-Delbrück. 3 Kilometer Stau, 16 Minuten plus. A4 Aachen in Richtung Köln. Einmal zwischen Kreuz Aachen und Eschweiler-Ost. 2 Kilometer, eine Viertelstunde plus. Und weiter zwischen Kreuz Köln-West und Eiffeltor nochmal 4 Kilometer, 20 Minuten extra. Und A44 Dortmund Richtung Kassel zwischen Kreuz Winnenberg-Haaren und Marsberg. 5 Kilometer Stau, 25 Minuten plus. Gutes Durchkommen. Schönen Abend allerseits. Markus Steinacker hier. Ich bin natürlich froh, zu euch sprechen zu dürfen hier, aber auf der anderen Seite bin ich ja so ein kleines bisschen neidisch. Denn in diesen Minuten läuft ja unsere Comedy-Camp-Tour mit ihrem Halt in Duisburg. Da wird also wieder ordentlich abgelacht. Aber für alle die, die nicht da sein können und für mich, hören wir gleich so ein bisschen rein in das, was uns da am nächsten Tourstopp blüht, am 24. Da ist nämlich Mirja Regensburg mit dabei. Hören wir gleich mal rein.
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0: ja Mittwochabend und heute Abend, also in diesen Minuten, macht die Comedy Camp Tour von uns Halt in Duisburg. 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

0: Wetter.
1: Wir gehen mit nur ein paar Wolken in die Nacht. Dahinter kommt auch nicht mehr viel. Nach einer oft klaren Nacht mit nur ein bisschen Bodennebel stellenweise geht's morgen erstmal freundlich weiter. Die Sonne spielt noch ganz gut mit. Später bilden sich mehr Schleierwolken weiter oben. Es soll aber definitiv trocken bleiben und mild 17 bis 21 Grad die Höchstwerte.
0: NRW Verkehr.
1: Die Staus ab 10 Minuten Zeitverzug A1 Münster Richtung Dortmund zwischen Ascheberg und Hamberg-Kamen 4 Kilometer, 35 Minuten plus. Die A3 Köln Richtung Frankfurt zwischen Loma Nord und Loma 2 Kilometer, 13 Minuten plus. Die A4 Aachen Richtung Köln zwischen Kreuz Aachen und Eschweiler Ost 1 Kilometer, eine Viertelstunde plus. Und die A44 Dortmund Richtung Kassel zwischen Kreuz Willenberg-Haren und Marsberg 5 Kilometer Stau, noch eine halbe Stunde plus. Kommt gut durch!

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0: Also, Haustiere im Bett sind wie Ananas auf Pizza. Da scheiden sich die Geister. Die einen sagen, ja, wenn es jetzt kalt ist, dann wird es so kuschelig mit Tieren. Studien sagen, Tiere im Bett senken den Stress. Überzeugt aber nicht jeden. Ich brauch's jetzt tatsächlich auch nicht. Aber was sagt ihr? Wer kuschelt, wer sperrt aus? Unsere Kollegin Ann-Christine Schmidt hat sich mal umgehört.
1: Haustiere im Bett, ja oder nein?
2: Nein.
1: Nee, warum nicht?
2: Weil ich habe kein Haustier.
1: Da kann man ja dran arbeiten.
3: Nein, nie. Haare unhygienisch, nein.
1: Dackel, nicht so groß. Das heißt, er kommt auch gar nicht alleine hoch wahrscheinlich, ne?
4: Doch, doch, das schon. Der ist halt Husky, Schnauzer, Dackelboxer. Das ist ganz viel in einem.
1: Husky, Schnauzer, Dackelboxer?
4: Das ist ja ein Gen-Cocktail. Wie stehst du zum Thema Haustiere im Bett?
5: Habe ich kein Problem mit. Hab selber einen Hund.
1: Gibt es Regeln? Also am Fußende, oben, unter der Decke?
5: Nein.
2: Ich habe Katze.
1: Und sie nehmen sie auch mit?
2: Aber hallo. Wie ein Baby im Arm. Das ist der Snorre.
1: Und snort der auch?
2: Ja.
1: Warum ist es schön?
2: Das ist für meine Seele gut.
1: Was würden Sie denn mit reinnehmen? Katze, ja?
2: Ein Hund. Ich mag keine Katzen.
1: Was liegt denn im Bett? Nur Kissen, Kuscheldecke und so?
6: Tappy, ein Australian Shepherd.
1: Und die sind natürlich auch sehr flauschig unterwegs, ne?
6: Und sie braucht das auch.
1: Was gibt dir das?
6: Ruhe, Zufriedenheit und ich kann viel, viel besser mit dir einschlafen.
7: Das hilft einem seelisch auch sehr gut, wenn man mit der Katze im Bett kuscheln kann.
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1: Ich bin Thomas Brockt. Immer mehr Menschen in Deutschland werden pflegebedürftig. Darum sind die Pflegekassen in einer historischen Finanzkrise. Eine Expertenkommission soll in den kommenden Monaten Vorschläge machen, wie sich die Lage bessern könnte. Die Bundesregierung hat das Gremium heute eingesetzt.
2: Die erste Hilfe für die Pflegekassen hat noch die Regierung geleistet. Nach einer langen Nacht beschloss die Koalition unter anderem, Kinderlose stärker zu belasten. Den ganz großen Wurf soll jetzt die Kommission vorbereiten. Im Kern will die Regierung die häusliche Pflege stärken und die Finanzen stabilisieren. Leistungen sollen zielgenauer werden. Gesundheitsminister Linnemann will den Fokus auf diejenigen legen, die jeden Tag zu Hause Verantwortung für Angehörige übernehmen. Thomas Bremser, Nachrichtenredaktion.
1: Die Koalitionsfraktionen von Union und SPD haben die Einführung einer Frühstartrente vereinbart. Der Finanzausschuss beschloss einen entsprechenden Entwurf, der am Freitag vom Bundestag verabschiedet werden soll. Auch der Bundesrat muss noch zustimmen. Kinder sollen künftig Geld vom Staat bekommen, um Vermögen fürs Alter aufzubauen. Konkret soll der Bund für jedes Kind, das 6 Jahre alt wird, bis zum 18. Lebensjahr monatlich 10 Euro in ein Vorsorgedepot einzahlen. Papst Leo hat Krebs und erholt sich nach seiner OP weiter in einem Krankenhaus in Rom. Dem 71-Jährigen wurde ein bösartiger Tumor aus seiner rechten Lunge entfernt. Wie es nun für ihn weitergeht, ist unklar.
3: Das wird schon alles gut gehen, sagt Leos Bruder in den USA optimistisch. Auch er hat Krebs und wird von Papstmitarbeitern hier auf dem Laufenden gehalten. Danach geht's Leo offenbar gut, er hat keine Schmerzen. Doch ob die OP den Krebs komplett entfernt hat, ob weitere Therapien notwendig sind, das checken Ärzte hier gerade. Die Ungewissheit bleibt also, auch wenn Leo die erste Hürde seiner Krankheit genommen hat. Claudia Wächter, Rom.
1: Schwere Unwetter haben auf der griechischen Urlaubsinsel Rhodos ein Todesopfer gefordert. An der Küste wurde ein Mann leblos aufgefunden. Er soll von den Wassermassen mitgerissen worden sein. Sein Auto wurde im Meer gefunden. Auch in anderen Teilen Griechenlands richteten Starkregen und heftige Sturmböen schwere Schäden an. In einigen Gegenden fiel der Strom aus. Auch der Fährverkehr ist stark eingeschränkt. Und das waren die Nachrichten mit Thomas Brockt.
4: Das Wetter. Das ist goldener Herbst, auch morgen noch. Es bleibt diese Nacht und morgen nur gering bewölkt. In der Nacht bildet sich jetzt stellenweise Nebel. Dazu sinken die Werte auf 9 bis 6 Grad Minimum. Morgen bleibt es dann bei vielen sonnigen Momenten auch relativ mild. 17 bis 21 Grad sind noch drin. Nur so ein paar Schleierwolken sind später unterwegs.
5: NRW Verkehr.
4: Die Staus ab 8 Minuten Zeitverzug A1 Köln Richtung Münster. Zwischen Schwerte und Unna 2 Kilometer, 12 Minuten plus. Die A1 von Münster in Richtung Dortmund. Zwischen Ascheberg und Hamberg-Kamen 2 Kilometer Stau, 8 Minuten plus. A3 Köln Richtung Frankfurt. Zwischen Lohmar Nord und Lohmar 2 Kilometer, auch 8 Minuten plus. A4 Aachen Richtung Köln. Zwischen Kreuz Aachen und Eschweiler Ost 1 Kilometer, 13 Minuten plus. Und die A4 von Köln in Richtung Olpe. Zwischen Bergestadtbach-Refrath und Bergestadtbach-Bensberg 2 Kilometer. 12 Minuten plus. Und die A44 noch Dortmund in Richtung Kassel zwischen Kreuz-Wünnenberg-Haaren und Marsberg 6 Kilometer Stau, 26 Minuten plus. Gute Fahrt! Hallo, schönen Abend euch. Markus Steinacker hier und ich habe vor kurzem was Interessantes mit meiner Nichte und meinem Neffen erlebt. Wir waren im Röntgenmuseum in Remscheid. Kann ich auf jeden Fall empfehlen. Spannend und interessant aufgebaut, aber auch krass, denn im Keller zeigen sie da, wie Röntgenstrahlen damals zur allgemeinen Belustigung benutzt wurden. Also auf einer Kirmes konntest du dir wirklich für ein paar Pfennig den Fuß oder den Arm durchleuchten lassen. Wird heute natürlich keiner mehr machen. Aber ich frage mich, ob es in ein paar Jahrzehnten dann auch Leute in einem Zuckermuseum gibt und die staunen da, was die Menschen im Jahr 2026 alles an Zucker gegessen haben. Vielleicht ändert sich das aber bald. Die Bundesregierung hat ja die Zuckersteuer verabschiedet und was die so bringen kann, das dröseln wir gleich mal auf.
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0: Alles wird teurer. Hörst du ja immer wieder. Aber in dem Fall ist es für unsere Gesundheit. Die schwarz-rote Koalition hat die Zuckersteuer beschlossen. Die Abgabe soll Hersteller dazu bringen, weniger Zucker in ihre Produkte zu mischen. Ob das funktionieren kann, zeigt ein Blick ins Ausland. Kollege Thomas Bleskin, in Großbritannien gibt es die Zuckersteuer ja schon seit 2018.
1: Ja, da hat sich einiges getan. Die Steuer gilt dort seit 2018. Angekündigt wurde sie aber schon 2 Jahre früher. Da haben viele Hersteller schon angefangen, den Zuckergehalt ihrer Getränke zu senken. Laut britischen Behörden steckt in den betroffenen Softdrinks inzwischen im Schnitt fast die Hälfte weniger Zucker als vor der Ankündigung. Und obwohl mehr Getränke verkauft wurden, ging die insgesamt verkaufte Zuckermenge um knapp 40% zurück. Studien deuten außerdem darauf hin, dass weniger Kinder wegen schwerer Karies ins Krankenhaus mussten. Ob das direkt mit der Zuckersteuer zusammenhängt, ist aber so leicht nicht nachzuweisen.
0: Wie viel Zucker steckt denn eigentlich in Cola und Co. und wie schädlich ist das für unsere Gesundheit?
1: Da kommt ganz schön was zusammen. In einer normalen Dose Cola stecken rund 35 Gramm Zucker. Das sind ungefähr 12 Stück Würfelzucker. Die Weltgesundheitsorganisation empfiehlt als besonders gesundes Ziel, möglichst unter 25 Gramm freien Zucker am Tag zu bleiben. Mit einer einzigen Dose ist man also schon drüber. Das Problem, flüssiger Zucker liefert jede Menge Kalorien, macht aber überhaupt nicht satt. Wer regelmäßig viel davon trinkt, hat ein höheres Risiko für Übergewicht und Karies. Übergewicht wiederum begünstigt Krankheiten wie Typ 2 Diabetes und sorgt für Herz-Kreislauf-Probleme.
0: Und das alles wollen wir ja nicht. Deswegen hat die schwarz-rote Koalition die sogenannte Zuckersteuer beschlossen. Danke für die Infos. Thomas Bleskin.
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0: Wetter.
1: Da gibt es kaum Überraschungen. Das Einzige, diese Nacht stellenweise wieder ein bisschen Nebel. Aber weiter oben ist und bleibt es meistens aufgelockert. Morgen Vormittag setzt sich dann vor allem noch gut die Sonne durch. Später sind Schleierwolken unterwegs. Es soll aber trocken bleiben und auch wieder relativ warm werden. 17 bis 21 Grad maximal.
0: NRW Verkehr.
1: Und hier kommen die Staus ab. 7 Minuten Zeitverzug. Die A1 Köln Richtung Münster. Zwischen Schwerte und Unna 2 Kilometer Stau, eine Viertelstunde plus. Die A3 von Köln Richtung Oberhausen. Einmal zwischen Köln-Mülheim und Leverkusen Zentrum. 2 Kilometer 24 Minuten plus. Und weiter die A3 rauf Richtung Oberhausen. Zwischen Kreuz-Kaiserberg und Oberhausen-Lierich. 2 Kilometer Stau, 16 Minuten plus. A4 Aachen in Richtung Köln. Zwischen Eschweiler West und Eschweiler Ost. 1 Kilometer 14 Minuten plus. Und A44 Dortmund Richtung Kassel. Zwischen Kreuz-Wünnenberg-Haaren und Marsberg noch 5 Kilometer Stau, 24 Minuten plus. Gute Fahrt! Ja, ich weiß. Ich sollte mich für meine Mitmenschen freuen, aber in dem Fall bin ich dann tatsächlich wirklich sehr neidisch. Ich glaube, es geht euch wahrscheinlich genauso. Ein Mann aus NRW hat den Lotto-Jackpot geknackt. 120 Millionen Euro kriegt er. Es sei ihm gegönnt. Ich bin gespannt, ob wir irgendwann mal rausfinden werden, wer das ist und was er damit vorhat. Auf jeden Fall haben sich unsere Kollegen schon so ein paar Gedanken drum gemacht, woran man das erkennen könnte, dass da jemand viel Geld bekommen hat. Hören wir gleich mal. Schönen Abend euch.
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0: entspannten Mittwochabend allerseits. Ihr habt es wahrscheinlich auch mitgekriegt, ne? Ein 35-Jähriger aus dem Kreis Mettmann hier in NRW hat die 120 Millionen Euro aus dem Euro-Jackpot gewonnen. Seit dem Abend ist klar, er muss nie wieder arbeiten gehen. Aber die von Lotto sagen ja auch immer, dass sie den Gewinnern sagen, sie sollen erstmal ganz genauso weitermachen wie bisher. Also weiter arbeiten gehen, einfach so weiter leben, wie vor dem Lottogewinn auch. Also dem 35-Jährigen wird man nichts anmerken. Aber vielleicht wird es doch das ein oder andere Zeichen geben.
1: Kinder, macht mal Platz. Der Papa von Torben bringt seinen Sohn gerade zur Schule. Hier ducken, ducken.
2: Ich weiß auch nicht. Irgendwas ist komisch. Heute bringt er seinen Sohn mit dem Hubschrauber. Gestern hat er ihn in so einer goldenen Kutsche vorbeigebracht.
1: Ja, die haben ja alles vollgekackt, die 12 Elefanten, die das Ding gezogen haben. Irgendwas ist komisch da. Da hast du recht. Du meinst doch nicht etwa...
2: Doch, meine ich, der hat...
1: Ich denke auch, der hat seinen Bausparvertrag ausbezahlt bekommen.
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1: Ich bin David Riemer. Gute Nachricht für alle gesetzlich Versicherten. Die Zusatzbeiträge zur Krankenkasse bleiben im kommenden Jahr wohl stabil. Das teilte Gesundheitsminister Linnemann auf Grundlage einer Finanzprognose mit.
2: Der Schätzerkreis hat errechnet, im Schnitt können die Zusatzbeiträge so bleiben, wie sie aktuell sind, bei 2,9%. Die tatsächlichen Beiträge legt aber jede Krankenkasse selbst fest. Die Schätzung ist auch ein Realitätscheck gewesen für die Bundesregierung, denn die will ja mit ihrem Sparpaket verhindern, dass die Beiträge steigen. Gesundheitsminister Linnemann betont, die Finanzlage der Krankenkasse bleibe trotz Reform angespannt. Die Politik müsse die Finanzierung dauerhaft sichern. Thomas Bremser, Nachrichtenredaktion.
1: Die Bundesregierung hat eine Expertenkommission für eine umfassende Pflegereform eingesetzt, die Mitte kommenden Jahres in Kraft treten soll. Bundesgesundheitsminister Linnemann sagte, der Auftrag als Koalition sei klar. Pflege müsse bezahlbar und zielgerichtet sein und dort ankommen, wo sie gebraucht wird. Ziel ist es, laut Ministerium eine gute pflegerische Versorgung sicherzustellen und den Beitragssatz zur sozialen Pflegeversicherung bis in die Jahre nach 2030 stabil zu halten. Limonaden, Eistees und Energydrinks könnten ab dem kommenden Sommer teurer werden. Die Bundesregierung will gesüßte Getränke ab 5 Gramm Zucker pro 100 Milliliter zusätzlich besteuern. Jetzt geht der Vorschlag in den Bundestag.
3: Was die neue Steuer für Verbraucher konkret heißt, ist noch offen. Je nach Zuckergehalt werden zwar 26 oder 32 Cent Steuer pro Liter fällig, aber ob die Getränke genau um diesen Betrag teurer werden, steht nicht fest. Die Hersteller könnten die Kosten weitergeben, aber unter Konkurrenzdruck auch selbst tragen oder ihre Rezepturen ändern. Reine Säfte, ungesüßte Schorlen oder Zero-Getränke bleiben von der Steuer ausgenommen. Thomas Bleskin, Nachrichtenredaktion.
1: In Hamburg hat der Prozess um den Anschlag auf die Nord Stream Pipelines in der Ostsee begonnen. Angeklagt ist ein Ex-Offizier der ukrainischen Armee. Er soll die wohl spektakulärste Sabotageaktion der deutschen Nachkriegsgeschichte vor rund 4 Jahren geplant und überwacht haben. Die Bundesanwaltschaft wirft ihm unter anderem ein Kriegsverbrechen vor. Im September 2022 explodierten vor der dänischen Insel Bornholm mehrere Sprengsätze. Dabei wurden die beiden Nord Stream Gaspipelines beschädigt. Das waren die Nachrichten mit David Riemer.
4: Das Wetter.
5: Da geht's entspannt weiter, in der Nacht meistens aufgelockert und trocken. Stellenweise bildet sich Nebel bei Tiefstwerten zwischen 9 und 6 Grad. Morgen geht's rauf bis auf 21 und es bleibt so wie heute oft freundlich sonnig. Später bilden sich nur weiter oben so ein paar dichtere Schleierwolken. Es soll aber definitiv auch trocken bleiben.
4: NRW Verkehr.
5: Es staut sich noch auf der A1 Köln Richtung Münster zwischen Schwerte und Carmen-Zentrum 2 Kilometer, 26 Minuten plus. Auf der A3 Köln Richtung Frankfurt zwischen Lohmar Nord und Lohmar 1 Kilometer, 6 Minuten plus. A33 Bielefeld Richtung Brilon zwischen Borchen und Kreuz-Wünnenberg-Haaren 4 Kilometer, 4 Minuten plus. Auf der A43 Recklinghausen Richtung Münster zwischen Recklinghausen-Herten und Malsinsen 1 Kilometer, eine Dreiviertelstunde plus. Und die A44 Dortmund Richtung Kassel zwischen Kreuz-Wünnenberg-Haaren und Marsberg, 4 Kilometer Stau, 22 Minuten extra. Gutes Durchkommen.
6: Ups, okay. Also ein bisschen schlechtes Gewissen habe ich jetzt schon. Wir haben schon den 14. Oktober und seit 14 Tagen läuft quasi die Aktion Sober Oktober. Ich muss gestehen, ich habe es auch gar nicht mitgekriegt. Keinen Alkohol trinken soll gut für die Gesundheit sein. Da hören wir gleich mal genauer hin, was Atze Schröder dazu zu sagen hat.
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5: Markus Steinacker hier und hier sind die Indie-Rocker von Temper City mit Self-Aware. Gleich noch im besten Mix Michael Jackson mit Beat It und neue Musik von Fastboy Music Sounds. Aber auch noch am Start. Schöne Nacht.

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0: Das Wetter.
1: Ja, in dieser Nacht gibt es eigentlich gar nicht viel zu vermelden. Ein paar Wolken sind unterwegs. Teilweise ist es auch eine klare Nacht. Es wird keinen Regen geben. Das Ganze bei relativ kühlen 3 bis 9 Grad. Also etwas weiter oben 3 Grad. Und ganz normal dann mehr so flächendeckend so 6 bis 9 Grad. Nachher wird es dann relativ schön. Wir bekommen sehr viel Sonne ab und es wird ein bisschen wärmer, sogar noch als gestern. 21 Grad. Erst am Freitag, da kommen dann neue Wolken zu uns. Die bringen dann ab dem Abend am Freitag auch Regen mit.
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2: Hier die aktuelle Verkehrslage. A1 Köln-Dortmund zwischen Hagen-West und Hagen-Nord. 1 Kilometer Stau, 15 Minuten Zeitverlust. Weiterhin auf der A43 Recklinghausen-Münster zwischen Recklinghausen-Herten und Kreuzmahl-Nord. 1 Kilometer stockender Verkehr, 6 Minuten Verzögerung. Und zusätzlich auf der A45 Gießen-Hagen zwischen Olpe und Meinertshagen. 3 Kilometer zähfließender Verkehr, 5 Minuten längere Fahrzeit. Wir wünschen allen unterwegs gute Fahrt.
1: Die Woche ist ja fast schon wieder geschafft. Es ist Donnerstag. Kommt gut durch die Nacht. Jetzt mit uns. Jessie J, Jennifer Lopez und Michael Jackson haben auch Nachtschicht. Jetzt für euch.
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0: Oh Mensch, das war Katrin heute früh beim Wunscherfüller. Katrin darf mit ihrem Mann aufs große Meer. Es geht mit der AIDA von Hamburg nach Norwegen und wieder zurück. Und an Bord wird einem auch nicht langweilig. Es ist nämlich die 80er Live Cruise. Also mit Showprogramm unter anderem mit Kim Wilde, Alphaville, Weather Girls und Sandra, Stars der 80er. Und es ist zwar die letzte Woche mit dem Wunscherfüller bei uns, aber ein paar andere Wünsche werden wir diese Woche noch erfüllen. Und da haben wir noch echte Highlights für euch. 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
4: Neu bei uns, Iggy Kelly, Miracle.

0: Kollegen David Riemer. Gute Nachricht für Versicherte. Die Beiträge für die Krankenversicherung sollen 2027 stabil bleiben. Das teilte Gesundheitsminister Linnemann nach Bekanntgabe der Schätzung in Berlin mit. Demnach ergibt sich für 2027 ein durchschnittlicher Zusatzbeitragssatz von unverändert 2,9%. Ob die Krankenkassen dem folgen oder höhere Zusatzbeiträge bei ihren Mitgliedern und deren Arbeitgebern verlangen, ist aber noch offen. Immer mehr Menschen in Deutschland werden pflegebedürftig, darum sind die Pflegekassen in einer historischen Finanzkrise. Eine Expertenkommission soll in den kommenden Monaten Vorschläge machen, wie sich die Lage bessern könnte. Die Bundesregierung hat das Gremium eingesetzt.
1: Die erste Hilfe für die Pflegekassen hat noch die Regierung geleistet. Nach einer langen Nacht beschloss die Koalition unter anderem, Kinderlose stärker zu belasten. Den ganz großen Wurf soll jetzt die Kommission vorbereiten. Im Kern will die Regierung die häusliche Pflege stärken und die Finanzen stabilisieren. Leistungen sollen zielgenauer werden. Gesundheitsminister Linnemann will den Fokus auf diejenigen legen, die jeden Tag zu Hause Verantwortung für Angehörige übernehmen. Nach seinem Willen soll die Reform schon im Januar in Kraft treten. Thomas Bremser, Nachrichtenredaktion.
0: Plattformen wie TikTok, Snapchat oder Instagram sollen für Kinder unter 13 Jahren in Deutschland künftig tabu sein. Das Bundeskabinett beschloss in Berlin Eckpunkte für Übergangsregeln, bis entsprechende EU-weite Social-Media-Beschränkungen in Kraft sind. Diese hatte die EU-Kommission im September angekündigt. Zum Fußball. Borussia Dortmund hat in der Champions League beim norwegischen Außenseiter FK Bodø Glimt eine Niederlage kassiert. Der BVB verlor 0:1 und ließ wichtige Punkte liegen. BVB-Trainer Kovac sagte nach dem Spiel bei The Zone:
2: Wir haben in der ersten Halbzeit die Leidenschaft, die Intensität, den Fußball nicht gespielt, den wir brauchen, um hier zu gewinnen. Erst nach dem Vierfachwechsel sind wir besser ins Spiel gekommen.

0: Der Gegner klar besser und deswegen müssen wir uns nicht beklagen. Wir haben das Spiel dann auch zu Recht verloren.
1: Der VfB Stuttgart hat dagegen seine Pflichtaufgabe souverän gelöst. Die Schwaben gewannen beim slowakischen Außenseiter Slovan Bratislava mit 3:0.
2: Das Wetter.
3: War nicht viel los in dieser Nacht. Es ist frisch, 3 bis 9 Grad messen wir aktuell. Und vielleicht sind hier und da ein bisschen Nebelfelder unterwegs, aber ansonsten kaum Wolken, deswegen auch kaum Regen. Und nachher im Tagesverlauf wird es auch relativ schön. Sehr viel Sonnenschein kriegen wir wieder ab. Kaum eine Wolke.

0: Situationen, wo Fans vielleicht mal zusammenkommen, ich darf noch nicht zu viel verraten, dann ist man da bei uns richtig, wenn man mal beim Film dabei sein möchte. Und schön ist, wenn man ein Lieblingstrikot auch dabei haben könnte. Das kann man alles im Casting ankreuzen.
1: Also ich muss auch nicht aussehen wie der klassische Ultra aus der Südkurve oder wie muss ich mir das vorstellen?
0: Nein, du kannst auch aussehen wie der klassische Duisburger oder Dortmunder quasi. Das ist wirklich ganz bunt gemischt, wenn man auch international ist, sehr gerne gesehen, ne? Also ganz, ganz bunt gemischt alles. Natürlich ist da der Großteil der Menschen, die wir suchen, zwischen 18 bis 80 Jahre, Männer, Frauen. Es ist ein Jetztzeitfilm, so viel darf ich verraten. Also nicht wie bei Tribute von Panem, was wir in Duisburg gedreht hatten letztes Jahr, wo man auf Kostümgrößen und Haare achten muss. Es ist jetzt wirklich so, dass wir da absolut frei sind in den Menschen, die wir suchen.

0: hat in einem Trikot.
1: Ich weiß, du darfst uns das nie sagen, um welchen Film es da geht, aber vielleicht hast du einen Tipp für uns, um was es da so geht.
0: Also diesmal

0: Fußball geht und dass es um eine Vater-Sohn-Geschichte geht, Vater und Sohn, die an verschiedene Orte reisen und dort allerhand Herausforderungen erfahren. Und ich denke mal, es wird ein sehr schöner Film werden.
1: Gregor, vielen Dank und dann bewerbt euch da.
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0: ab und es wird kaum Wolken geben, Regen natürlich auch nicht und es wird sogar noch ein bisschen wärmer als gestern, 17 bis 21 Grad. Erst am Freitagabend, da kommen dann Wolken zu uns wieder rein und die bringen dann auch ein bisschen Regen mit.
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2: A44 Dortmund-Kassel zwischen Lichtenau und Marsberg, 1 Kilometer Stau. Wir wünschen allen unterwegs gute Fahrt.
0: Und da haben wir schon wieder Donnerstag. Also gefühlt ist die Woche ja dann fast schon wieder geschafft. Ich sage immer, wenn wir den Donnerstag haben, dann haben wir den Donnerstag. Dann fehlt ja nur noch der Freitag und dann ist hoffentlich für euch Wochenende. Euch eine schöne Nacht.
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0: Das Wetter.
1: Für die Nacht haben wir schnell abgehakt, kaum eine Wolke unterwegs, Temperaturen 3 bis 9 Grad da draußen. Nachher, da wird's dann wieder richtig schön. Wir bekommen sehr viel Sonne.

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0: Wir sind im Herbst angekommen, da verbringt man wieder mehr Zeit drin, wobei heute das Wetter schon relativ gut ist, da könnt ihr gerne auch nochmal draußen spazieren gehen, aber wenn es dann mal so richtig herbstlich ist, so rein wettertechnisch, ja, da haben wir euch letzte Woche schon Bücher vorgestellt, jetzt haben wir uns gesagt, ja komm, ein bisschen berieseln lassen ist auch mal ganz gut und deswegen gibt's Herbstserien, die ihr euch streamen könnt von uns. Das Problem ist ja bei Streamingdiensten, die sind unfassbar teuer, wenn man wirklich alle haben möchte. Ja, das ist ein bisschen vermögenlos. Aber wir haben uns jetzt mal Serien angeguckt und wollen die euch vorstellen, wo ihr wirklich keine Streamingkosten habt. Kollege Jonas Mikolajczak verrät euch, wie das jetzt funktioniert.
1: Lasst den Geldbeutel zu. Wir streamen heute for free. Auch wenn ihr keinen einzigen Streaming-Service abonniert, müsst ihr nicht auf euren herbstlichen Streaming-Abend verzichten. Denn das kostenlose Angebot online, das ist besser, als man denkt. Sogar auf YouTube, da könnt ihr eine Animationsserie gucken, die herbstlicher nicht sein kann. Hinter der Gartenmauer geht kaum länger als eine Stunde und nimmt euch mit auf eine Reise durch eine herbstliche Märchenwelt. Und das komplett und kostenlos auf YouTube.
2: Wie der sanfte Wind durch die Blätter winkt.
1: Allein bei dem Intro will man sich doch schon in die Decke schmeißen. Wer es in dieser Jahreszeit düster mag, der kommt auch ohne Abos auf seine Kosten. Und zwar mit der Mystery-Thriller-Serie überhaupt. Twin Peaks. Fiebert mit bei der Frage, wer hat Laura Palmer getötet? Gratis in der Arte-Mediathek. Ja, die großen Fernsehmediatheken bedeuten nicht nur Eigenproduktion und Dokus. Da gibt es teilweise Hollywood. Sogar Oscar-Gewinner wie La La Land. Oder wenn ihr ein bisschen Horror haben wollt, passt ja zu Halloween, dann ist vielleicht A Quiet Place Day One was für euch. Vor paar Jahren noch im Kino, jetzt in der ZDF-Mediathek. Ihr seht, kostenlos streamen bedeutet alles andere als Verzicht. Im Gegenteil, ihr kriegt Top-Serien und Filme, sogar die bestbewerteten. Mit allen drei der Pate-Film für lau in der Arte-Mediathek.
3: Ich mache ihm ein Angebot, das er nicht ablehnen kann.
1: Wer kostenlos streamt, hat mehr Geld fürs Next.
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1: Ich bin David Riemer. An allen rund 5700 Bahnhöfen der Deutschen Bahn gilt seit heute ein Alkoholverbot. Bier, Wein und andere alkoholische Getränke dürfen damit auch auf den Bahnsteigen nicht mehr getrunken werden.
2: Ausgenommen sind Gaststätten in den Bahnhöfen und in Zügen bleibt Alkohol in der Regel auch weiterhin erlaubt. Die Bahn will mit dem Verbot ihre Bahnsteige sicherer und sauberer machen. Wer dort trotzdem Alkohol trinkt, soll von